0: Kiel besiegte 1860 München mit 2:0. Das Wetter für Deutschland. In der Nacht im Norden bewölkt, im Süden später örtlich Nebel, die Tiefstwerte 14 bis 7 Grad. Am Tag im Norden Sonne und Wolken im Wechsel, an der Küste einige Schauer, an der Ostsee teils Gewitter, maximal 17 Grad auf den Inseln und bis zu 25 Grad in Rheinfelden. Die Zeit, es ist 2:03 Uhr.
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3: Die A38 Richtung Leipzig ist zwischen Bad Lauchstädt und Leuna wegen Bauarbeiten bis morgen Nachmittag gesperrt. Die B62 Barchfeld Richtung Alsfeld ist zwischen Bad Salzungen und Hembach nach einem Unfall gesperrt. Heilbad Heiligenstadt, die Dürerstraße, ist zwischen Kranachstraße und Holbeinstraße in beiden Richtungen wegen eines Feuerwehreinsatzes gesperrt. Auf der A4 Dresden-Frankfurt wird zwischen Stadtroda und Jena Zentrum die Fahrbahn Richtung Frankfurt erneuert. Bis voraussichtlich Dezember wird der gesamte Verkehr mit je 2 Fahrspuren pro Richtung auf der Richtungsfahrbahn Dresden geführt.
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4: Mit Sabrina Droste, Nacht zusammen. Vielleicht wusstet ihr das noch nicht, aber wenn euch ein Kleinkind einen selbstgefundenen Stein anvertraut, dann ist das ein Zeichen großen Respekts in deren Kultur.
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Schönen guten Tag, hier ist Dr. Oste und jeder, der um diese Uhrzeit Radio hört, kann Hilfe sicherlich gut gebrauchen. Professionelle Hilfe kriegt man in Deutschland bekanntlich ja nicht, unprofessionelle Hilfe dagegen schon und zwar hier in der Popnacht. Wir machen den Watt. Ihr fragt euch jetzt, Watt? Und ich sag, ja genau, einen Wortassoziationstest. Beispiel, ich sag Steuererklärung, ihr sagt Heulkrampf. Ich sag Tinder, ihr sagt Trauma. Ich sag Andi Scheuer und ihr sagt kompetent. Und spätestens da wissen wir, es gibt was zu diagnostizieren. 07221 2011. Wer braucht ein unprofessionelles Gutachten in Form eines Popnachtpakets? Macht den Dr. Oste Psychotest.

Liebe Leute, ich würde ja gern mit euch den Watt, den Wortassoziationstest machen, aber ihr müsst schon von da aus anrufen, wo ihr auch Empfang habt. Ben, Theresa, tut mir leid, ich habe euch einfach nicht verstanden. Ihr anderen, die angerufen haben. Sorry, ich habe in der Zeit, in der ihr angerufen habt, hier im Popnachtstudio Ben und Theresa nicht verstanden. Also wer hat Empfang und möchte mitspielen? 07221 2011.

0: So, wir haben einen Patienten gefunden. Einen Patienten, der sogar Empfang hat. Ingo aus Osnabrück ist in der Leitung für den heutigen Watt, den heutigen Psychotest mit Dr. Oster. Hallo Ingo, bist du da?
1: Hi, Sabrina.
0: Ja, warte mal, ich pegel das hier mal ein bisschen aus, von der Lautstärke her. Ich freue mich sehr, dass du Empfang hast und ich freue mich sehr, dass du angerufen hast. Und ich freue mich auch besonders, dass du gerne mit mir den Watt, den Wortassoziationstest machen möchtest. Weißt du, wie der funktioniert?
1: Ja, du sagst irgendwelche Wörter, was mir dazu einfällt, soll ich dir dann sagen.
0: Exakt. Und das Wichtigste daran ist, das muss schnell passieren. Also, ich sage Bildschirm, du sagst?
1: Fernseher.
0: Ja, sehr gut. Das war schnell. Hervorragend. Also, falsch machen kannst du nichts. Und ganz egal, welche Diagnose wir danach stellen, ein Popnacht-Paket kriegst du auf jeden Fall. Hast du noch Fragen?
1: Nö, eigentlich nicht.
0: Sehr gut. Pass auf, dann machen wir mal hier einen Stimmungswechsel. Ich sag die Begriffe, du sagst das Erste, was dir dazu einfällt. Kaktus.
1: Stachel.
0: Aufzug.
1: Hochfahren.
0: Kissen.
1: Schlafen.
0: Ozean.
1: Riesiges Meer.
0: Cowboy.
1: Pferde.
0: Zahnbürste.
1: Zähne.
0: Karussell.
1: Schwindelig.
0: Muffin.
1: Bitte?
0: Muffin.
1: Ach, Muffin. Gebäck.
0: Gorilla.
1: Affe.
0: Nebel.
1: Nichts sehen.
0: Okay, gut. Das war hervorragend. Das mit dem ein Wort sagen, das üben wir nochmal. Aber das war ja auf jeden Fall das Schnellste und das Erste, was dir eingefallen ist. Und deswegen füttern wir jetzt mal den Computer mit deinen Antworten und der errechnet jetzt mal so ein bisschen. Mhm. Okay, also wir hatten bei Cowboy hatten wir Pferde, bei Zahnbürste hatten wir Zähne. Irgendwie ganz in den Untiefen meines Gehirns finde ich da gerade einen Flachwitz. Kriegen wir den zusammengebaut? Ist das, das jetzt, entschuldige, ich bin jetzt, für mich ist auch 2.23 Uhr, Ingo.
1: Hast du deine KI nicht falsch gefüttert?
0: Ich hab hier, Entschuldigung, hier ist nichts mit KI. Da wird nichts, also dieses Geräusch, das du gerade gehört hast, das ist der menschliche Computer, der hier hinter dem, hinter dem Schreibtisch sitzt.
1: Ja, alles klar.
0: Und also ich muss dir sagen, du hast so schnell geantwortet, dass mein Rechner hier gar nicht hinterherkam, aber ich schau doch mal drüber, ja, okay.
1: Ja, tu das.
0: Aha. Gorilla, Affe, gut, da kann man jetzt nichts gegen sagen, das ist jetzt nicht besonders auffällig. Karussell, schwindelig. Bist du jemand, der gerne schaukelt oder bist du eher der Karussellmensch?
1: Nö, ich fahre gerne Riesenrad. Ich war ja gerade im Urlaub in Norddeich und bin mit dem Riesenrad gefahren.
0: Oh ja, das hätte ich mal Riesenrad gesagt. Hättest du Urlaub gesagt, dann hätte ich sagen können, wie bitte Riesenrad Urlaub, wie kommen wir denn dahin? Und dann hätten wir uns diese Geschichte über deinen Urlaub anhören können. Weißt du, was machen wir trotzdem? Wie war's denn?
1: Du, war super. Also wir in Norddeich, ist ja für Kinder und wir waren ja mit meinen Enkeln da. Ich bin auch Opi, ne?
0: Opi Ingo.
1: Ja, Opi Ingo, genau. Und echt bestes Wetter.
0: Ja, hervorragend. Und wenn offensichtlich Riesenräder.
1: Ich kann ja mal ein paar Bilder aus dem Riesenrad schicken, wenn ich über ein Messenger bin.
0: Ja, schick mal. 0722211, die Nummer hast du ja.
1: Ja, ich habe den ARD Sounds Messenger hier.
0: Hervorragend. Okay, Ingo, deine
1: Diagnose. Ich bin ja voll ausgerüstet.
0: Das ist perfekt. Genauso haben wir unsere
1: Popnacht. Und ich digitalisiere so am Computer die Fotos ein.
0: Da machen wir das ganz genau so. Pass auf, wir kriegen jetzt erstmal noch hier deine finale Diagnose und du wirst nicht überrascht sein. Ingo, da ist nichts mehr zu machen.
1: Ja, das war mir klar.
0: So, jetzt machen wir mal die Leitung frei für jemanden, bei dem noch Hoffnung besteht, okay?
1: Ja.
0: Machen wir so.

0: Halb drei ist es.
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3: Heute wechseln sich in weiten Teilen Deutschlands längere sonnige Abschnitte und einige Wolken ab. Im Norden herrscht dagegen windiges Schauerwetter. An der Ostsee sind kurze Gewitter dabei. Dazu werden 16 bis 26 Grad erreicht. Die neue Woche startet überall trocken und oft scheint die Sonne bei meist lockeren Wolken. Ab Dienstag erreicht den Südwesten feuchtwarme Luft mit Regen, Schauern und Gewittern.
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4: Die A38 Richtung Leipzig ist zwischen Bad Lauchstädt und Leuna wegen Bauarbeiten bis morgen Nachmittag gesperrt. Die B62 Barchfeld Richtung Alsfeld ist zwischen Bad Salzungen und Hembach nach einem Unfall gesperrt. Heilbad Heiligenstadt, die Dürerstraße, ist zwischen Kranachstraße und Holbeinstraße in beiden Richtungen wegen eines Feuerwehreinsatzes gesperrt. A4 Dresden-Frankfurt zwischen Hohenstein-Ernsthal und Glauchau-West wird in Richtung Frankfurt die Fahrbahn erneuert. Bis voraussichtlich Dezember wird der gesamte Verkehr mit je zwei Fahrspuren pro Richtung auf der Richtungsfahrbahn Dresden geführt. Dadurch ist in Richtung Frankfurt die Anschlussstelle Glauchau-Ost bis Ende Oktober gesperrt.
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0: hört die Popnacht. 36 Jahre deutsche Einheit und immer noch gibt es kulturelle Unterschiede und Besonderheiten. Ein Beispiel sind zum Beispiel Zärtlichkeiten mit Freunden. Zärtlichkeiten mit Freunden sind Comedians aus Sachsen, heißen mit echtem bürgerlichen Namen Stefan und Christoph. Und der Vati, der heißt Steffen.
1: Was macht der Vati?
2: Welcher?
1: Vati Steffen? Gut, ja.
2: Och, nun. Der ist wieder heime jetzt.
1: Wie wieder heime?
2: Der war doch in Fulda, im Reifewerk, als Weichmacher.
1: Ja.
2: Aber der ist nicht mehr dort wegen Arzt, wegen Attest. Arztattest.
1: Ach so.
2: Der hat die Chemikalien nie vertragen. Hm. Der hat ihn Natriumarm gekriegt.
1: Ja?
2: No. Aber der wäre sowieso nie mehr lange dort geblieben.
1: Nee?
2: Der war doch Pendler. Immer Fulda, Oppitsch. Das ist ja auch ein Ende.
1: Ja, klar. Ne?
2: No. Wenn der losgefahren ist, der musste ja Sonntagabend losfahren, schon 10:30 abends, damit er früh 7.30 Uhr pünktlich in Fulda ist, wenn die Werkssirene dröhnt.
1: Ja.
2: Immer hin und her, Fulda, Oppitsch, immer mit dem Cinquecento.
1: Mhm.
2: Und auf Dauer, das hat den zermürbt.
1: Ja, glaube ich.
2: Ja, der hat ja Pendelhoden gekriegt.
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Neue Musik jetzt von Ray Garvey und Imran hier in der Popnacht. Rivers heißt der Song. Und wenn die beiden gemeinsam singen, klingt es, als würde ein Bienenschwarm durch den Song summen. Irgendwie verwirrend fürs Innenohr. Rivers von Maya und Willi, neu in der Popnacht.

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1: Um 3 Uhr mit Lisa Kupper. Die Bahngewerkschaft EVG hat mit bundesweiten Streiks im Regionalverkehr ab Januar gedroht. Sie will damit den Druck auf die Bundesregierung erhöhen, die Strafen bei Angriffen auf das Zugpersonal zu verschärfen. Aus der Nachrichtenredaktion Ronald Lessig.
2: Gewerkschaftschef Burkhardt sagte der Bild am Sonntag, das versprochene Gesetz müsse noch in diesem Jahr in den Bundestag. Seitens der Regierung gebe es nur große Worte, aber keine Taten. Sie habe den Zugbegleiter vergessen, der vor einem halben Jahr in einem Regionalexpress bei Landstuhl in Rheinland-Pfalz von einem Fahrgast angegriffen und tödlich verletzt wurde. Ähnlich äußerte sich der Gesamtbetriebsratschef bei DB Regio Damde. Er sagte der Zeitung, statistisch gesehen würden täglich 8 Kollegen im Dienst angegriffen. Keiner wisse, ob er gesund nach Hause komme.
1: Italien will trotz neuer EU-Regeln keine Migranten aus Deutschland zurücknehmen. Das hat Vize-Regierungschef Salvini gesagt. Deutschland habe kein Recht, auch nur einen einzigen illegalen Einwanderer zurückzuschicken, solange Schiffe deutscher NGOs im Mittelmeer unterwegs seien, um Flüchtlinge in Italien an Land zu bringen. Laut dem neuen EU-Asyl- und Migrationspakt müssen Einwanderer Asylanträge in dem Land stellen, in dem sie Europa zuerst betreten. Nach den geplatzten Zollverhandlungen mit den USA hat der kanadische Premierminister Carney Gegenzölle angekündigt. Ab dem 8. September sollen sie auf Stahl, Milchprodukte, landwirtschaftliche Ausrüstung und Elektrogeräte erhoben werden. Einzelheiten von Heike Lüttich.
3: Zuvor waren Verhandlungen zwischen den beiden Ländern ohne Einigung zu Ende gegangen. Damit verlangen die USA auf eine Reihe kanadischer Waren im Wert von rund 20 Milliarden US-Dollar einen Zoll von 50%. Das betrifft unter anderem Wein, Hockeyschläger, Möbel und Milchprodukte. Carney hatte bereits mitgeteilt, dass Kanada die Zölle in gleicher Höhe erwidern werde. Die USA fänden immer neue Gründe, um ihre Zölle gegen sein Land zu rechtfertigen, sagte er. Unter anderem hätten sie sich über den Rauch von Waldbränden in Kanada beschwert, der nach Angaben der Trump-Regierung die Luftqualität in den USA verschlechtert habe.
1: Bayern München hat zum 10. Mal den Franz Beckenbauer Supercup gewonnen. Der deutsche Fußballmeister und DFB-Pokalsieger gewann gegen Vizemeister Borussia Dortmund mit 2:1. Im DFB-Pokal steht Drittliga-Aufsteiger Sonnenhof Groß-Asbach überraschend in der zweiten Runde. Der Dorfklub besiegte Zweitligist Bielefeld mit 3:0 im Elfmeterschießen. Nach regulärer Spielzeit hatte es 2:2 gestanden. Das Wetter für Deutschland. In der Nacht im Norden bewölkt, im Süden später örtlich Nebel, die Tiefstwerte 14 bis 7 Grad. Am Tag im Norden Sonne und Wolken im Wechsel, an der Küste einige Schauer, an der Ostsee teils Gewitter, maximal 17 Grad auf den Inseln und bis 25 Grad in Rheinfelden. Es ist 3:03 Uhr.
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5: Die A38 Richtung Leipzig ist zwischen Bad Lauchstädt und Leuna wegen Bauarbeiten bis morgen Nachmittag gesperrt. Die B62 Barchfeld Richtung Alsfeld ist zwischen Bad Salzungen und Hembach nach einem Unfall gesperrt. Heilbad Heiligenstadt, die Dürerstraße, ist zwischen Kranachstraße und Holbeinstraße in beiden Richtungen wegen eines Feuerwehreinsatzes gesperrt.
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6: Mit Sabrina Droste, Nacht zusammen. Wusstet ihr, wenn ein Kleinkind 57 Sticker auf die Fensterscheibe eures brandneuen Autos klebt, dann ist das ein großes Zeichen für Respekt in deren Kultur.
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0: Es ist 13 Minuten nach drei, die perfekte Zeit, um etwas Poesie in unsere vertrockneten Schwämmchen, die wir Gehirn nennen, träufeln zu lassen. Hallo und gute Nacht an alle, die gerade dabei sind. Ich freue mich, dass ihr und eure Ohren anwesend seid. In die Gehörschnecken der Republik flößen wir jetzt wieder etwas Nachtpoesie ein. Die kommt von Moritz Neumeier, Comedian und Podcaster vom ARD-Podcast Talk ohne Gast. Den macht er mit Till Reiners zusammen, auch Comedian und Podcaster. Und in diesem Podcast hat Moritz den Versuch gestartet, Till mit seiner Liebe zur Poesie zu infizieren. Und da ich seitdem Poesie positiv bin, versuche ich es bei euch einfach auch. Also hören wir jetzt gemeinsam Moritz Neumeier mit Im Nebel von Hermann Hesse.
1: 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Einsam ist jeder Busch und Stein. Kein Baum sieht den anderen. Jeder ist allein. Voll von Freunden war mir die Welt, als mein Leben noch Licht war. Nun, da der Nebel fällt, ist keiner mehr sichtbar. Wahrlich, keiner ist weise, der nicht das Dunkel kennt, das unentrinnbar und leise von allen ihn trennt. Seltsam, im Nebel zu wandern. Leben ist einsam sein. Jeder Mensch kennt den anderen. Jeder ist allein. Ja, nicht so aufbauend, aber schön gereimt war's.
2: Ja, das ist ja schön gereimt. Hat er gut gemacht, der Hesse.
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heute auf der B455 Berliner Straße Mainz-Kastell-Königstein zwischen Wiesbaden-Erbenheim-Nord und B54 Siegfriedring. Da läuft eine Person rum, da bitte besonders vorsichtig fahren. Hier ist die Popnacht, die gemeinsame Popnacht von hr3, MDR Jump, NDR 2, Bremen 4, RBB 88.8, SR 1 und WDR 2, produziert von SWR 3. Ich bin Sabrina Droste.

0: kurz nach 3:30 ist es.
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3: Heute wechseln sich in weiten Teilen Deutschlands längere sonnige Abschnitte und einige Wolken ab. Im Norden herrscht dagegen windiges Schauerwetter. An der Ostsee sind kurze Gewitter dabei. Gegen Abend werden die Schauer seltener und die Sonne scheint auch dort häufiger. Dazu werden 16 bis 26 Grad erreicht, wobei es am Oberrhein am wärmsten wird. Die neue Woche startet überall trocken und oft scheint die Sonne bei meist lockeren Wolken. Ab Dienstag erreicht den Südwesten feuchtwarme Luft mit Regen, Schauern und Gewittern.
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4: Die A38 Richtung Leipzig ist zwischen Bad Lauchstädt und Leuna wegen Bauarbeiten bis morgen Nachmittag gesperrt. Die B285 Dorndorf-Mellrichstadt ist zwischen Hartschwinden und Dermbach wegen umgestürzter Bäume gesperrt. A4 Dresden-Frankfurt zwischen Hohenstein-Ernsthal und Glauchau-West wird in Richtung Frankfurt die Fahrbahn erneuert. Bis voraussichtlich Dezember wird der gesamte Verkehr mit je 2 Fahrspuren pro Richtung auf der Richtungsfahrbahn Dresden geführt. Dadurch ist in Richtung Frankfurt die Anschlussstelle Glauchau-Ost bis Ende Oktober gesperrt.
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0: Achtung, Falschfahrer auf der B3 Celle-Hannover. Zwischen Otze und Schillerslage kommt euch ein Falschfahrer entgegen. Bitte äußerst rechts fahren und nicht überholen auf der B3 Celle-Hannover. Zwischen Otze und Schillerslage, da ist ein Falschfahrer unterwegs. Vorsicht da in beiden Richtungen.
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Wir waren eben lyrisch drauf, haben etwas Nachtpoesie genossen hier in der Popnacht. Und irgendwie hat es mich bei dem Song von Fajan, der jetzt gleich kommt, gepackt. Und es wurden 9. Klasse möchte gern Textanalyse-Skills ausgepackt. Verliebt in mich heißt der lyrische Geniestreich, den wir gleich hören. In diesem feiert sich das lyrische Ich mittels radikaler Selbstoptimierung im Gewand eines vermeintlich sechshebigen Jambus. Wichtig, auch wenn es keiner ist, immer irgendwie irgendwann sechshebiger Jambus sagen. Und auch, wenn das Metrum in Wahrheit eher stolpert. Durch die bahnbrechende Antithese zwischen digitaler Konnektivität, Zitat, connected so wie dein Router, Zitat Ende, und profaner Hausarbeit, Zitat, Müll von gestern weggebracht, Zitat Ende, gelingt dem Werk eine metaphorische Katharsis, die den inneren Narzissmus formvollendet legitimiert. Am Ende fungiert das Werk als akustisches Antidepressivum, das dem Bildungsbürgertum mit der epischen Kernbotschaft entgegentritt. Scheiß auf die Kritiker, ich bin einfach geil. Hier ist er, Fajan mit Verliebt in mich in der

0: Was ist ein Keks unterm Baum? Ein schattiges Plätzchen.
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2: Um 4 Uhr mit Lisa Kupper. Der französische Präsident Macron hat die EU-Staaten zu noch mehr Unterstützung für die Ukraine aufgerufen. Es sei wesentlich, dass sich alle Länder, die dazu in der Lage seien, beteiligten. Aus unserer Nachrichtenredaktion Moritz Kleis.
3: Frankreich will Kiew laut Macron nach den russischen Angriffen der vergangenen Tage weitere Abfangraketen liefern. Die Ukraine müsse ihren Luftraum gegen ballistische Raketen verteidigen können, erklärte er. Auch Bundesaußenminister Wadefuhl hat bei seinem Besuch in Kiew zu weiterer Unterstützung für die Ukraine aufgerufen. Er warf Russland wahllosen Mord an ukrainischen Zivilisten vor. Die Bundesregierung hat zusätzliche Hilfen in Höhe von 50 Millionen Euro angekündigt, um zerstörte Wohnungen wieder instand zu setzen. Am Montag wollen die Unterstützerstaaten der Ukraine über das weitere Vorgehen beraten.
2: Die Bahngewerkschaft EVG droht mit bundesweiten Streiks im Regionalverkehr. Sollte die Bundesregierung das Strafmaß bei Angriffen auf Zugbegleiter nicht noch in diesem Jahr, wie versprochen, verschärfen, lege man ab Januar den Betrieb lahm, sagte EVG-Chef Burkhardt der Bild am Sonntag. Die Regierung betreibe Arbeitsverweigerung, die Eisenbahner bezahlten das mit ihrer Gesundheit oder gar ihrem Leben. Im Februar war beispielsweise ein Zugbegleiter in Rheinland-Pfalz bei einer Ticketkontrolle zu Tode geprügelt worden. Die zweite Runde des DFB-Pokals wird am Samstag in 2 Wochen ausgelost. Grund für den späten Termin ist, dass Bayern München und Borussia Dortmund am Abend im Supercup gespielt haben. Die Partie endete 2:1 für München. Die Erstrundenspiele von München und Dortmund im DFB-Pokal sind deshalb auf den 1. und 2. September verschoben worden, was die Auslosung verzögert. Die zweite Pokalrunde läuft dann am 27. und 28. Oktober. Bei der Deutschlandtour der Radprofis steht heute die 4. und letzte Etappe an, mit Start und Ziel in Heilbronn. Der Gesamtsieg des Mexikaners Isaac del Toro scheint klar, aber der Kampf um den Tagessieg auf dem hügeligen Rundkurs dürfte spannend werden. ARD-Sportreporter Steffen Gahr.
4: Es ist eine kurze Etappe, aber keinesfalls eine einfache. Ein Auf und Ab mit kurzen, knackigen Anstiegen und immerhin noch 2500 Höhenmetern. Vom Start weg geht es zunächst nach Westen, vorbei an Schloss Stocksberg. Danach geht es weiter durch den Naturpark Stromberg-Heuchelberg. Das intensive Finale der Etappe wird dann gut 50 Kilometer vor dem Ziel eingeläutet. Zum ersten Mal geht es hier hoch zum Jägerhaus. Über diese Kuppe müssen die Fahrer auf der Schlussrunde noch 2-mal drüber. Dann kann Del Toro den Gesamtsieg endgültig klar machen.
2: Das Wetter für Deutschland. Am Morgen liegen die Tiefstwerte zwischen 14 und 7 Grad. Heute im Norden Sonne und Wolken im Wechsel, an der Küste einige Schauer, an der Ostsee teils Gewitter, maximal 17 Grad auf den Inseln und bis 25 in Rheinfelden. Die Zeit 4.03 Uhr.
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5: Die A38 Richtung Leipzig ist zwischen Bad Lauchstädt und Leuna wegen Bauarbeiten bis morgen Nachmittag gesperrt. A4 Dresden-Frankfurt. Zwischen Hohenstein-Ernsthal und Glauchau-West wird in Richtung Frankfurt die Fahrbahn erneuert. Bis voraussichtlich Dezember wird der gesamte Verkehr mit je 2 Fahrspuren pro Richtung auf der Richtungsfahrbahn Dresden geführt. Dadurch ist in Richtung Frankfurt die Anschlussstelle Glauchau-Ost bis Ende Oktober gesperrt. Auf der A4 Dresden-Frankfurt wird zwischen Stadtroda und Jena Zentrum die Fahrbahn Richtung Frankfurt erneuert. Bis voraussichtlich Dezember wird der gesamte Verkehr mit je 2 Fahrspuren pro Richtung auf der Richtungsfahrbahn Dresden geführt.
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6: 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Vielleicht wusstet ihr das noch nicht, aber wenn ein Kleinkind euch seinen Becher mit Wasser anbietet, direkt nachdem es selbst einen großen, sabberigen Schluck genommen hat, dann ist das ein Zeichen großen Respekts in deren Kultur.
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2: Das Nachttop Mama Rang, das Popnacht-Anagramm wird jetzt abgefeuert. Und wir brauchen Freiwillige, die ihre Buchstabensynapsen noch freigekatzt kriegen zu dieser Stunde für eben dieses
1: Nachttop Mama Rang.
2: Ja, Anagramme, also Wörter, die entstehen, wenn wir die Buchstaben eines Wortes, in unserem Fall Namen, neu anordnen, ohne einen wegzulassen oder hinzuzufügen. Aus Atlas machen wir Salat, aus Brustwarze Zebrawurst und aus Popnacht-Anagramm eben... Moment.
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2: Jawollo. Und jetzt brauche ich ein oder zwei Popnacht-Spieletester. Wer hat Bock? 0722 2011. Bewerbt euch für das...
1: Nachttop Mama Rang.
2: Ich hab's ja schon geschafft, ist ja gut.

0: Gute Nacht an alle, die dabei sind. Und vor allem gute Nacht an Thorsten aus Mannheim. Thorsten, du bist am Telefon. Hallo.
1: Hallo.
0: Hi. Hast du das Radio im Hintergrund an?
1: Ja.
0: Machst du es mal aus? Das wäre ganz fantastisch, weil sonst hört man die ganze Zeit so ein Gehudel im Hintergrund. Okay, also wir spielen jetzt gleich das noch nicht ganz zu Ende gedachte Popnacht-Anagramm-Spiel. Oder auch das
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0: Ja, also ne, ich nehme immer noch Vorschläge entgegen, ob dieser Arbeitstitel funktioniert oder nicht. Also ihr habt ja meine Nummer. Und Thorsten, ich gebe dir jetzt gleich einen Künstlernamen oder einen Künstlerinnennamen, kommt ganz drauf an, habe aber alle Buchstaben darin vertauscht und du bekommst immer mal wieder einen Tipp, um wen es sich handeln könnte, wenn du nicht eh direkt darauf kommst und weißt, wer es ist. Und dann rufst du einfach rein, okay?
1: Ja, okay.
0: Alles klar, warte mal, ja. Das Anagramm des Namens ist Bayerin Prest.
1: Wie? Bayerin?
0: Bayerin Prest, genau, wie aus Bayern. Eine Bayerin, die presst. Wie bei einer Geburt zum Beispiel.
1: Ach so.
0: Bayerin Prest. Aus diesen Buchstaben brauchen wir jetzt den Namen der oder des Künstlers, Künstlerin, wen wir suchen.
1: Bayerin Prest.
0: Also es ist tatsächlich eine Frau.
1: Das ist mehr. Bayerin ist weiblich, feminin, klar.
0: Die Nationalität ist Amerikanerin. Also der Name, der sich hinter diesen Buchstaben versteckt, ist der Name einer Amerikanerin.
1: Mhm.
0: Als nächsten Tipp kriegst du ein neues Anagramm. Also man kann entweder aus ihrem Namen Bayerin Prest machen oder Serbian Sprayed.
1: Serbian Sprayed.
0: Sprayed, wie sprühen von der Sprühflasche. Genau. Die Frau hat ihre Karriere im Mickey Mouse Club im Fernsehen gestartet.
1: Mickey Mouse Club.
0: Hast du irgendeine Ahnung?
1: Nein, da bin ich total überfordert.
0: Ganz okay, pass auf. Dann, ja, das ist auch wirklich schon lange her. Sie war eine der erfolgreichsten Künstlerinnen der 2000er. Und ihr allererster Song, den sie rausgebracht hat, war auch gleichzeitig der erfolgreichste.
1: Desiree Nussbusch? Nee, das kann nicht sein.
0: Also Bayerin Prest sind die Buchstaben, die du für ihren Namen zur Verfügung hast. Der erfolgreichste Song heißt Baby One More Time.
1: Ja, ich hab so viel Zunge. Ich krieg's aber nicht raus.
0: Die war mal mit Justin Timberlake zusammen.
1: Ja, das gibt sie genug Hinweise. Normalerweise nicht die Füße. Aber ich komme
0: Thorsten,
1: nicht
0: komm,
1: raus.
0: Wir schaffen es zusammen. Oops, I did it again to your heart. Nee, immer noch nicht?
1: Nee, das ist überhaupt nicht meine Musikrichtung normalerweise. Ich höre Depeche Mode und was anderes. Also 2000er Jahre.
0: Ja, gut, aber dann, weißt du was, dann lösen wir jetzt einfach auf. Und es muss ja auch mal sein, dass man mal. Was nicht weiß, Thorsten, es geht um Britney Spears.
1: Ach, Britney Spears, ja.

Vorsicht bitte auf der A6 Heilbronn Richtung Mannheim zwischen Mannheim-Schwetzing und Kreuz-Mannheim. Da haben wir eine ungesicherte Unfallstelle im Baustellenbereich. Und was wir hier haben, ist jetzt Luisa mit Dimmer, Dimmer in der Popnacht.

Vorsicht bitte auf der A2 Hannover Richtung Berlin zwischen Allerengersleben und Rastplatz Lorkberg Süd. Da steht ein kaputter PKW. Da bitte besonders vorsichtig fahren.

0: Es gab eine Zeit an diesem heutigen Sonntag, da war es genau 4.30 Uhr. Jetzt ist es 4.33 Uhr.
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3: Heute wechseln sich in weiten Teilen Deutschlands längere sonnige Abschnitte und einige Wolken ab. Im Norden herrscht dagegen windiges Schauerwetter. An der Ostsee sind kurze Gewitter dabei. Gegen Abend werden die Schauer seltener und die Sonne scheint auch dort häufiger. Dazu werden 16 bis 26 Grad erreicht. Die neue Woche startet überall trocken und oft scheint die Sonne bei meist lockeren Wolken. Ab Dienstag erreicht den Südwesten feuchtwarme Luft.
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4: Vorsicht bitte auf der A2 Hannover Richtung Berlin. Zwischen Allerengersleben und Rastplatz Lorkberg Süd steht ein defekter PKW. Die A38 Richtung Leipzig ist zwischen Bad Lauchstädt und Leuna wegen Bauarbeiten bis morgen Nachmittag gesperrt. A4 Dresden-Frankfurt. Zwischen Hohenstein-Ernsthal und Glauchau West wird in Richtung Frankfurt die Fahrbahn erneuert. Bis voraussichtlich Dezember wird der gesamte Verkehr mit je zwei Fahrspuren pro Richtung auf der

0: Richtungsfahrbahn Dresden geführt. Dadurch ist in Richtung Frankfurt die Anschlussstelle Glauchau Ost bis Ende Oktober gesperrt.
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Hier ist die gemeinsame Popnacht von NDR 2, RBB 88.8, HR 3, MDR Jump, WDR 2, Bremen 4 und SR 1, zusammengefahren von SWR 3. Nächster Halt, I Need a Man von Olivia Dean.

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1: Um 5 Uhr mit Lisa Kupper. Die Bahngewerkschaft EVG hat mit bundesweiten Streiks im Regionalverkehr ab Januar gedroht. Sie will damit den Druck auf die Bundesregierung erhöhen, die Strafen bei Angriffen auf das Zugpersonal zu verschärfen. Ronald Lessig berichtet.
2: Gewerkschaftschef Burkhardt sagte der Bild am Sonntag, das versprochene Gesetz müsse noch in diesem Jahr in den Bundestag. Seitens der Regierung gebe es nur große Worte, aber keine Taten. Sie habe den Zugbegleiter vergessen, der vor einem halben Jahr in einem Regionalexpress bei Landstuhl in Rheinland-Pfalz von einem Fahrgast angegriffen und tödlich verletzt wurde. Ähnlich äußerte sich der Gesamtbetriebsratschef bei DB Regio Damde. Er sagte der Zeitung, statistisch gesehen würden täglich 8 Kollegen im Dienst angegriffen. Keiner wisse, ob er gesund nach Hause komme.
1: Italien will trotz neuer EU-Regeln keine Migranten aus Deutschland zurücknehmen. Das hat Vize-Regierungschef Salvini gesagt. Deutschland habe kein Recht, auch nur einen einzigen illegalen Einwanderer zurückzuschicken, solange Schiffe deutscher NGOs im Mittelmeer unterwegs seien, um Flüchtlinge in Italien an Land zu bringen. Laut dem neuen EU-Asyl- und Migrationspakt müssen Einwanderer Asylanträge in dem Land stellen, in dem sie Europa zuerst betreten. Der französische Präsident Macron hat die EU-Staaten zu noch mehr Unterstützung für die Ukraine aufgerufen. Es sei wesentlich, dass sich alle Länder, die dazu in der Lage seien, beteiligten. Frankreich will Kiew wegen der russischen Angriffe der vergangenen Tage weitere Abfangraketen liefern. Auch die Bundesregierung hat zusätzliche Hilfen in Höhe von 50 Millionen Euro angekündigt. Bayern München hat den ersten Titel der neuen Saison geholt. Der deutsche Fußballmeister gewann den Franz Beckenbauer Supercup mit 2:1 gegen Vizemeister Dortmund. Bayern-Trainer Vincent Kompany sagte nach dem Spiel:
3: Wenn man schaut, wie diese Mannschaft von Dortmund sich jetzt entwickelt, dann wusste ich schon, dass es ein schwieriges Spiel wird. Und deswegen sind wir sehr, sehr froh, dass wir heute einen Titel holen gegen eine sehr starke Mannschaft, die, glaube ich, nächste Saison viel Punkte machen wird. Und deswegen war es für uns ein wichtiges Spiel, ein wichtiger Sieg.
1: Die Liga eröffnet München am Freitag gegen den VfB Stuttgart. Dortmund empfängt am Samstag den Hamburger SV. Die deutschen Basketballer rund um Kapitän Dennis Schröder haben den Supercup in Hamburg gewonnen. Der Welt- und Europameister setzte sich im Finale mit 96-87 gegen Kroatien durch. Es ist der 7. Sieg der DBB-Auswahl in dem Traditionsturnier und ein Leistungstest für die anstehende WM-Qualifikation. Das waren die Nachrichten mit Lisa Kupper. Das Wetter für Deutschland. Am Morgen liegen die Tiefstwerte zwischen 14 und 7 Grad. Heute im Norden Sonne und Wolken im Wechsel, an der Küste einige Schauer, an der Ostsee teils Gewitter, maximal 17 Grad auf den Inseln und bis zu 25 Grad in Rheinfelden. Die Zeit, es ist 5.03 Uhr.
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4: Die A38 Richtung Leipzig ist zwischen Bad Lauchstädt und Leuna wegen Bauarbeiten bis morgen Nachmittag gesperrt. Die B285 Dorndorf-Mellrichstadt ist zwischen Hartschwinden und Dermbach wegen umgestürzter Bäume gesperrt. A4 Dresden-Frankfurt zwischen Hohenstein-Ernsthal und Glauchau-West wird in Richtung Frankfurt die Fahrbahn erneuert. Bis voraussichtlich Dezember wird der gesamte Verkehr mit je 2 Fahrspuren pro Richtung auf der Richtungsfahrbahn Dresden geführt. Dadurch ist in Richtung Frankfurt die Anschlussstelle Glauchau-Ost bis Ende Oktober gesperrt.
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5: Mit Sabrina Droste, Nacht zusammen. Vielleicht wusstet ihr das noch nicht, aber wenn euch ein Kleinkind ungefragt, ohne hochzugucken, an der Straße die Hand entgegenstreckt, damit ihr sie, egal wie klebrig, nehmen könnt, dann ist das ein Zeichen großen Respekts in deren Kultur.
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0: Comedian Bastian Bielendorfer ist auf Tour, unter anderem in Mannheim, Bremen, Dresden und Dortmund. In Kolumbien spielt er noch nicht, aber da kommt seine Frau her.
1: Meine Frau glaubt, ich wäre richtig heiß. Und ich lasse die auch in dem Glauben. Warum soll ich so im Gegenteil überzeugen? Man muss aber auch sagen, es gibt einen massiven Attraktivitätsunterschied. Meine Frau ist eine klassische 10. Kennt ihr das? 10, 1 bis 10. 10 bedeutet, an einem guten Tag von Gott aus einem Stück Marmor geschlagen. Wirklich. Ist sie. Eine wunderschöne Frau. Ja, und ich? Ich bin eine 4, ne? Ja, ich bin so eine 4. Ich bin so ein klassischer Besser-als-nix-Mann. Das bin ich. Meine Frau kommt aus Kolumbien, was immer dazu führt, dass die Leute im Publikum Vorurteile haben, dass sie da immer denken, oh, nee, die kommt nicht aus einer ganz reichen, alten, kolumbianischen Familie. Und dann denken die Leute, oh, die handeln ja bestimmt mit Kokain. Das ist natürlich ein widerliches Vorurteil, die handeln mit Waffen. Aber es sind nette Leute. Und meine Frau glaubt wirklich fest dran, dass ich richtig heiß bin. Wir saßen letztens mit ein paar Freunden an einem Tisch und sie sagt, original, die Bastian, er sieht aus wie die Captain America. Wie die Chris Evans. Kennt ihr Chris Evans? Kennt ihr Captain America? Ja? Der Typ, der faktisch nur aus Testosteron besteht, der Typ, der so viel Muskeln hat, wenn du da ein Baby dran reibst, kriegt das ein Schnurrbart. Und daneben ich, der Teebeutel mit Gesicht. Und mein bester Freund guckt sie an, guckt mich an und sagt, Captain America, der sieht aus wie Captain Castro Brauxel, bist du dumm?
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0: Hier ist sie noch, die gemeinsame Popnacht von HR3, MDR Jump, NDR 2, RBB 88.8, Bremen 4, SR1 und WDR 2, liebevoll produziert von SWR 3. Jetzt mit einem Song in der Lyrics-Version, Dracula, einmal in übersetzt.
1: Das Morgenlicht färbt sich blau. Es fühlt sich so seltsam an. Komplett seltsam. Die Nacht ist fast vorbei und ich weiß immer noch nicht, wo du bist. Die Schatten machen mich schön wie ein Filmstar. Aber bei Tageslicht fühle ich mich eher wie Dracula. Am Ende hoffe ich, dass es was wird mit uns. In der Dunkelheit kannst du dich auf mich verlassen. Aber du wirst mich niemals bei Tageslicht sehen. Es ist schon viel zu spät. Und es ist Zeit. Kurz davor zusammenzubrechen. Ich renne zurück in die Dunkelheit. Da werde ich Mr. Charisma, Mr. fucking Pablo Escobar. Meine Freunde sagen, halt die Klappe, Kevin, steig einfach rein. Ich will einfach nur da, wo du bist, sein. Und solange es dunkel ist, würde ich dich nie verlassen. Wir haben beide diesen Moment schon von Weitem kommen sehen. Und jetzt ist der da. Lauf vor dem Sonnenlicht davon, Dracula. Oder siehst du, wie spektakulär die Aussicht ist?
2: Hey Kevin, what's up?
3: Hey Kevin, was geht? Komm, fahr zu mir rüber. Lass uns die Nacht weiter zum Leuchten bringen und nie wieder aufhören. Von dieser Tanzfläche kriegt mich keiner mehr runter. Ich brauche mehr. Der Himmel wird schon blau. Lass den Rauch sich verziehen. Lippenstift am Glasrand. Der Bass wird gleich explodieren. Oh, ich beiß mich da rein. Ich gewinne Zeit.
1: Bitte, denk darüber nach, was das alles mit sich bringen würde. Denn ich träume von dir in meinem Schlaf. Und du? Könntest du jemals jemanden wie mich lieben?

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8: Am Sonntag in weiten Landesteilen längere sonnige Abschnitte und einige Wolken im Wechsel, dazu meist trocken. Im Norden dagegen windiges Schauerwetter, an der Ostsee auch kurze Gewitter. 16 bis 26 Grad.
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9: Die A38 Richtung Leipzig ist zwischen Bad Lauchstädt und Leuna wegen Bauarbeiten bis morgen Nachmittag gesperrt. A4 Dresden-Frankfurt zwischen Hohenstein-Ernsthal und Glauchau-West wird in Richtung Frankfurt die Fahrbahn erneuert. Bis voraussichtlich Dezember wird der gesamte Verkehr mit je zwei Fahrspuren pro Richtung auf der Richtungsfahrbahn Dresden geführt. Dadurch ist in Richtung Frankfurt die Anschlussstelle Glauchau-Ost bis Ende Oktober gesperrt.
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0: Herzlich willkommen im Sonntag, 23. August 2026. Und damit ihr nicht komplett unvorbereitet da rein stolpert, gibt's jetzt eine kleine Übersicht, was ihr mit diesem Sonntag anfangen könntet, wenn ihr denn wolltet. Und diese Übersicht hat Julia Buchmeier aus dem Popnacht-Team für uns. Julia, das ist ein sehr sportlicher Tag heute,
1: ja.
0: Aber wir müssen ja nicht schwitzen.
1: Also höchstens, wenn es vielleicht besonders nervlich anstrengend wird heute noch.
0: Und das kann ja durchaus passieren beim DFB-Pokal. Die erste Runde geht heute weiter. Auf was können wir uns da freuen, Julia?
1: Ja, vor allem auf ganz viele Vereine, die wir sonst viel zu selten hören. Schade eigentlich, bei so tollen Namen wie VfB Grischow zum Beispiel aus Brandenburg oder dem SSV Jeddelo aus Niedersachsen oder auch Westfalia Rhinern aus Hamm in NRW. Fünf Vereine aus der Bundesliga sind auch mit dabei. Freiburg, Mönchengladbach, Mainz, Paderborn zum Beispiel. Und am schwersten könnte es für Union Berlin werden. Die müssen nach Braunschweig. Die ersten Spiele starten um 13 Uhr heute Mittag, die spätesten um 18 Uhr.
0: Und in der Formel 1 geht heute eine Ära zu Ende. Es ist der letzte Grand Prix der Niederlande in Zandvoort. Was ist da los?
1: Ja, Zandvoort ist eines der wenigen Rennen, das so komplett ohne staatliche Unterstützung auskommen muss. Das hat mit Sponsoren auch bisher ganz gut geklappt. Die Organisatoren wollen jetzt aber trotzdem aufhören, solange das Rennen dort noch gut angenommen wird. Aber wer weiß, ob es wirklich dabei bleibt. In den 80ern hatte Zandvoort ja schon mal aufgehört mit der Formel 1 und 2021 ging es dann doch wieder los. Aber es ist trotzdem ein bisschen schade heute für die Heimfans, vor allem ihr Landsmann Max Verstappen. Der startet nur von Platz 7.
0: Und großes Finale heute auch in Aachen. Der letzte Tag der Reit-WM steht an. Reißen wir da nochmal was?
1: Ja, die Chancen stehen ziemlich gut für eine oder sogar mehr Medaillen. Heute sind die Springreiter ja nochmal dran. Daniel Deusler mit seinem Pferd Otello liegt vor zwei Runden heute auf Platz 1. Aber auch Platz 4 und 5 belegen deutsche Reiter. Und auch die haben schon noch Chancen aufs Treppchen. 14.25 Uhr geht's los.
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Das war es doch wohl gewesen mit der Popnacht heute. Ich bin Sabrina Droste und raus für heute. Es war sehr, sehr schön mit euch. Danke für so nett sein. Macht euch einen schicken Sonntag und denkt an eure Pausen. Aber bevor wir Pause machen... Achtung, Falschfahrer auf der B189 Magdeburg-Stendal zwischen Ebendorfer Chaussee in Magdeburg und Jersleben ist ein Falschfahrer unterwegs. Bitte äußerst rechts fahren und nicht überholen. Wir melden, wenn die Gefahr vorüber ist. Jetzt nochmal. Schönen Sonntag euch.

0: Das war die Popnacht. Guten Morgen. Schönen Sonntag wünsche ich. 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
2: Um 6 Uhr mit Raik Steingasser. Die Bahngewerkschaft EVG droht mit einem bundesweiten Sicherheitsstreik im Regionalverkehr. EVG-Chef Martin Burkhardt sagte der Bild am Sonntag, das versprochene Gesetz für härtere Strafen bei Angriffen auf Zugpersonal müsse noch in diesem Jahr in den Bundestag. Sonst werde der Betrieb im Januar lahmgelegt. Hintergrund ist der tödliche Angriff auf einen Zugbegleiter Anfang Februar in Rheinland-Pfalz. Die EVG wirft der Bundesregierung vor, das Strafrecht immer noch nicht verschärft zu haben. Bundeskanzler Friedrich Merz will die Wirtschaft schnell und umfassend entlasten. Vor der Kabinettsklausur in der kommenden Woche sagte der CDU-Politiker der Bild am Sonntag, der Bereich Wachstum und Beschäftigung sei dabei das wichtigste Thema. Merz betonte, es seien historische Beschlüsse gefasst worden. Jetzt müssten sie so schnell wie möglich umgesetzt werden. Die Bundesregierung lasse sich nicht von ihrem Kurs abbringen. Sie wisse, was richtig und gut für das Land sei. Der neue Bundesgesundheitsminister Carsten Linnemann will erreichen, dass die Rentenansprüche für pflegende Angehörige wie bisher erhalten bleiben. Der CDU-Politiker sagte der Bild am Sonntag, er wolle die geplanten Einsparungen stoppen. Von den Koalitionspartnern SPD und CSU höre er Ähnliches. Linnemann bezeichnete Menschen, die andere zu Hause pflegen, als die Alltagshelden Deutschlands. Trotz neuer EU-Regeln will Italien bis auf Weiteres keine Migranten aus Deutschland zurücknehmen. Das sagte Vize-Regierungschef Matteo Salvini und verwies zur Begründung auf deutsche Hilfsorganisationen, die im Mittelmeer Flüchtlinge aufnehmen und nach Italien bringen. Solange das passiere, habe Deutschland kein Recht, auch nur einen einzigen Einwanderer nach Italien zurückzuschicken. Seit Juni gilt in der EU ein neuer Asyl- und Migrationspakt. Er sieht unter anderem finanzielle Unterstützung für die Ankunftsländer vor. Der FC Bayern München hat den Supercup gewonnen. Der deutsche Fußballmeister setzte sich am Abend mit 2:1 bei Vizemeister Borussia Dortmund durch. RB Leipzig hat die zweite Runde des DFB-Pokals erreicht. Der Fußball-Bundesligist besiegte den Regionalliga-Club Trier mit 6:0. Im Handball hat der SC Magdeburg nach 25 Jahren wieder den Supercup gewonnen. Der deutsche Meister konnte das Duell gegen Pokalsieger Füchse Berlin mit 38:31 für sich entscheiden. Das waren die Nachrichten.
0: 6:02 Uhr, guten Morgen. Hier ist MDR Jump jetzt mit dem zuverlässigsten Verkehrsservice. Im Osten, wir können noch nicht entwarnen. Achtung, immer noch Falschfahrer auf der B189 Magdeburg-Stendal. Zwischen Ebendorfer Chaussee in Magdeburg und Jährsleben. Da ist ein Falschfahrer unterwegs. Bitte äußerst rechts fahren, nicht überholen. Wir melden, wenn die Gefahr vorüber ist. Ich wiederhole nochmal, ein Falschfahrer auf der B189 Magdeburg-Stendal. Zwischen Ebendorfer Chaussee in Magdeburg und Jährsleben. Da ist ein Falschfahrer unterwegs. Aufgepasst auf der A4 Richtung Dresden, zwischen Gotha und Wandersleben. Da liegt ein toter Fuchs auf der Fahrbahn. Vorsicht auf der A13, Fahrt Richtung Dresden, zwischen Schwarzheide und Ruhland liegt ein Reifen auf der linken Fahrspur. Die A38 Richtung Leipzig ist zwischen Bad Lauchstädt und Leuna wegen Bauarbeiten bis heute Nachmittag noch gesperrt. Und die B6 Dresden-Altstadt, Pieschner Allee bis Ostra-Ufer, die ist zwischen Devrientstraße und Friedrichstraße wegen einer Sportveranstaltung von ca. 10 Uhr bis 18 Uhr gesperrt. Soweit von meiner Seite. Habt ihr etwas zu ergänzen, dann macht das gern. Das geht kostenlos am Telefon an der 0800 123 2340. Euch eine entspannte, gute und auch sichere Fahrt. Morgensonne am Horizont, Frühnebel und frische Luft. Das sieht doch super aus. In Dresden 11 Grad, in Gera 10, Köthen 12, 22 werden es maximal. Also jetzt nicht sommerlich warm, aber dafür bleibt es wenigstens sonnig. Morgen geht's genauso weiter.
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0: 6:04 Uhr, guten Morgen.

0: ATB, You're Not Alone, gehört hier bei MDR Jump. Das ist ja auch so ein bisschen das Motto um diese Uhrzeit, ja, 6.14 Uhr, uns gegenseitig jeweils nochmal erzählen, dass wir nicht allein sind, auch wenn sich das gerne mal so anfühlt, ja. Mindestens ich bin auch noch da, ja. Und Dr. Emkus, unser lieber Dr. Emkus aus der Guten Morgen Familie, der hat auch schon einen Autobahnblinker jetzt mal kurz rechts gesetzt, ne, kurze Pause auf dem Rastplatz. Und da ist er schon, der nächste Grund, um sich aufzuregen.
1: Wisst ihr, was mich nervt? Dass heutzutage auf jeder öffentlichen Toilette diese angeblich hochmodernen Sensorwasserhähne verbaut werden, die dich eiskalt ignorieren. Du stehst da mit komplett eingeseiften Pfoten, hältst die Hände drunter und nichts passiert. Du fängst an, wie ein bescheuerter Zauberlehrling vor dieser Armatur rumzufuchteln, gehst höher, gehst tiefer, machst die Roboter-Tanzbewegung, aber dieses Drecksding verweigert gnadenlos den Dienst. Wenn du Glück hast, erbarmt sich der Sensor für eine halbe Sekunde und schießt dir genau 3 Tröpfchen eiskaltes Gletscherwasser auf den Handrücken, bevor er wieder auf stumm schaltet. Am Ende stehst du völlig betröppelt da, hast immer noch den ganzen glitschigen Seifenschaum an den Pfoten und musst die ganze Soße am eigenen Hosenbein abwischen, weil natürlich auch der automatische Pustefix an der Wand dich keines Blickes würdig. Aber durch dieses Fuchteltheater vor dem Waschbecken spart die Gemeinde nicht nur Unmengen an kostbarem Trinkwasser, sondern man kriegt ganz nebenbei noch eine kostenlose Cardioeinheit für die Schultermuskulatur serviert.
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4: 6.30 Uhr MDR Jump im Radio. Wir können offiziell entwarnen von der B189 Magdeburg-Stendal zwischen Ebendorfer Chaussee und Magdeburg. Und Jersleben besteht keine Gefahr mehr durch einen Falschfahrer. Also zwischen Ebendorfer Chaussee, Magdeburg und Jersleben wieder freie Fahrt. Vorsicht auf der A4, Fahrt Richtung Dresden zwischen Gotha und Wandersleben. Da liegt ein toter Fuchs auf der Fahrbahn.

0: Nebel und frisch ist es auch und bleibt auch frisch. Also maximal 22 Grad heute für August. Jetzt nicht ganz so warm. Dafür bleibt es oft sonnig und morgen einfach genau das Gleiche nochmal.
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Achtung heute beim Rollo hochmachen, ne, falls irgendwie bei euch im Schlafzimmer noch dunkel ist oder auch beim Gardinen aufziehen. Heute blendet es mal wieder. Willkommen im Sonnensonntag hier bei MDR Jump und zu den ersten Sonnenstrahlen des Tages. Gibt's Chris auf die Ohren in doppelter Ausführung. Hi, ich bin's. Aber ich meine vor allem Chris de Sarandi, der gerade international mit einem Song aber ganz, ganz groß durchstartet. Und den hören wir jetzt hier bei MDR Jump. Das ist Good Old Days.

Gossip ist das. Move in the right direction. In die richtige Richtung also bewegen. Na, dann machen wir das doch, würde ich sagen, oder? Navi an, jetzt durch die Tür Richtung Küche abbiegen. Nach 3 Metern haben sie ihr Ziel erreicht. Die Espressomaschine, bedient von Sabrina Carpenter.

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4: Um 7 Uhr mit Raik Steingasser. Die Bahngewerkschaft EVG droht mit einem bundesweiten Sicherheitsstreik im Regionalverkehr. EVG-Chef Martin Burkhardt sagte der Bild am Sonntag, das versprochene Gesetz für härtere Strafen bei Angriffen auf Zugpersonal müsse noch in diesem Jahr in den Bundestag. Sonst werde der Betrieb im Januar lahmgelegt. Hintergrund ist der tödliche Angriff auf einen Zugbegleiter Anfang Februar in Rheinland-Pfalz. Die EVG wirft der Bundesregierung vor, das Strafrecht immer noch nicht verschärft zu haben. Bundeskanzler Friedrich Merz will die Wirtschaft schnell und umfassend entlasten. Vor der Kabinettsklausur in der kommenden Woche sagte der CDU-Politiker der Bild am Sonntag, der Bereich Wachstum und Beschäftigung sei dabei der wichtigste Part. Merz betonte, es seien historische Beschlüsse gefasst worden. Jetzt müssten sie so schnell wie möglich umgesetzt werden. Die Bundesregierung lasse sich nicht von ihrem Kurs abbringen. Sie wisse, was richtig und gut sei für das Land. Der neue Bundesgesundheitsminister Carsten Linnemann will erreichen, dass die Rentenansprüche für pflegende Angehörige erhalten bleiben. Der CDU-Politiker sagte der Bild am Sonntag, er wolle die geplanten Einsparungen stoppen. Von den Koalitionspartnern SPD und CSU höre er Ähnliches. Linnemann bezeichnete Menschen, die andere zu Hause pflegen, als die Alltagshelden Deutschlands. Thüringens Landwirte sorgen sich um ausreichend Futter für ihre Tiere. Laut Landesbauernverband haben Hitze und Trockenheit in den vergangenen Wochen zu einer angespannten Lage geführt. Noch sei sie aber nicht so dramatisch wie in anderen Bundesländern. Tierbestände müssten noch nicht abgebaut werden. Den Angaben zufolge ist Grünfutter zuletzt nicht überall ausreichend nachgewachsen. Auch bei der Maisernte werden Verluste befürchtet, etwa im Thüringer Becken und in Teilen des Ilm-Kreises sowie rund um Gotha. Der FC Bayern München hat den Supercup gewonnen. Der Fußballmeister setzte sich am Abend mit 2:1 bei Vizemeister Borussia Dortmund durch. RB Leipzig hat die zweite Runde des DFB-Pokals erreicht. Der Bundesligist besiegte den Regionalliga-Club Trier mit 6:0. Im Handball hat der SC Magdeburg nach 25 Jahren wieder den Supercup gewonnen. Der deutsche Meister konnte das Duell gegen Pokalsieger Füchse Berlin mit 38:31 für sich entscheiden. Das waren die Nachrichten.
3: 7:02 Uhr, guten Morgen, hier ist MDR Jump jetzt mit dem zuverlässigsten Verkehrsservice im Osten, die A38, Fahrtrichtung Leipzig. Die ist zwischen Bad Lauchstädt und Leuna wegen Bauarbeiten bis heute Nachmittag gesperrt. Vorsicht auf der B85 zwischen Rudolstadt und Teichröder, da liegt ein totes Reh auf der Fahrbahn. Die B6 Dresden-Altstadt, Pieschner Allee bis Ostraufer, die ist zwischen Devrientstraße und Friedrichstraße. Wegen einer Sportveranstaltung von ca. 10 bis 18 Uhr gesperrt. Und in und um Leipzig, da kommt es wegen der Ironman-Veranstaltung bis ca. 15 Uhr zu Behinderungen und kurzfristigen Sperrungen. Soweit von meiner Seite. Habt ihr was zu ergänzen, dann macht das gern. Geht kostenlos am Telefon an der 0800 123 2340. Euch eine gute, entspannte und sichere Fahrt. Morgensonne haben wir, Frühnebel haben wir auch, paar Dekowolken und vor allem frische Luft. Ja, sieht doch gut aus. Temperaturen haben sich abgesprochen in Erfurt, Halle und Riesa jeweils 11 Grad. 22 werden es maximal, also jetzt nicht so sonderlich sommerlich warm, aber dafür bleibt es heute doch öfter mal sonnig. Morgen geht's ganz genauso weiter.
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3: 7:04 Uhr, guten Morgen.

0: Sophie Alice Baxter bei MDR Jump. Murder on the Dance Floor. Guten Morgen. Aus dem Leben eines Radiomoderators. Ich habe jetzt hier diesen fantastischen Beitrag liegen mit dem Titel Wo der Hund begraben liegt. Unsere Sagen und Mythen des Ostens. Jetzt überlege ich irgendwie die ganze Zeit schon, welche Überleitung die beste ist. Ja? Murder on the Dance Floor. Mord. Begraben. Bisschen düster, oder? Für so einen sonnigen Tag. Nee, das macht man nicht. So, jetzt könnte ich alle Hundebesitzer auf der Gassi-Runde grüßen, ja, 7.14 Uhr, aber die Hunde sind ja nicht begraben, also auch, passt irgendwie auch nicht so richtig. Ne? Vielleicht sage ich, es ist Sonntag früh, es ist noch ruhig, man könnte meinen, der Hund sei begraben. Leute, ich weiß es doch nicht. Ich glaube, in meinem Hirn ist was begraben. Naja, jedenfalls, das Sprichwort kommt aus Thüringen, das kann ich vielleicht noch sagen.
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3: Tierliebe treibt manchmal seltsame Blüten. Am Inselsberg, an der Burg Winterstein, soll sich im 17. Jahrhundert eine Begebenheit zugetragen haben, die sich in der Region bis heute erzählt wird. Es geht um einen ziemlich schlauen und treuen Hund namens Stutzel, erzählt Klaus Pfuch vom Verein zum Erhalt der Burg Winterstein.
4: Es war ja im 30-jährigen Krieg und die Burg war öfters mal belagert. Und sein Herr, der fürstlich-sächsische Jägermeister, der hatte ja oft in Gotha am Hofe zu tun. Und da kannte der Hund diesen Weg nach Gotha. Wenn die Burg belagert war, wurde er mit einem Brief nach Gotha geschickt. Und die kamen dann mit Soldaten und haben die Burg wieder befreit.
3: Der Hund hatte viele Jahre lang treue Dienste geleistet und die Burg mehrmals aus Notlagen gerettet. Und so war man der Meinung, dass der Hund nach seinem Tod ein ordentliches Grab haben sollte.
4: Die Besitzerin, die Frau von Wangenheim, war so verliebt in den Hund, dass sie den Hund auf dem Friedhof begraben lassen wollte. Der Pfarrer war anfänglich dagegen, aber sie hat 100 Taler an die Kirchkasse gespendet und 50 Taler für den Pfarrer. So hat er sich auch breitschlagen lassen und der treue Hund Stutzel wurde auf dem Friedhof begraben. Natürlich haben sich die Nachbardörfer dann mächtig darüber amüsiert und haben die Wintersteiner immer gehänselt: Bei euch liegt der Hund begraben auf dem Friedhof.
3: Als die kirchliche Obrigkeit in Gotha dann aber von dem bestochenen Pfarrer erfuhr, wurde dieser entlassen und der Hund wieder ausgegraben. Seine letzte Ruhestätte fand er dann vor der Burg Winterstein. Noch heute liegt dort der Hund begraben. Und auch der originale Grabstein ist noch erhalten.
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Avicii mit Levels. Hier bei MDR Jump, 7.30 Uhr ist es. Der Blick auf die Straßen, die A38. Fahrtrichtung Leipzig ist zwischen Bad Lauchstädt und Leuna wegen Bauarbeiten gesperrt, geht bis heute Nachmittag. Die B6 Dresden-Altstadt, Pieschner Allee bis Ostra-Ufer ist zwischen Devrient-Straße und Friedrichstraße wegen einer Sportveranstaltung von ca. 10 bis 18 Uhr heute gesperrt. Und in und um Leipzig, da kommt es wegen der Ironman-Veranstaltung bis ca. 15 Uhr zu Behinderungen und kurzfristigen Sperrungen. Ansonsten freie Fahrt. Falls ihr noch was zu ergänzen habt, dann macht das gern. Das geht kostenlos. Kostenlos am Telefon an der 0800 123 2340. Euch eine gute, entspannte und auch sichere Fahrt an diesem sonnigen Morgen. Bisschen Frühnebel, paar Deko-Wolken, frische Luft haben wir auch.

Sonntagsfrühstück, Brötchen, Kaffee, Croissant, aber bitte mit Nico, aber bitte mit Nico. Den bekommt er bei MDR Jump, Nico Santos mit dem ofenfrischen Song, der ist noch ganz warm, ja. Why Don't You Stay, neu in der Playlist, gehört um 7.43 Uhr, guten Morgen.

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3: Um 8 Uhr mit Raik Steingasser. Die Bahngewerkschaft EVG droht mit einem bundesweiten Sicherheitsstreik im Regionalverkehr. EVG-Chef Martin Burkhardt sagte der Bild am Sonntag, das versprochene Gesetz für härtere Strafen bei Angriffen auf Zugpersonal müsse noch in diesem Jahr in den Bundestag. Sonst werde der Betrieb im Januar lahmgelegt. Hintergrund ist der tödliche Angriff auf einen Zugbegleiter Anfang Februar. Bundeskanzler Friedrich Merz will die Wirtschaft schnell und umfassend entlasten. Vor der Kabinettsklausur in der kommenden Woche sagte der CDU-Politiker der Bild am Sonntag, der Bereich Wachstum und Beschäftigung sei dabei das wichtigste Thema. Merz betonte, es seien historische Beschlüsse gefasst worden. Jetzt müssten sie so schnell wie möglich umgesetzt werden. Die Bundesregierung lasse sich nicht von ihrem Kurs abbringen. Sie wisse, was richtig und gut sei für das Land. Der neue Bundesgesundheitsminister Carsten Linnemann will erreichen, dass die Rentenansprüche für pflegende Angehörige erhalten bleiben. Der CDU-Politiker sagte der Bild am Sonntag, er werde versuchen, die geplanten Einsparungen zu stoppen. Linnemanns Vorgängerin Nina Wagen hatte einen Entwurf zur Pflegeversicherung vorgelegt. Um Kosten zu dämpfen, sind unter anderem Kürzungen bei Rentenbeiträgen für pflegende Angehörige geplant. Bislang bekommen sie bis zu 740 Euro pro Monat. Thüringens Landwirte sorgen sich um ausreichend Futter für ihre Tiere. Laut Landesbauernverband haben Hitze und Trockenheit in den vergangenen Wochen zu einer angespannten Lage geführt. Noch sei sie aber nicht so dramatisch wie in anderen Bundesländern. Tierbestände müssten noch nicht abgebaut werden. Den Angaben zufolge ist Grünfutter zuletzt nicht überall ausreichend nachgewachsen. Auch bei der Maisernte werden Verluste befürchtet, etwa im Thüringer Becken und in Teilen des Ilm-Kreises sowie rund um Gotha. Der FC Bayern München hat den Supercup gewonnen. Der Fußballmeister setzte sich am Abend mit 2:1 bei Vizemeister Borussia Dortmund durch. RB Leipzig hat die zweite Runde des DFB-Pokals erreicht. Der Bundesligist besiegte den Regionalligaverein Trier mit 6:0. Im Handball hat der SC Magdeburg nach 25 Jahren wieder den Supercup gewonnen. Der deutsche Meister konnte das Duell gegen Pokalsieger Füchse Berlin mit 38:31 für sich entscheiden. Das waren die Nachrichten.
4: 8:02 Uhr, guten Morgen, hier ist MDR Jump, jetzt mit dem zuverlässigsten Verkehrsservice im Osten. Aufgepasst auf der A4, Fahrtrichtung Frankfurt zwischen Erfurt-Fieselbach und Erfurt-Ost, da liegt ein totes Reh auf der mittleren Fahrspur. Die A38 Richtung Leipzig, die ist zwischen Bad Lauchstädt und Leuna wegen Bauarbeiten gesperrt, das geht noch bis heute Nachmittag. Die B6 Dresden-Altstadt, Pieschner Allee bis Ostra-Ufer, die ist zwischen Devrientstraße und Friedrichstraße wegen einer Sportveranstaltung von ca. 10 Uhr bis abends 18 Uhr gesperrt. Und in und um Leipzig, da kommt es wegen der Ironman-Veranstaltung heute Nachmittag bis ca. 15 Uhr zu Behinderungen und kurzfristigen Sperrungen. Soweit von meiner Seite. Habt ihr etwas zu ergänzen? Dann macht das gern. Das geht kostenlos am Telefon an der 0800 123 2340. Euch eine gute Fahrt. Sonne und Wolken gibt's zum Frühstück und draußen heißt es Jacke an. Magdeburg 13 Grad, Leipzig 12, Suhl frische 10. Viel kriegen wir nicht oben drauf. 22 wirklich absolutes Maximum. Also so gar nicht sommerlich warm. Dafür bleibt's aber sonniger als gestern. Und morgen auch Sonne und bis zu 23 Grad.
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0: Gleich 8.14 Uhr, guten Morgen.
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0: 75 Jahre SV Gaberndorf bei Weimar. Das war eine Vereinsfeier für die Geschichtsbücher, denn die Gästeliste, sie war gewaltig. Ailton, Thorsten Frings, Klasnitsch, Reck und Co. Sie alle waren da. Die alten grünen Hasen von Werder Bremen haben gespielt gegen die Gaberndorfer und die Einladung angenommen. Und wir von MDR Jump und Sport im Osten waren dabei. Mit Fans im Osten, denn lokale Vereine unterstützen, das lieben wir. Und wir bringen genau solche Spiele, eure Vereins-Highlights mit einem großen Stream, Reportern und Kommentatorenteams in die Welt. Gestern also die Feier und das große Spiel. Michael Kückler vom SV Gaberndorf. Wie war's denn?
2: Ja, das war eine sehr gelungene, sehr gemeinschaftliche Veranstaltung, die wir sehr genossen haben, die ja wahrscheinlich auch sehr, sehr schnell rumging, fast zu schnell. Alle waren zufrieden, die Bremer Spieler, unsere Spieler, die Zuschauer, gab viel Zuspruch, viel positive Anmerkungen, rundum gelungen.
0: Wir hatten gewonnen am Ende.
2: Die Bremer ganz knapp mit einem 12-3.
0: Das war hart umkämpftes 12-3.
2: Genau.
0: So, und hat das schon so eine Rückmeldung, ob ein paar Leute auch zugeschaut haben, auch so im Stream dann?
2: Ja, also haben einige Bilder jetzt auch in den WhatsApp-Staaten gehabt, wo das Bild damit drin war, auf dem Laptop oder so, wo sie geschaut haben. Ich weiß von einer Bekannten, die in Rom derzeit Urlaub macht, die haben das auch geguckt.
0: Muss man sich mal überlegen, ne? 75 ja. Jahre SV Gaberndorf, das Jubiläumsspiel in Rom wird's geschaut. Sage, genau. Ist super. Und das alles wegen Fans im Osten und wegen eurer Anmeldung vor allem, ne? Weil ihr eben auch gesagt habt, wir mobilisieren die Leute, wir lassen voten, habt ihr geschafft und deswegen in vielerlei Hinsicht nochmal Glückwunsch und ja, jetzt erstmal nochmal einen ganz entspannten Sonntag, würde ich sagen, oder?
2: Jo, dankeschön.
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0: Guten Morgen, hier ist MDR Jump. Schönen Sonntag wünsche ich. Die Meldungen zur halben Stunde jetzt um 8.30 Uhr gibt's mit Raik Steingasser.
1: Japan ist erneut von einem Erdbeben erschüttert worden. Nach Behördenangaben hatte es eine Stärke von 5,9. Betroffen war ein Gebiet nordöstlich von Tokio. Mindestens 37 Menschen wurden leicht verletzt. Größere Schäden gab es nicht. Allerdings wird vor starken Nachbeben und möglichen Erdrutschen gewarnt. Im nordrhein-westfälischen Solingen wird heute der Opfer des Terroranschlags vor 2 Jahren gedacht. Es gibt einen Gottesdienst und für den Abend einen Bürgerdialog und ein öffentliches Gedenken. Im August 2024 hatte ein Flüchtling in der Solinger Innenstadt 3 Menschen mit einem Messer getötet und 8 weitere verletzt. Nach 3 Tagen geht heute das Leipziger Wasserfest zu Ende. Zum Abschluss steht am Nachmittag eine Entenrallye auf dem Programm. Nach Angaben der Veranstalter schwimmen dabei im Lindenauer Hafen bis zu 4000 geschmückte Gummienten um die Wette.
0: Der Blick auf die Straßen hier bei MDR Jump. Die A38 fahrt Richtung Leipzig. Die ist zwischen Bad Lauchstädt und Leuna gesperrt. Das Ganze wegen Bauarbeiten und das geht heute bis zum Nachmittag. Und die B6 Dresden-Altstadt, Pieschner Allee bis Ostra-Ufer. Die ist zwischen Devrient-Straße und Friedrichstraße wegen einer Sportveranstaltung von ca. 10 Uhr vormittags bis ca. 18 Uhr abends gesperrt. Und in und um Leipzig. Da kommt es wegen der Ironman-Veranstaltung auch bis ca. 15 Uhr zu Behinderungen und kurzfristigen Sperrungen. Soweit von meiner Seite. Habt ihr was zu ergänzen, dann macht das gern. Das geht kostenlos am Telefon an der 0800 123 2340. Euch eine entspannte, gute und sichere Fahrt. Ein paar Wölkchen haben wir, aber oft auch Morgensonne. In jedem Fall heißt es Jacke anziehen, denn das ist noch frisch und wird auch gar nicht so warm. Also das absolute Maximum heute. Das sind 22 Grad, aber auch das erreichen wir nicht überall. Es ist also nicht so sommerlich warm. Dafür bleibt es aber oft auch sonnig. Ja? Morgen auch nochmal Sonne und Wolken im Mix und das Ganze bei 23 Grad.

8.41 Uhr, MDR Jump hier. Guten Morgen. Medusa und Dermot Kennedy mit Paradise. Und jetzt heißt es Repeat It. Nee. Nicht das Repeaten, sondern das Repeat It. Die neue Martin Garrix und Ed Sheeran Single schicke ich euch an den Frühstückstisch. 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
3: Hier ist MDR Jump. Ich wünsche einen schönen Sonntag. Wir starten also in dieses Wochenende rein. Jetzt gibt es alles, was heute wichtig ist und noch wichtig wird.
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4: Um 9 Uhr mit Raik Steingasser. Die Bahngewerkschaft EVG droht mit einem bundesweiten Sicherheitsstreik im Regionalverkehr. EVG-Chef Martin Burkhardt sagte der Bild am Sonntag, das versprochene Gesetz für härtere Strafen bei Angriffen auf Zugpersonal müsse noch in diesem Jahr in den Bundestag. Sonst werde der Betrieb im Januar lahmgelegt. Hintergrund ist der tödliche Angriff auf einen Zugbegleiter Anfang Februar. Bundeskanzler Friedrich Merz will die Wirtschaft schnell und umfassend entlasten. Vor der Kabinettsklausur in der kommenden Woche sagte der CDU-Politiker der Bild am Sonntag, der Bereich Wachstum und Beschäftigung sei dabei das wichtigste Thema. Merz betonte, es seien historische Beschlüsse gefasst worden. Jetzt müssten sie so schnell wie möglich umgesetzt werden. Die Bundesregierung lasse sich nicht von ihrem Kurs abbringen. Sie wisse, was richtig und gut sei für das Land. Trotz neuer EU-Regeln will Italien bis auf Weiteres keine Migranten aus Deutschland zurücknehmen. Das sagt der Vizeregierungschef Matteo Salvini und verwies zur Begründung auf deutsche Hilfsorganisationen, die im Mittelmeer Flüchtlinge aufnehmen und nach Italien bringen. Solange das passiere, habe Deutschland kein Recht, auch nur einen einzigen Einwanderer zurückzuschicken. Medienberichten zufolge soll es wegen des Streits zwischen Berlin und Rom bald ein Treffen der Innenminister beider Länder geben. Thüringens Landwirte sorgen sich um ausreichend Futter für ihre Tiere. Laut Landesbauernverband haben Hitze und Trockenheit in den vergangenen Wochen zu einer angespannten Lage geführt. Noch sei sie aber nicht so dramatisch wie in anderen Bundesländern. Tierbestände müssten noch nicht abgebaut werden. Den Angaben zufolge ist Grünfutter zuletzt nicht überall ausreichend nachgewachsen. Auch bei der Maisernte werden Verluste befürchtet, etwa im Thüringer Becken und in Teilen des Ilmkreises sowie rund um Gotha. Der FC Bayern München hat den Supercup gewonnen. Der Fußballmeister setzte sich am Abend mit 2:1 bei Vizemeister Borussia Dortmund durch. RB Leipzig hat die zweite Runde des DFB-Pokals erreicht. Der Bundesligist besiegte den Regionalliga-Club Trier mit 6:0. Im Handball hat der SC Magdeburg nach 25 Jahren wieder den Supercup gewonnen. Der deutsche Meister konnte das Duell gegen Pokalsieger Füchse Berlin mit 38:31 für sich entscheiden. Das waren die Nachrichten.
3: 9:02 Uhr, guten Morgen, MDR Jump im Radio, jetzt mit dem zuverlässigsten Verkehrsservice im Osten. Die A38 Fahrtrichtung Leipzig ist zwischen Bad Lauchstädt und Leuna wegen Bauarbeiten bis heute Nachmittag gesperrt. Die B6 Dresden-Altstadt, Pieschner Allee bis Ostraufer ist zwischen Dorfrianstraße und Friedrichstraße wegen einer Sportveranstaltung von ca. 10 bis 18 Uhr gesperrt. Und in und um Leipzig, da kommt es wegen der Ironman-Veranstaltung bis ca. 15 Uhr zu Behinderungen und auch kurzfristigen Sperrungen. Soweit von meiner Seite. Habt ihr etwas zu ergänzen, dann macht das gern. Das geht kostenlos am Telefon an der 0800 123 2340. Euch eine entspannte, gute und sichere Fahrt. In diesem Jahr Sonne-Wolkensonntag, ja. In jedem Fall heißt es Jacke an. Ist ein bisschen frisch in Dresden und Jena 14 Grad, Wernigerode 13, bis zu 22 heute maximal. Also jetzt nicht so sonderlich sommerlich warm. Dafür bleibt es aber im Gegensatz zu gestern heute oft sonnig. Und morgen geht's endlich weiter.
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3: 9:04 Uhr ist es. Einen wunderschönen guten Morgen jetzt mit Alex Warren. Fever Dream.

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1: 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Ja. Und das kann jederzeit passieren, auch so um gleich 9.14 Uhr. Ja. Versuchen wir doch mal, Melanie zu erreichen.
2: Stepinski.
1: Guten Morgen, spreche ich mit Melanie?
2: Ja.
1: Hier ist Chris Löwe von MDR Jump.
2: Ja, guten Morgen.
1: Guten Morgen. Na, Melanie, ausgeschlafen?
2: Ja, ausgeschlafen, ja.
1: Ausgeschlafen, um diese Uhrzeit. Das ist eine gute Nachricht. Kannst du dir vorstellen, warum ich anrufe? Hast du so eine kleine Idee?
2: Ja, wir nennen Bands for Friends.
1: Mit Mark Forster. Mhm. Hast du denn so Lieblingsmenschen, mit denen du in eine tiefe Höhle steigen würdest, um Mark Forster zu sehen?
2: Definitiv meine zwei Mädels, meine zwei Kinder und ich habe auf der Arbeit erzählt, dass ich mitgemacht habe. Meine Chefin hat ja auch bei euch registriert und hat gesagt, wir würden da gerne als ganzes Team hingehen.
1: Naja, also die Chefin dann vielleicht auch noch mit ins Boot holen. Okay. Okay, also das ist auf jeden Fall ein kleines Päckchen an Lieblingsmenschen und da würde ich sagen, versuch mal alles möglich zu machen, was möglich ist und ich sage Glückwunsch, wir sehen uns am 2. September zum exklusiven Bands for Friends mit Mark Forster in Langenstein.
2: Cool.
1: Viel, viel Spaß. Ich wünsche einen tollen Sonntag.
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1: Und das ist er. Au revoir.

0: 9.22 Uhr, MDR Jump bei euch im Radio. Bei Shakira heißt es Die Die, bei Laura heute Wow Wow. Warum denn? Guten Morgen.
1: Guten Morgen, liebes MDR Jump Team. Und zwar sind wir schon alle fleißig unterwegs und auf dem Weg nach Breitenworbis. Da veranstalten wir heute als Rettungshundestaffel Team Dogs unser 20-jähriges Vereinsjubiläum. Und laden dazu natürlich herzlichst ein im Zeitraum von 10 bis 17 Uhr. Wir haben auch circa um 15 Uhr eine große Veranstaltung oder eine Vorführung geplant, wo wir unsere Rettungshundearbeit einfach mal allen vorstellen, die anwesend sein werden. Alles Liebe wünschen Laura und die Rettungshundestaffel Team Dog.
0: Ja, das klingt toll. Danke euch und insgesamt auch für ganz viel Einsatz an euch und die Fellnasen. Kraulert die Hundis von uns. Viel Erfolg. Mal Smith. Stargazing bei MDR Jump.

0: Post Malone Chemical gehört hier bei MDR Jump. 9.31 Uhr ist es. Die Meldungen zur halben Stunde gibt es jetzt mit Raik Steingasser.
1: Nach dem Christopher Street Day in Magdeburg hat die Polizei eine positive Bilanz gezogen. Demnach blieb die Veranstaltung weitgehend störungsfrei. Man habe vereinzelt Straftaten wie Beleidigungen registriert. Eine Person soll den Hitlergruß gezeigt haben. Insgesamt nahmen rund 3000 Menschen am CSD teil. Im Iran ist erneut ein Mann im Zusammenhang mit den Massenprotesten im Januar hingerichtet worden. Wie das Nachrichtenportal Mizan mitteilte, wurde das Todesurteil heute Morgen vollstreckt. Die iranische Justiz hatte dem Mann vorgeworfen, gegen die Sicherheitsinteressen des Landes gearbeitet zu haben. In den USA gehen die Feierlichkeiten zum 250. Jahrestag der Unabhängigkeit zu Ende. Zum Abschluss wird ein Autorennen in Washington veranstaltet. Nach Angaben der Organisatoren wird US-Präsident Donald Trump dabei zunächst in seiner gepanzerten Limousine eine Ehrenrunde drehen und dann den Startschuss geben.
0: Der Blick auf die Straßen hier bei MDR Jump. Die A38 Fahrtrichtung Leipzig ist zwischen

0: 0331 23 23 40. Euch eine entspannte, gute und sichere Fahrt. Was haben wir an diesem Morgen bis Vormittag? Naja, Sonne und Wolken im Mix. Langärmlich darf es auch sein, denn 22 Grad werden es maximal. Oftmals ist es eher frischer. Ne? Also nicht sommerlich warm, auch so ein leicht herbstlich anmutender Wind, der da heute weht. Dafür bleibt es aber sonniger als gestern und morgen, naja, mehr oder weniger copy-paste. Bis zu 23 Grad Sonne und Wolken im Mix.
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0: Grüße an den Frühstückstisch. Samba, den schicke ich euch hin. Undressed, aktuelle Single.

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Lucas Graham, 7 Years, hier bei MDR Jump. Das ist euer Sonntagmorgen. Aber nicht mehr lang, nicht mehr lang. 17 Minuten noch. Dann ist es der Sonntagvormittag. Das heißt, ich muss so langsam hier auch mal etwas Platz machen, denn Handykamera übernimmt unser kleines Cockpit ab 10 und hat dabei natürlich die Lieblingshits. Aber ich habe auch noch einen. Topic. Sorry, Papi. Macht's gut. Schönen Sonntag. Sorry.

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2: Um 10 Uhr mit Raik Steingasser. Volkswagen-Chef Oliver Blume hat die Belegschaft aufgefordert, in der derzeitigen Krise zusammenzuhalten. Er sagte der Bild am Sonntag, VW habe den größten Transformationsplan in der Konzerngeschichte aufgesetzt. Auf die nächsten Wochen komme es an, alle müssten mitziehen. Ab morgen sind eine Reihe von Betriebsversammlungen geplant, auch an den VW-Standorten in Zwickau, Chemnitz und Dresden. Die Arbeitnehmerseite hatte Details zu den Sparplänen und Entlassungen verlangt. Die Bahngewerkschaft EVG droht mit einem bundesweiten Sicherheitsstreik im Regionalverkehr. EVG-Chef Martin Burkhardt sagte der Bild am Sonntag, das versprochene Gesetz für härtere Strafen bei Angriffen auf Zugpersonal müsse noch in diesem Jahr in den Bundestag. Sonst werde der Betrieb im Januar lahmgelegt. Hintergrund ist der tödliche Angriff auf einen Zugbegleiter Anfang Februar. Der Antisemitismusbeauftragte der Bundesregierung, Felix Klein, hat die israelische Siedlungspolitik als völkerrechtswidrig bezeichnet. Er sagte dem Kölner Stadtanzeiger, sie führe weg von der Zwei-Staaten-Lösung, die letztlich kommen müsse. Die israelische Regierung wäre gut beraten, hier mit Diplomatie und nicht nur mit Härte vorzugehen. Im besetzten Westjordanland war der Siedlungsbau zuletzt stark vorangetrieben worden. Es kommt deshalb immer wieder zu tödlichen Auseinandersetzungen mit dort lebenden Palästinensern. In einem Nebengewässer der Oder in Polen droht erneut ein größeres Fischsterben. Grund dafür ist nach Angaben der Behörde die Blüte der giftigen Goldalge. In den vergangenen Tagen seien im betroffenen Abschnitt des Gleiwitzer Kanals bereits mehr als 4 Tonnen toter Fische geborgen worden. Um eine weitere Ausbreitung zu verhindern, habe man zunächst 2 Schleusen geschlossen. Beim massenhaften Fischsterben in der Oder vor 4 Jahren hatten die Behörden insgesamt 360 Tonnen toter Fische geborgen. Thüringens Landwirte sorgen sich um ausreichend Futter für ihre Tiere. Laut Landesbauernverband haben Hitze und Trockenheit in den vergangenen Wochen zu einer angespannten Lage geführt. Noch sei sie aber nicht so dramatisch wie in anderen Bundesländern. Tierbestände müssten noch nicht abgebaut werden. Den Angaben zufolge ist Grünfutter zuletzt nicht überall ausreichend nachgewachsen. Auch bei der Maisernte werden Verluste befürchtet, etwa im Thüringer Becken und in Teilen des Ilmkreises sowie rund um Gotha. Das waren die Nachrichten.
3: Und jetzt aus unserem MDR-Jump-Verkehrszentrum, der zuverlässigste Verkehrsservice im Osten. A9 Richtung Berlin zwischen Kleinmarzehns und Niemeck steht ein defektes Fahrzeug im Baustellenbereich. Die A38 Richtung Leipzig ist zwischen Bad Lauchstädt und Leuna wegen Bauarbeiten gesperrt und zwar noch bis heute Nachmittag. Auf der B88 zwischen Steudnitz und Camburg liegen mehrere Äste. In Chemnitz auf dem Südring zwischen Reichenhainer und Stolberger Straße auf der linken Spur Fahrzeugteile. Die B6 Dresden-Altstadt, Pieschner Allee bis Ostra-Ufer ist zwischen Devrinstraße und Friedrichstraße wegen einer Sportveranstaltung bis ca. 18 Uhr gesperrt und in und um Leipzig wegen der Ironman-Veranstaltung noch bis ca. 15 Uhr Behinderungen und kurzfristige Sperrungen. Blitzer online bei uns auf mdrjump.de und in unserer App aktuell unter anderem Blitzer auf der B173 in Kesselsdorf Richtung Freiberg. Wenn ihr unterwegs heute Vormittag aber mehr Blitzer entdeckt oder auch noch Staus seht, dann meldet das bei uns. Mit einem kostenlosen Anruf geht's unter der 0800 123 2340. Dankeschön. Sonntagswetter. Naja, in Hoyerswerda ist es zumindest schon mal da, die liebe Sonne, bei frischen 14 Grad. Wir haben in Halle bedeckten Himmel bei 16 Grad, in Erfurt stark bewölkt, nur schmale 12 Grad. Maximal 21 Grad gibt's heute. Bis zum Abend dazu, vor allem bei euch in Sachsen-Anhalt, auch mal länger stark bewölkt mit einzelnen Schauern. Ansonsten sieht's ganz trocken aus für einen Sonntag. Gibt immer mal ein paar freundliche Abschnitte und ab Mitte der nächsten Woche schnipsen dann die Temperaturen über die 25 Grad. Bis dahin gibt's auch dann ordentlich Sonnenschein. 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

0: Sonntagvormittag bei MDR Jump wird's jetzt, ja, ich würde sagen, süß.
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0: Die ersten aufregenden Tage für unsere ABC-Schützen sind gelaufen. Morgen geht's dann wieder rund. Und wir möchten es nicht versäumen, den roten Teppich auszurollen für alle, die sich neben den fleißigen Lehrerinnen und Lehrern im Schulalltag engagieren. Zum Beispiel die besonders freundliche Schulbusfahrerin oder der tolle Hausmeister mit dem guten Humor. Ja, und einen ganz besonders beliebten Leseoper stellt uns jetzt mein Kollege Chris Löwe vor. Jede Woche liest der Rüdiger Wohl im schönen Bad Lobenstein an der staatlichen Grundschule den Kindern vor, hat dazu immer auch ein offenes Ohr. Und die stellvertretende Schulleiterin Katrin Bayer, die hat ihn für unsere Aktion Helden der Zuckertüte angemeldet.
2: Unser Held der Zuckertüte ist Rüdiger Wohl. Ich kenne Rüdiger Wohl schon ganz viele Jahre. Wir sind nebeneinander groß geworden, er ist aus Hirschberg. Und wir haben uns durch Zufall wieder getroffen. Und so ist entstanden, dass er jede Woche einmal zu den 1-2er-Klassen kommt und vorliest und als Leseoper weitermacht.
3: Und die Kinder sind natürlich auch absolute Fans.
4: Ich finde, er hat das auch sehr verdient, weil er auch ein guter Mensch ist und auch die Kinder von der Schule in seine Herzen reinlässt und halt ihnen Geschichten vorliest.
5: Gut, dann wollen wir mal überraschen, würde ich sagen. Mit dem kleinen MDR-Jump-Dankeschön-Paket.
6: So, ich glaube, ihr könnt.
5: Ja, na dann. Guten Morgen. Unangekündigter Besuch hier. Wir sind hier, weil wir Sie, Herr Wohl, wir wollen Sie überraschen. Wir wollen Danke sagen. Wir haben aus Bad Lobenstein eine Nachricht bekommen, dass Sie ein Held der Zuckertüte sind.
7: Also das ist ja eine Wahnsinnsüberraschung. Ich mache das deshalb, weil die Kinder ist das Schönste und Wertvollste, was es eigentlich auf der Welt gibt. Das ist einfach der schönste Tag in der Woche, wenn ich hier an der Schule bin, bei meinen Kindern.
8: Ja.
7: Es gibt nichts Schöneres als Kinderlachen. Und wenn ich dazu beitragen kann, dass diesen Erziehungsprozess der Kinder fördert, mache ich das natürlich von ganzem Herzen gerne.
3: Und ich würde sagen, damit ist das auch ein sehr verdienter Titel. Held der Zuckertüte 2026, einen Applaus für Rüdiger Wohl.
0: Schön, oder? Kollege Chris Löwe war in der Grundschule in Bad Lobenstein unterwegs, um sehr süß den Leseoper Rüdiger Wohl auszuzeichnen.
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1: Schönen Sonntag gewünscht von Chantal und Angie aus Leipzig vom Pflegedienst.

0: Bada Bang Bang, Clean Bandit, Rockabye bei MDR Jump. Und Kaigo macht sich schon mal stark klar für den nächsten Lieblingshit, Save My Love. Heißt er jetzt aber erstmal zum Sonntagvormittag bei MDR Jump. Gleich 10.30 Uhr, das Wichtigste mit Raik Steingasser.
1: In Sachsen ist die Zahl der Fälle von Anlagebetrug deutlich gestiegen. Das geht aus Zahlen des Landeskriminalamtes hervor. Wie das LKA dem MDR mitteilte, wurden im ersten Halbjahr fast 700 Fälle erfasst. Gut 7% mehr als im Vorjahreszeitraum. Der entstandene Schaden liege bei rund 18 Millionen Euro. Nach dem Christopher Street Day in Magdeburg hat die Polizei eine positive Bilanz gezogen. Demnach blieb die Veranstaltung weitgehend störungsfrei. Man habe vereinzelt Straftaten wie Beleidigungen registriert. Eine Person soll den Hitlergruß gezeigt haben. Insgesamt nahmen rund 3000 Menschen am CSD teil. Im Iran ist erneut ein Mann im Zusammenhang mit den Massenprotesten im Januar hingerichtet worden. Wie das Nachrichtenportal Misan mitteilte, wurde das Todesurteil heute Morgen vollstreckt. Die iranische Justiz hatte dem Mann vorgeworfen, gegen die Sicherheitsinteressen des Landes gearbeitet zu haben.
0: Der Blick auf die Straßen aus dem MDR-Jump-Verkehrszentrum. Zunächst mit einer Gefahrenmeldung. Achtung, Falschfahrer auf der A13 Berlin-Dresden zwischen Bestensee und Großköris. Bitte äußerst rechts fahren, nicht überholen. Wir melden, wenn die Gefahr vorüber ist. Ich sag's nochmal, Falschfahrer auf der A13 Berlin-Dresden zwischen Bestensee und Großköris. Die Meldung, A9 Richtung Berlin zwischen Kleinmarzehns und Niemeck. Ein defektes Fahrzeug im Baustellenbereich. Und A9 Richtung München zwischen Marktjoggers und Dreieck Bayreuth-Kulmbach. Der Verkehr an einer Baustelle dauert es für euch im Moment 10 Minuten länger. Die A38 Richtung Leipzig ist zwischen Bad Lauchstädt und Leuna wegen Bauarbeiten bis heute Nachmittag gesperrt. Fahrt auch vorsichtig. Auf der A72 Richtung Leipzig, Höhe Hartmannsdorf, liegt ein Fahrrad. Auf der B88 zwischen Steudnitz und Camburg mehrere Äste auf der Fahrbahn. Vorsicht im Ilmkreis zwischen Pennewitz und Abzwei Grevinau-Angstädt sind Pferde auf der Fahrbahn. Auf der Straße in Höhe A72 Anschlussstelle Zwickau-West Behinderungen wegen eines defekten Fahrzeugs. Die B6 Dresden-Altstadt Pieschner Allee bis Ostra Ufer ist zwischen Devrinstraße und Friedrichstraße wegen einer Sportveranstaltung noch bis 18 Uhr gesperrt. In und um Leipzig Behinderungen, kurzfristige Sperrungen bis ca. 15 Uhr wegen des Ironmans. Blitzer aktuell auf der B173 in Kesselsdorf Richtung Freiberg und in Halle in der Paracelsusstraße Richtung Dessauer Platz. Wenn ihr unterwegs aber mehr Blitzer entdeckt oder auch noch Staus seht, dann meldet das gern bei uns. Geht mit einem kostenlosen Anruf unter der 0800 123 2340. Dankeschön. Ein richtig schöner Sonntag zum Entspannen. So ganz ungehetzt zu Hause mal einmuckeln. Bei bedecktem Himmel in Seehausen 15 Grad. Deutlich frischer ist es in Neuhaus am Rennweg. Wolkig 10 Grad und in Dresden leicht bewölkt bei 14 Grad. Maximal 21 Grad. Zwischen den Wolken immer mal ein paar freundliche Abschnitte. In Sachsen-Anhalt auch länger stark bewölkt mit einzelnen Schauern. Aber ab Mitte der nächsten Woche soll es ja dann wieder richtig warm werden. Die Temperaturen schnipsen dann bei kräftigem Sonnenschein über 25 Grad.
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1: Der Justin Timberlake. Herrlich mal wieder zu hören hier bei MDR Jump. Und Katy Perry meldet sich endlich auch mal wieder bei ihren Fans. Und zwar nicht mit irgendwelchem Klatsch und Tratsch, sondern mit einem frischen Lieblingshit. Watch It Burn heißt er. Läuft hier bei MDR Jump. Schönen Sonntag.

Das MDR Jump Verkehrszentrum in der Sofortmeldung. Achtung, Falschfahrer auf der A13 Berlin-Dresden zwischen Westensee und Großköris. Bitte äußerst rechts fahren, nicht überholen. Wir melden, wenn die Gefahr vorüber ist. Falschfahrer auf der A13 Berlin-Dresden zwischen Westensee und Großköris.

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4: Mit Frank Thomas. Volkswagen-Chef Oliver Blume hat die Belegschaft aufgefordert, in der derzeitigen Krise zusammenzuhalten. Er sagte der Bild am Sonntag, VW habe den größten Transformationsplan in der Konzerngeschichte aufgesetzt. Auf die nächsten Wochen komme es an, alle müssten mitziehen. Ab morgen sind eine Reihe von Betriebsversammlungen geplant, auch an den VW-Standorten in Zwickau, Chemnitz und Dresden. Die Arbeitnehmerseite hatte Details zu den Sparplänen und Entlassungen verlangt. Der ukrainische Präsident Volodymyr Zelensky ist weiter dagegen, dass noch während des Krieges Neuwahlen abgehalten werden. Er wies damit die Forderung des im Juli entlassenen Verteidigungsminister Mikhailo Fjodorow zurück. Zelensky sagte vor Journalisten, er glaube, dass Wahlen als solche in einem Krieg ein großes Risiko darstellten. Er warnte vor einem Tsunami für das Land, der die Ukraine spalten werde. Fjodorow hatte für Neuwahlen plädiert, obwohl die ukrainischen Gesetze das in Kriegszeiten verbieten. Im nordrhein-westfälischen Solingen hat das Gedenken an den Terroranschlag vor 2 Jahren begonnen. Bei einem Gottesdienst in der evangelischen Stadtkirche wurde an die 3 Toten und 8 Verletzten erinnert. Am Abend sind noch ein Bürgerdialog und ein öffentliches Gedenken geplant. Bei dem islamistisch motivierten Anschlag hatte ein Flüchtling in Solingen auf Besucher des Stadtfestes eingestochen. Der Täter wurde zu einer lebenslangen Haftstrafe verurteilt. Der Antisemitismusbeauftragte der Bundesregierung Felix Klein hat die israelische Siedlungspolitik als völkerrechtswidrig bezeichnet. Er sagte dem Kölner Stadtanzeiger, sie führe weg von der Zwei-Staaten-Lösung, die letztlich kommen müsse. Die israelische Regierung wäre gut beraten, hier mit Diplomatie und nicht nur mit Härte vorzugehen. Im besetzten Westjordanland war der Siedlungsbau zuletzt stark vorangetrieben worden. In einem Nebengewässer der Oder in Polen droht ein größeres Fischsterben. Grund dafür ist nach Angaben der Behörden die Blüte der giftigen Goldalge. In den vergangenen Tagen seien im betroffenen Abschnitt des Gliwicer Kanals bereits mehr als 4 Tonnen toter Fische geborgen worden. Um eine weitere Ausbreitung zu verhindern, habe man zunächst 2 Schleusen geschlossen. Bei massenhaften Fischsterben in der Oder vor 4 Jahren hatten die Behörden insgesamt 360 Tonnen toter Fische geborgen. Das waren die Nachrichten.
5: Und jetzt aus unserem MDR-Jump-Verkehrszentrum, der zuverlässigste Verkehrsservice im Osten. Erstmal fix die Entwarnung von der A13 Berlin-Dresden zwischen Westensee und Großköris. Keine Gefahr mehr durch den Falschfahrer. Vorsicht aber auf der A9 Richtung Berlin zwischen Dreußig und Naumburg. Ein totes Reh liegt hier. A9 Richtung München zwischen Marktschorgast und Dreieck bei Röttkulmbach. Stockender Verkehr an einer Baustelle braucht ihr aktuell 15 Minuten länger. A13 Richtung Berlin zwischen Radeburg und Tiendorf stockt der Verkehr an einer Baustelle. 10 Minuten Wartezeit für euch. Die A38 Richtung Leipzig ist zwischen Bad Lauchstädt und Leuna. Ist heute Nachmittag wegen Bauarbeiten gesperrt. Die B6 Dresden-Altstadt Pieschner Allee bis Ostra-Ufer ist zwischen Devrinstraße und Friedrichstraße wegen einer Sportveranstaltung gesperrt, noch bis ca. 18 Uhr. In und um Leipzig bis ca. 15 Uhr Behinderungen und kurzfristige Sperrungen wegen der Ironman-Veranstaltung. Blitzer bei uns online auf mdrjump.de und auch in unserer App. Aktuell stehen sie auf der B71 am Ortsausgang Kakerbeck Richtung Gardelegen, auf der B101 in Meißen am Schottberg-Tunnel stadtauswärts. Blitzer auf der B173 in Kesselsdorf Richtung Freiberg und in Halle in der Paracelsusstraße Richtung Dessauer Platz. Wenn ihr aber unterwegs mehr Blitzer entdeckt oder auch noch Staus seht, meldet das bei uns, geht mit einem kostenlosen Anruf unter der 0800 123 2340. Dankeschön. Sonne ist da. Woo! Zumindest also in Meiningen. 14 Grad gibt's dazu. Bedeckt eher in Görlitz bei 16 Grad. Görlitz auch stark bewölkt, 15 Grad. Maximal 21 Grad kriegen wir heute zwischen den Wolken. Guckt immer mal wieder die Sonne raus, zum Teil auch länger wie in Meiningen. Ja. In Sachsen-Anhalt dagegen eher stark bewölkt mit einzelnen Schauern. Aber spätestens ab Mitte der kommenden Woche schnipsen die Temperaturen über die 25 Grad. Montag, Dienstag haben wir dann auch ordentlich Sonnenschein. So. Und jetzt machen wir es uns erstmal zusammen gemütlich. So einen richtig schönen, muckligen Sonntag.
0: Hier ist die Nati aus Halle. Ich wünsche euch einen schönen Tag. Bis dahin. Ciao.
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0: MDR Jump zum Sonntagvormittag. Einfach so, weil sich ja sonst nichts bewegt. Wenn es nicht diese vielen wunderbaren, engagierten Leute gibt, ohne großes Getöse leisten die Großes.
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0: Zum Beispiel Marcel aus dem ostthüringischen Landkreis Altenburger Land hat in Nöbdenitz, das ist zwischen Gera und Schmölln, einfach den örtlichen Verein, wie soll ich sagen, aufgemöbelt mit einer neuen Abteilung. Darts wird jetzt dort gespielt.
3: Den Verein gibt es schon in der Tat ziemlich lange bei uns im Dorf. Der war vorher fast nur aus Fußball und Kegeln bestehend. Es gab noch ein paar vereinzelte Sporten. Aber der war die letzten Jahre einfach ziemlich eingeschlafen. Naja, wie das halt so ist, auf der dörflichen Gegend werden es immer weniger Leute. Und letztes Jahr im Sommer, da haben wir einfach mal spontan gesagt, wir gucken uns mal das Vereinsheim an. Ich war auch schon lange nicht mehr unten. Ja, und dann kam irgendwie so die Idee, Mensch, hier hinten in der Ecke, da könnte man doch mal eine Dartscheibe aufhängen und mal ein bisschen Dart spielen. Und dann haben wir noch einen kleinen Raum mit einer Theke, wo ich sage, hey, das ist perfekt hier, das können wir uns so schön ausbauen hier. Ja, da haben wir gesagt, gut, wir sind so 5-6 Mann, dann pack mal an, geht los.
0: Wie es dann halt so ist, ne?
3: Naja, da haben wir uns dann einen Termin ausgemacht und haben gesagt, renovieren wir einmal durch. Und schwuppdiwupps hatten wir dort zwei Boards hängen, mit ein bisschen Beleuchtung am Anfang noch relativ einfach und konnten zumindest erstmal ein Training gestalten.
0: Ja, aber Marcel, da muss man, du sagst so schwuppdiwupp, aber ihr habt ja nebenbei, also ich sag mal, nebenbei eigentlich andere Jobs.
3: Ja, natürlich. Wir sind alle berufstätig gewesen, haben da alle geschaut, dass man es irgendwie zu jeder freien Minute, die man so hat, das irgendwie hinbekommt. Wir haben auch einige Nachtschichten reingesteckt. Inzwischen haben wir auch einfach sehr, sehr viel Technik investiert da drin. Ist jetzt vollautomatisch mit Kamerasystem und allem.
0: Und ich habe gehört, das soll auch richtig gut angekommen sein, dass ihr das jetzt nicht so, wir bauen uns das aus und machen jetzt hier zu 4-5 uns einen bunten, sondern da kommen auch schon ein paar mehr Leute gucken.
3: Ja, inzwischen ist es wirklich extrem schnell gewachsen. Das hätte ich jetzt so auch nicht erwartet. Es ging dann rucki-zucki, dass ja einfach die Runde machte und man plötzlich merkte, dass es ja sehr viele Dartspieler auch gibt, die so im kleinen Kämmerlein zu Hause spielen, aber doch gerne auch die Gesellschaft dazu haben wollen, auch ein bisschen den Wettkampf. Und inzwischen sind wir sogar so weit, dass wir mit 8 Leuten in die Liga stoppen. Die geht nächste Woche los. Da sind wir sehr gespannt und aufgeregt. Wir hatten letzte Woche schon mal das erste Testspiel. Das haben wir knapp gewonnen gegen unsere Freunde aus Gera.
0: Was wünschst du dir für die nächsten 12 Monate?
3: Also das Größte wäre natürlich, wenn ich sagen könnte, wir sind aufgestiegen in der ersten Saison direkt. Aber das weiß ich eben noch nicht. Es ist alles noch neu für uns. Auch die anderen Teams haben sich erst neu gebildet. Ich denke, wir haben eine gute Chance. Und wenn wir sagen können, wir haben noch ein paar mehr Leute, die sich dafür begeistern können.
0: Ich freue mich für euch. Ich drücke euch natürlich die Daumen und ich bin gespannt, wie das weitergeht. Aber cool, dass einfach aus so einer kleinen, darf ich so sagen, Spinnerei einfach mal so ein richtig handfestes Erlebnis fürs ganze Dorf geworden ist.
3: Ja, genau. Man merkt einfach, dass die Leute auch wieder Lust haben, dass wieder was angeboten wird, dass Events sind und ja, das ist einfach schön.
0: Marcel hat einfach mal gemacht, zusammen mit ein paar Kumpels einen Keller ausgebaut. Da wird jetzt Darts gespielt. Vielleicht sogar demnächst um den Aufstieg. Danke, dass wir die ganze Sache kennenlernen durften. Ja, einfach mal machen. Zusammen wird das schon. Ihr kennt so Macher auch bei euch vor Ort. Na, die wollen wir natürlich auch kennenlernen. Schreibt uns auf mdrjump.de.
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4: Schönen guten Sonntag, hier ist MDR Jump. Es ist gleich 11.30 Uhr. Alles, was wichtig ist, jetzt mit Raik Steingasser.
5: Nach historisch niedrigen Pegelständen führt die Elbe wieder deutlich mehr Wasser. Daten der Wasserstraßenverwaltung zufolge stiegen in Sachsen und Sachsen-Anhalt die Pegelstände seit Freitag um bis zu 45 cm. An der Strombrücke in Magdeburg wurden am Vormittag 62 cm gemessen, im sächsischen Torgau 67 cm. Beim Bergsteigen in Tirol ist ein 64-jähriger Deutscher tödlich verunglückt. Wie die österreichische Nachrichtenagentur APA berichtet, war der Mann zusammen mit seinem Sohn und seinem Neffen in den Zillertaler Alpen unterwegs. Beim Abstieg von einem Gipfel sei er in steilem Felsgelände 80 Meter abgestürzt. In Kamenz erklingen am Nachmittag nach gut einem Jahr Stille wieder Glocken der Hauptkirche St. Marien. Wie die Kirchgemeinde mitteilte, ist es das erste Mal, dass das Geläut in neuer Zusammenstellung zu hören ist. Zwei alte Eisen-Hartgussglocken wurden durch neue Bronzeglocken ersetzt.
4: Der frische Blick auf die Straßen aus unserem MDR-Jump-Verkehrszentrum. Bitte Vorsicht noch auf der A9 Richtung Berlin. Zwischen Dreußig und Naumburg liegt ein totes Reh. A9 Richtung München zwischen Marktschoggast und Dreieck Bayreuth-Kulmbach stockt der Verkehr. An einer Baustelle braucht ihr aktuell eine Viertelstunde Geduld. A13 Richtung Berlin zwischen Radeburg und Thiendorf. 10 Minuten Zeitverlust an einer Baustelle stockender Verkehr. Die A38 Richtung Leipzig ist zwischen Bad Lauchstädt und Leuna bis heute Nachmittag wegen Bauarbeiten gesperrt. Die B6 Dresden-Altstadt, Pieschner Allee bis Ostraufer ist zwischen Dievrinter Straße und Friedrichstraße wegen einer Sportveranstaltung bis ca. 18 Uhr gesperrt. In und um Leipzig wegen der Ironman-Veranstaltung bis ca. 15 Uhr Behinderungen und kurzfristige Sperrungen. Blitzer haben wir aktuell auf der B71 am Ortsausgang Kakerbeck Richtung Gardelegen. Blitzer auf der B173 in Kesselsdorf Richtung Freiberg. Auf der B247 Ortsumfahrung Dingelstädt Richtung Leinefelde. In Halle wird in der Paracelsusstraße Richtung Dessauer Platz geblitzt. Und Heiko hat auch noch was für uns.
6: Ich habe einen Blitzer für euch. Und zwar steht er in Meißen auf der B101 stadtauswärts hinter dem Schottenbergtunnel.
4: Danke fürs Bescheid geben. Heiko, komm gut und sicher an dein Ziel. Und wenn ihr auch noch Blitzer entdeckt oder Staus seht, meldet das gern bei uns mit einem kostenlosen Anruf unter der 0800 123 2340. Dankeschön. Das Sonntagswetter, ein muckeliges, in Gentin bedeckt 17 Grad, 16 Grad frisch in Atern und bedeckter Himmel, plauenstark bewölkt nur 15 Grad. Ja, wir sollen heute schon noch die 20 Grad kriegen. Zwischen den Wolken immer mal freundliche Abschnitte, nur in Sachsen-Anhalt bleibt es länger stärker bewölkt. Da gibt es auch noch ein paar Regentröpfchen, aber es soll ja ab Mitte der kommenden Woche dann wieder bis gut 25 Grad warm werden und es gibt ab morgen auch wieder viel mehr Sonne.
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putzmunter durch den Sonntagvormittag mit Michael Moore. Und bei der Jump kommt jetzt ein Typ direkt mit einer, ja, wie soll ich sagen, mit einer Schubkarre voller Optimismus hinterher. Christa Sorrenti, der kippt die auch direkt mal hier jetzt bei uns im Radio aus, damit auch alle wirklich was davon abbekommen, von diesem Optimismus. Das ist voll gut, ne? Dass der aus London nach Berlin gezogen ist, um mit seiner Musikkarriere so richtig durchzustarten. Und falls ihr mal plant, jetzt irgendwie demnächst mal einen Abstecher zu machen in die Hauptstadt, Shopping oder was weiß denn ich, ne? Fahrt unbedingt U-Bahn. Denn Christa Sorrenti ist ein großer Fan von U-Bahn-Fahren in Berlin und da steht er dann einfach und gibt immer mal so Konzerte. Habe ich gesehen auf TikTok. Da steht er in der Berliner U-Bahn und singt vor sich hin. Naja, manchmal heißt es dann einfach halt die Klappe, aber ganz oft wird dann mit Applaus der Christa Sorrenti abgefeiert. Schön, ne? Und wir feiern ihn jetzt auch ab. Zusammen. Good old days, die Sache mit dem Optimismus jetzt hier bei MDR Jump.

0: Mit MDR Jump geht's auf den Sonntagmittag zu, mit der Familie schön zusammen essen. Und Silvia aus Thüringen, aus Hirschberg, hat da eine leckere Geschichte zum Essen mit einem unerwartet romantischen Dreh.
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3: Heute am Sonntag gibt es bei meiner Oma ihre selbstgemachten Klöße. Dazu Rotkohl, der für mich extra ohne Apfel gemacht wird. Und für die Fleischliebhaber in der Familie gibt's Hase. Und für mich gibt's eine vegetarische Alternative. Und eine Kindheitserinnerung, die heute leider nicht mehr so ist, aber es könnte meine Oma eigentlich mal wieder machen, ist, dass sie da manchmal ein 50-Cent- oder 1-Euro-Stück drin versteckt hatte für uns Kinder im Kloß.
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1: Um 12 Uhr mit Frank Thomas. Volkswagen-Chef Oliver Blume hat die Belegschaft aufgefordert, in der derzeitigen Krise zusammenzuhalten. Er sagte der Bild am Sonntag, VW habe den größten Transformationsplan in der Konzerngeschichte aufgesetzt. Auf die nächsten Wochen komme es an, alle müssten mitziehen. Ab morgen sind eine Reihe von Betriebsversammlungen geplant, auch an den VW-Standorten in Zwickau, Chemnitz und Dresden. Die Arbeitnehmerseite hatte Details zu den Sparplänen und Entlassungen verlangt. Der ukrainische Präsident Volodymyr Zelensky ist weiter dagegen, dass noch während des Kriegs Neuwahlen abgehalten werden. Er wies damit die Forderung des im Juli entlassenen Verteidigungsministers Michailo Fjodorow zurück. Zelensky hatte vor Journalisten gesagt, er glaube, dass Wahlen als solche in einem Krieg ein großes Risiko darstellten. Er warnte vor einem Tsunami für das Land, der die Ukraine spalten werde. Fjodorow hatte für Neuwahlen plädiert, obwohl die ukrainischen Gesetze das in Kriegszeiten verbieten. Im nordrhein-westfälischen Solingen hat das Gedenken an den Terroranschlag vor 2 Jahren begonnen. Bei einem Gottesdienst in der evangelischen Stadtkirche wurde an die 3 Toten und 8 Verletzten erinnert. Am Abend sind noch ein Bürgerdialog und ein öffentliches Gedenken geplant. Bei dem islamistisch motivierten Anschlag in Solingen hatte ein Flüchtling auf Besucher des Stadtfestes eingestochen. Der Täter wurde zu einer lebenslangen Haftstrafe verurteilt. In Sachsen ist die Zahl der Fälle von Anlagebetrug deutlich gestiegen. Das geht aus Zahlen des Landeskriminalamtes hervor. Wie das LKA dem MDR mitteilte, wurden im ersten Halbjahr knapp 700 Fälle registriert, gut 7% mehr als im Vorjahreszeitraum. Der Schaden lag demnach bei rund 18 Millionen Euro. Menschen im Rentenalter seien besonders häufig von Anlagebetrug betroffen. In einem Nebengewässer der Oder in Polen droht erneut ein größeres Fischsterben. Grund dafür ist nach Behördenangaben die Blüte der giftigen Goldalge. In den vergangenen Tagen seien in einem Abschnitt des Gleiwitzer Kanals bereits mehr als 4 Tonnen toter Fische geborgen worden. Um eine weitere Ausbreitung zu verhindern, habe man 2 Schleusen geschlossen. In der Oder hatte es vor 2 Jahren ein massenhaftes Fischsterben wegen der Goldalge gegeben. Das waren die Nachrichten.
2: Und jetzt aus unserem MDR Jump Verkehrszentrum, der zuverlässigste Verkehrsservice im Osten. A4 Richtung Frankfurt zwischen Chemnitz-Glöser und Chemnitz-Mitte. 5 Kilometer Stau an einer Baustelle. A9 Richtung München zwischen Markt Joggers und Dreieck bei Röttkulmbach. 1/4 Stunde Wartezeit an einer Baustelle einplanen. A13 Richtung Dresden zwischen Schönborn und Thiendorf staut sich's auch hier an der Baustelle. 10 Minuten Zeitverlust. Die A38 Richtung Leipzig ist zwischen Bad Lauchstädt und Leuna wegen Bauarbeiten noch bis ca. 15 Uhr gesperrt. Fahrt vorsichtig im Landkreis Schmalkalden-Meiningen. Zwischen Rossdorf und Abzweig Eckarts sind Ziegen auf der Fahrbahn. Die B6 Dresden-Altstadt, Pischner Allee bis Ostra-Ufer ist zwischen Devrinstraße und Friedrichstraße wegen einer Sportveranstaltung noch bis ca. 18 Uhr gesperrt. Und in und um Leipzig wegen der Ironman-Veranstaltung bis ca. 15 Uhr Behinderungen und kurzfristige Sperrungen. Die Blitzer findet ihr bei uns immer online auf mdrjump.de und auch in unserer App. Aktuell wird auf der B71 geblitzt. Am Ortsausgang Kackerbeck Richtung Gardelegen, auf der B101 in Meißen, am Schottenbergtunnel stadtauswärts. Blitzer auf der B173 in Kesselsdorf Richtung Freiberg. Es wird auf der B247 der Ortsumfahrung Dingelstedt Richtung Leinefelde geblitzt und in Halle in der Paracelsusstraße Richtung Dessauer Platz. Wenn ihr heute Mittag unterwegs seid, mehr Blitzer entdeckt oder auch noch Stau seht, meldet's bei uns mit einem kostenlosen Anruf. Geht's unter der 0800 123 2340. Dankeschön. Ja, auch wenn es sich aktuell nicht so anfühlt, es soll heute noch bis auf 20 Grad raufgehen. Zwischen den Wolken zum Nachmittag hin immer mal freundliche Abschnitte. In Sachsen-Anhalt kann das aber auch ein bisschen länger dauern. Da überwiegen dann doch bis zum Abend die dicken Wolken mit einzelnen Schauern. Aber es soll ab morgen deutlich mehr, öfter und länger die Sonne scheinen. Und ab Mitte der Woche haben wir dann sogar wieder bis 25 Grad auf dem Thermometer.
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0: Das MDR-Jump-Verkehrszentrum in der Sofortmeldung. Wichtig für alle unterwegs auf der A4 Frankfurt Richtung Dresden zwischen Kreuz Erfurt und Erfurt West liegt auf der rechten Spur ein totes Wildschwein. MDR-Jump, Sonntagmittag, bei allem Mist, der in der Welt passiert, passiert aber auch viel Tolles. Und darüber wird viel zu wenig gesprochen. 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Und noch mehr richtig gute Nachrichten hat unser Oliver Haupt aus der MDR-Jump-Redaktion die Woche über gesammelt. Ab geht's, Olli.
1: In Ballenstedt im Harz, da hatte die Freiwillige Feuerwehr letztes Wochenende nämlich mehr als alle Hände voll zu tun. Die mussten ganze 9-mal ausrücken. Freitag und Samstag gab es mehrere Waldbrände und am Sonntag dann auch noch einen Wohnungsbrand. Und da hat sich eine Ballenstädterin Sonntagabend gedacht, Mensch, vielleicht kriegen wir ja ein paar Euro zusammen, damit sich die Kameraden zur Belohnung mal ein nettes gemeinsames Abendessen gönnen können. Und da hat sie online eine Spendenaktion gestartet und ja, nach 48 Stunden waren schon 7.500 Euro zusammengekommen. Im Moment sind es fast 9.000 und die Aktion läuft jetzt auch noch die Woche über bis zum nächsten Wochenende.
0: Das klingt doch mal lecker, ne? Und eine lecker gute Nachricht, da hat der Olli auch für die Naschkatzen und Kater.
1: Genau, es handelt sich wohl nur noch um Wochen, wenn nicht sogar nur noch um Tage, bis die ersten Weihnachtsnaschereien endlich wieder in den Supermarktregalen auftauchen. Und es sieht ganz danach aus, dass Schoko-Weihnachtsmänner, Rumkugeln und so weiter dieses Jahr mal nicht teurer werden, sondern günstiger. Der Schokoladenhersteller Lindt zum Beispiel hat jetzt schon angekündigt, dass ihre Schoko-Weihnachtsmänner 50 Cent billiger sein werden. Und es wird jetzt erwartet, dass andere Hersteller auch da jetzt mitziehen.
0: Mmh, super. Nee, Rumkugeln mag ich nicht. Ich mag lieber Rumkugeln. Was habe ich daran gearbeitet hier den ganzen Vormittag auf mdrjump.de?

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0: Das hier kurze Tanzpause am Sonntagmittag. Es ist 12.30 Uhr. Alles, was jetzt wichtig ist, gibt's mit Frank Thomas.
1: Nach historisch niedrigen Pegelständen führt die Elbe wieder deutlich mehr Wasser. Daten der Wasserstraßenverwaltung zufolge stiegen in Sachsen und Sachsen-Anhalt die Pegelstände seit Freitag teilweise um mehr als einen halben Meter. In Magdeburg wurden am Mittag 62 Zentimeter gemessen, in Dresden 122 Zentimeter. In Kasachstan läuft die erste Parlamentswahl seit einer Verfassungsänderung. Rund 12,6 Millionen Wahlberechtigte sind aufgerufen, insgesamt 145 Abgeordnete für das neue Parlament zu bestimmen. Der Senat als zweite Parlamentskammer gibt es nicht mehr. Er wurde mit der Verfassungsreform abgeschafft. Im Death Valley im US-Bundesstaat Kalifornien ist ein Franzose ums Leben gekommen. Nach Angaben der Nationalparkverwaltung waren zwei Männer mit ihrem Auto auf einer abgelegenen Straße in der Salzwüste liegen geblieben. Sie hätten sich bei bis zu 46 Grad Celsius zu Fuß auf den Weg gemacht. Nur einer von ihnen habe überlebt.
0: Aus dem MDR-Jump-Verkehrszentrum noch der frische Blick auf die Straßen zur A2 Richtung Hannover zwischen Irxleben und Bornstedt. 15 Minuten braucht ihr länger, der Verkehr stockt an einer Baustelle. Vorsicht auf der A4 Frankfurt Richtung Dresden zwischen Kreuz Erfurt und Erfurt West. Auf der rechten Spur liegt ein totes Wildschwein. A9 Richtung München zwischen Brück und Kleinmarzehns 4 Kilometer Stau, Viertelstunde Zeitverlust. Und weiter auf der A9 Richtung München zwischen Marktschogast und Dreieck Bayreuth-Kulmbach 20 Minuten Stauzeit einplanen an einer Baustelle. A13 Richtung Dresden zwischen Schonborn und Thiendorf ebenfalls 20 Minuten Stauzeit an einer Baustelle. Die A38 Richtung Leipzig ist zwischen Bad Lauchstädt und Leuna wegen Bauarbeiten noch bis ca. 15 Uhr gesperrt. Die B107 Bad Düben-Gentin ist zwischen Schöner und Hohenlubas wegen eines Feuerwehreinsatzes gesperrt. Fahrt auch vorsichtig im Landkreis Schmalkalden-Meiningen zwischen Roßdorf und Abzweig-Eckarts sind Ziegen auf der Fahrbahn. Die B6 Dresden-Altstadt, Pieschner Allee bis Ostra-Ufer ist zwischen der Vrindstraße und Friedrichstraße wegen einer Sportveranstaltung bis ca. 18 Uhr gesperrt. Und im Landkreis Mittelsachsen ist die Straße zwischen Roßwein und Etzdorf gesperrt. Der Grund hier ein Unfall. Geblitzt wird unter anderem heute Mittag auf der B71 am Ortsausgang Kakerbeck Richtung Gardelegen, der B101 in Meißen am Schottenbergtunnel stadtauswärts. Blitze auf der B173 in Kesselsdorf Richtung Freiberg. Auf der B247 auf der Ortsumfahrung Dingelstädt einer Richtung Leinefelde und in Halle in der Paracelsusstraße Richtung Dessauer Platz. Wenn ihr unterwegs seid heute Mittag, mehr Blitzer entdeckt oder auch noch Staus seht, meldet's bei uns. Es geht mit dem kostenlosen Anruf unter der 0800 123 2340. Dankeschön. Das Sonntagswetter, ein kuscheliges in Gardelegen, 18 Grad immerhin, dazu dicke Wolken, auch in Eisenach bedeckter Himmel bei 16 Grad, ähnlich sieht's aus in Görlitz, auch hier stark bewölkt 16 Grad, 20 Grad heute maximal, viele dicke Wolken, vor allem in Sachsen-Anhalt, hin und wieder kommt aber auch mal

so schön. Sonntag ist endlich mal Zeit für richtig schöne, sanfte Lieblingshits. Olivia Rodrigo hat hier bei MDR Jump den nächsten am Start. Der fängt auch so ganz sanft an, aber hinten raus scheppert's nochmal richtig. Macht euch einen schönen Sonntag zusammen mit MDR Jump.

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3: Um 13 Uhr mit Frank Thomas. Der Vorstoß von Gesundheitsminister Carsten Linnemann, Rentenansprüche pflegender Angehöriger doch nicht zu kürzen, stößt auf Zustimmung. Der Spitzenverband der gesetzlichen Krankenkassen erklärte, es sei gut, wenn Linnemann einen falschen Ansatz nun korrigiere. Auch die Stiftung Patientenschutz sprach vom Ende eines politischen Irrwegs. Linnemann hatte heute angekündigt, er wolle sich dafür einsetzen, den Punkt aus den Reformplänen für die Pflege zu streichen. Der Gesetzentwurf stammt noch von seiner Vorgängerin Nina Warken. Volkswagen-Chef Oliver Blume hat die Belegschaft aufgefordert, in der derzeitigen Krise zusammenzuhalten. Er sagte der Bild am Sonntag, VW habe den größten Transformationsplan in der Konzerngeschichte aufgesetzt. Auf die nächsten Wochen komme es an, alle müssten mitziehen. Ab morgen sind eine Reihe von Betriebsversammlungen geplant, auch an den VW-Standorten in Zwickau, Chemnitz und Dresden. Die Arbeitnehmerseite hatte Details zu den Sparplänen und Entlassungen verlangt. Im nordrhein-westfälischen Solingen hat das Gedenken an den Terroranschlag vor 2 Jahren begonnen. Bei einem Gottesdienst in der evangelischen Stadtkirche wurde an die 3 Toten und 8 Verletzten erinnert. Am Abend sind noch ein Bürgerdialog und ein öffentliches Gedenken geplant. Bei dem islamistisch motivierten Anschlag in Solingen hatte ein Flüchtling auf Besucher des Stadtfestes eingestochen. Der Täter wurde zu einer lebenslangen Haftstrafe verurteilt. In einem Nebengewässer der Oder in Polen droht erneut ein größeres Fischsterben. Grund dafür ist nach Behördenangaben die Blüte der giftigen Goldalge. In den vergangenen Tagen seien in einem Abschnitt des Gleiwitzer Kanals bereits mehr als 4 Tonnen toter Fische geborgen worden. Um eine weitere Ausbreitung zu verhindern, habe man 2 Schleusen geschlossen. In der Oder hatte es vor 2 Jahren ein massenhaftes Fischsterben wegen der Goldalge gegeben. Bayern-Profi Harry Kane ist zu Deutschlands Fußballer des Jahres gewählt worden. Bei der Abstimmung der Sportzeitschrift Kicker gewann er vor seinem Teamkollegen Olise und Under vom VfB Stuttgart. Als Trainer des Jahres wurde Bayern-Coach Vincent Kompany gekürt. Fußballerin des Jahres wurde Julia Gwin, ebenfalls vom FC Bayern. Das waren die Nachrichten.
4: Und jetzt aus unserem MDR Jump Verkehrszentrum, der zuverlässigste Verkehrsservice im Osten. A2 Richtung Hannover zwischen Wollin und Ziesar. 15 Minuten Stauzeit einplanen, der Grund sind Bauarbeiten. Und ihr braucht auch 1/4 Stunde noch mal länger auf der A2 Richtung Hannover zwischen Irxleben und Bornstedt. Auch hier stockender Verkehr an der Baustelle. A9 Richtung München zwischen Brück und Kleinmarzenz. 4 Kilometer Stau, 20 Minuten Zeitverlust. A9 Richtung München noch mal 1/4 Stunde Wartezeit. Zwischen Dreußig und Eisenberg gibt es 6 Kilometer Stau. A13 Richtung Dresden, zwischen Schönborn und Thiendorf Stau an der Baustelle. 20 Minuten braucht ihr hier länger. A38 Richtung Göttingen, zwischen Querfurt und Eisleben stockt der Verkehr. Und die A38 Richtung Leipzig ist zwischen Bad Lauchstädt und Leuna noch bis ca. 15 Uhr wegen Bauarbeiten gesperrt. Die B107 Bad Düben-Gentin ist zwischen Schköna und Hohenlubast wegen eines Feuerwehreinsatzes gesperrt. Im Unstrut-Hainich-Kreis ist die Straße zwischen Heierode und Oberdorla wegen umgestürzter Bäume blockiert. Und im Landkreis Mittelsachsen ist die Straße zwischen Roßwein und Etzdorf nach einem Unfall gesperrt. Blitzer bei uns online auf mdrjump.de und natürlich auch in unserer App. Aktuell wird auf der B71 geblitzt, am Ortsausgang Kakerbeck Richtung Gardelegen. Auf der B101 einer in Meißen, am Schottenbergtunnel stadtauswärts. Blitzer auf der B173 in Kesselsdorf Richtung Freiberg. Auf der B247 Ortsumfahrung Dingelstedt Richtung Leinefelde. Und einer in Halle in der Paracelsusstraße Richtung Dessauer Platz. Wenn ihr unterwegs aber mehr Blitzer entdeckt oder auch noch Staus seht, meldet's bei uns, geht mit einem kostenlosen Anruf unter der 0800 123 2340. Dankeschön. Ja, mir persönlich ist schon wieder alles zu kalt, aber ihr könnt mal richtig aufatmen, wenn ihr die Hitze eh nicht mögt. Ne? In Wernigerode bei 17 Grad, in Meiningen und Chemnitz nur 16 Grad zum Sonntagmittag, überall dicke Wolken. Dazu bläst auch bis zum Abend weiter dieser kräftige Wind. Mehr Wolken als Sonne, paar Schauer noch in Sachsen-Anhalt. Und mehr als 21 Grad habe ich heute leider nicht im Angebot, aber es geht aufwärts. So peu à peu kommt nicht nur öfter und länger ab morgen die Sonne raus. Richtung Wochenmitte haben wir dann schon wieder um die 25 Grad erreicht.
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0: Hallo, hier ist Annie Kamera von MDR Jump. Bin ich in Stassfurt gelandet?
2: Ja.
0: Heißt dein Mann Steffen?
2: Ja.
0: Wie heißt du überhaupt?
2: Andrea.
0: Lieber Andrea, was hat der Steffen denn ausgefressen?
2: Wieso?
0: Steffen möchte dir eine unfassbar, unglaublich große Überraschung bereiten und hat gesagt, MDR Jump, meine Frau hat es einfach nur verdient, sie kümmert sich liebevoll und engagiert um unsere verrückte Familie. Zwei Hunde, verrückte Hühnerschar, immer da, hat er uns geschrieben, Familienmanagerin und Seele zugleich und du bist Mark Forster-Fanin.
2: Ja, bin ich.
0: Und deswegen möchte der Steffen gerne, dass wir euch beide begrüßen bei unserem nächsten Bands for Friends.
2: Oh, das ist ja cool. Oh, super. Dankeschön. Das ist ja eine Überraschung, wirklich.
0: Ja, da freue ich mich, dass das jetzt hier auch so geklappt hat. So ein Schuss ins Blaue, Andrea.
2: Okay.
0: Also, damit wir dich auch noch mal ganz kurz mitnehmen. Das ist Mittwoch in 10 Tagen am 2. September in den Sandsteinhöhlen Langenstein.
2: Oh, das ist toll.
0: Im Harz. Ja. Und ich nehme an, der Steffen ist irgendwo jetzt auch um dich rum und kann dir dann alles noch mal ganz genau erklären. Und ich hoffe, er sagt dir dann auch heute, jeden Tag und am 2. September bei Mark Forster ganz besonders, warum er dich mit dieser Überraschung einfach mal wertschätzen wollte.
2: Oh, das ist wirklich eine Überraschung. Vielen, vielen Dank. Dankeschön.
0: Und der hat wirklich nichts ausgefressen?
2: Nein, hat er nicht. Hat er nicht. Nein, alles gut. Vielen Dank. Das ist ja schon ein bisschen aufregend.
0: So, dann jetzt dranbleiben. Schön, dass wir zwei uns auch gesprochen haben und dass du vor allem ans Telefon gegangen bist.
2: Ja, ja.
0: Bis Danny, deine Annie. Tschüss.
2: Danke.
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4: 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Es ist 13.30 Uhr und das Wichtigste am Sonntagmittag jetzt mit Frank Thomas.
5: Nach historisch niedrigen Pegelständen führt die Elbe wieder deutlich mehr Wasser. Daten der Wasserstraßenverwaltung zufolge stiegen in Sachsen und Sachsen-Anhalt die Pegelstände seit Freitag teilweise um mehr als einen halben Meter. In Magdeburg wurden am Mittag 62 cm gemessen, in Dresden 1,22 Meter. Beim Bergsteigen in Tirol ist ein 64-jähriger Deutscher tödlich verunglückt. Wie die österreichische Nachrichtenagentur APA berichtet, war der Mann zusammen mit seinem Sohn und seinem Neffen in den Zillertaler Alpen unterwegs. Beim Abstieg von einem Gipfel sei er in steilem Felsgelände 80 Meter abgestürzt. Innerhalb weniger Stunden hat die Polizei zwei im Unstrut-Heinig-Kreis gestohlene Wohnmobile wiedergefunden. Den Beamten zufolge wurde eines der Fahrzeuge in der Nacht zu Sonnabend in Schönstedt entwendet. Es sei am folgenden Nachmittag auf der A4 in Sachsen sichergestellt worden. Ein zweites gestohlenes Wohnmobil aus Mühlhausen sei schon zuvor auf der A4 bei Stadtroda gestoppt worden.
4: Aus unserem MDR-Jump-Verkehrszentrum der Blick auf die Straßen. Zunächst eine Gefahrenmeldung für die A72 Hof Leipzig. Vorsicht zwischen Zwickau West und Zwickau Ost. Hier sind Kinder an der Leitplanke. Aufpassen auf der A72 Hof Leipzig zwischen Zwickau West und Zwickau Ost. Kinder an der Leitplanke. Die weiteren Meldungen. A2 Richtung Hannover zwischen Wollin und Zieheser. Viertelstündchen Stauzeit einplanen wegen Bauarbeiten. Und dann dauert es nochmal eine Dreiviertelstunde länger zwischen Irxleben und Allerengersleben. Der Verkehr stockt hier an einer Baustelle. A9 Richtung München zwischen Niemeck und Kleinmarzenst. 9 Kilometer Stau wegen eines defekten Fahrzeugs im Bausteinbereich. Braucht ihr viel Geduld. 1 Stunde Wartezeit. Dann nochmal 20 Minuten zusätzlich auf der A9 Richtung München zwischen Dreußig und Eisenberg, 6 Kilometer Stau. Weiter auf der A9 Richtung München zwischen Marktschogast und Dreieck Bayreuth-Kulmbau, 20 Minuten Stauzeit an der Baustelle. A13 Richtung Dresden zwischen Schönborn und Thiendorf, 15 Minuten braucht ihr länger an der Baustelle. Die A38 Richtung Leipzig ist zwischen Bad Lauchstädt und Leuna wegen Bauarbeiten bis ca. 15 Uhr gesperrt. Die B101 Bad Düben-Gentin ist zwischen Schöner und Hohenlubers wegen eines Feuerwehreinsatzes gesperrt. Und im Landkreis Mittelsachsen nach einem Unfall ist die Straße zwischen Roßwein und Etzdorf gesperrt. Aktuelle Blitzer unter anderem auf der B71 am Ortsausgang Kakerbeck Richtung Gardelegen, auf der B101 in Meißen am Schottenbergtunnel stadtauswärts, auf der B247 Ortsumfahrung Dingelstedt wird Richtung Leinefelde geblitzt und in Halle in der Paracelsusstraße Richtung Dessauer Platz. Und wenn ihr unterwegs noch mehr Blitzer entdeckt oder aber auch noch Stau seht, immer her damit, meldet das bei uns mit einem kostenlosen Anruf unter der 0800 123 2340. Dankeschön. Das Sonntagswetter. Na, da ist sie ja. Na, guck mal. In Schleiz scheint die Sonne. Herrliche 17 Grad dazu. Anderes Bild in Stendal. Schauerwolke bei immerhin 20 Grad und in Plauen leicht bewölkt bei 18 Grad. Ab morgen soll überall öfter und länger die Sonne rauskommen und Richtung Wochenmitte erwarten wieder Temperaturen über 25 Grad. Yay.
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Hier ist MDR Jump und jetzt was, das wir so genau am liebsten haben. Kurz, knackig und vor allem eine ordentliche Portion Sommerbams, DJ Goja und Jess.

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2: Um 14 Uhr mit Frank Thomas. Der Vorstoß von Gesundheitsminister Carsten Lindemann, Rentenansprüche pflegender Angehöriger doch nicht zu kürzen, stößt auf Zustimmung. Der Spitzenverband der gesetzlichen Krankenkassen erklärte, es sei gut, wenn Lindemann einen falschen Ansatz nun korrigiere. Auch die Stiftung Patientenschutz sprach vom Ende eines politischen Irrwegs. Lindemann hatte heute angekündigt, er wolle sich dafür einsetzen, den Punkt aus den Reformplänen für die Pflege zu streichen. Der Gesetzentwurf stammt noch von seiner Vorgängerin Nina Warken. Das Bundesverkehrsministerium hat versichert, so schnell wie möglich härtere Strafen für Angriffe auf Zugpersonal umsetzen zu wollen. Ein Sprecher sagte, eine gesetzliche Regelung sei in Arbeit und befinde sich bereits in der internen Abstimmung. Ziel sei es, das Ganze noch in diesem Jahr durch den Bundestag zu bringen. Die Bahngewerkschaft EVG hatte die zögerliche Umsetzung kritisiert und mit einem Streik im Regionalverkehr ab Januar gedroht. Grund ist der tödliche Angriff auf einen Zugbegleiter Anfang Februar. Der ukrainische Präsident Wolodymyr Selenskyj ist weiter dagegen, dass noch während des Krieges Neuwahlen abgehalten werden. Er wies damit die Forderung des im Juli entlassenen Verteidigungsministers Michailo Fjodorow zurück. Selenskyj sagte vor Journalisten, er glaube, dass Wahlen als solche in einem Krieg ein großes Risiko darstellten. Er warnte vor einem Tsunami für das Land, der die Ukraine spalten werde. Fjodorow hatte für Neuwahlen plädiert, obwohl die ukrainischen Gesetze das in Kriegszeiten verbieten. In Sachsen ist die Zahl der Fälle von Anlagebetrug deutlich gestiegen. Das geht aus Zahlen des Landeskriminalamtes hervor. Wie das LKA dem MDR mitteilte, wurden im ersten Halbjahr knapp 700 Fälle registriert, gut 7% mehr als im Vorjahreszeitraum. Der Schaden lag demnach bei rund 18 Millionen Euro. Menschen im Rentenalter seien besonders häufig von Anlagebetrug betroffen. Bayern-Profi Harry Kane ist zu Deutschlands Fußballer des Jahres gewählt worden. Bei der Abstimmung der Sportzeitschrift Kicker gewann er vor seinem Teamkollegen Olise und Undaf vom VfB Stuttgart. Als Trainer des Jahres wurde Bayern-Coach Vincent Kompany gekürt. Fußballerin des Jahres wurde Julia Gwin, ebenfalls vom FC Bayern. Das waren die Nachrichten.
3: Gleich 14 Uhr und 3 Minuten. 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Jetzt für euch der zuverlässigste Verkehrsservice im Osten. Wir legen los auf der A2 Richtung Hannover zwischen Wollin und Ciesa. Stau wegen Bauarbeiten. Es dauert 15 Minuten länger. A2 Richtung Hannover zwischen Oechsleben und Allerengersleben. Stau und stockender Verkehr an einer Baustelle plus 20 Minuten Verzögerung aktuell. Wir wechseln auf die A9 Richtung München zwischen Niemeck und Kleinmarzehns. 5 Kilometer Stau wegen eines defekten Fahrzeugs in der Baustelle. Hier braucht ihr 20 Minuten länger. Und im weiteren Verlauf der A9 zwischen Dreußig und Eisenberg. 6 Kilometer Stau und 15 Minuten mehr Zeit. A9 Richtung München, bleiben wir drauf. Zwischen Markt Schorgast und Dreieck Bayreuth-Kulmbach. Stau an einer Baustelle, hier Verzögerung aktuell 20 Minuten. Und A13 Richtung Dresden zwischen Schönborn und Thiendorf. Stau an einer Baustelle plus 30 Minuten Stauzeit aktuell. Die A38 Richtung Leipzig ist zwischen Bad Lauchstädt und Leuna wegen Bauarbeiten noch ca. bis 15 Uhr gesperrt. Und Vorsicht auf der A71 Richtung Sangerhausen zwischen Meiningen Nord und Dreieck Suhl. Hier liegt eine Radkappe auf der Fahrbahn. Die B107 Bad Düben-Gentin ist zwischen Schköna und Hohenlubast nach einem Feuerwehreinsatz gesperrt. Und im Landkreis Mittelsachsen ist die Straße zwischen Rosswein und Etzdorf nach einem Unfall gesperrt. Alle Blitzer gibt's auch mobil für euch auf mdrjump.de und in unserer App. Auf der B71 steht einer am Ortsausgang Kakerbeck Richtung Gardelegen. Auf der B101 in Meißen am Schottenbergtunnel statt auswärts. Auf der 173 in Kesselsdorf Richtung Freiberg. Dann auf der B247 Ortsumfahrung Dingelstedt Richtung Leinefelde. Und in Halle noch einer in der Paracelsusstraße Richtung Dessauer Platz. Und falls ihr noch was gesehen habt, ruft uns einfach an. Das geht wie immer kostenlos unter 0800 123 2340. So, wir haben mehr Wolken am Himmel als Sonne. Das habt ihr wahrscheinlich auch schon mitbekommen. Dementsprechend sind die Temperaturen ein bisschen frischer heute. Magdeburg hat 18 Grad, Jena 19 und Bautzen nur 17 Grad. In Sachsen-Anhalt heute ein paar Schauer. In Sachsen und Thüringen seid ihr trocken unterwegs bei maximal 21 Grad. In den Bergen wird es ein bisschen frischer mit maximal 15 Grad. Aber ab morgen kommen dann die sommerlichen Temperaturen zurück. Am Mittwoch schon wieder bis 27 Grad. Allerdings haben wir auch ein paar Schauer und Gewitter dabei.
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3: Und jetzt für euch Fastboy hier bei MDR Jump mit Beautiful Life. Hallo zusammen.

0: Go! Noch nicht ganz, aber 15.30 Uhr ist absolutes Go und der Fußball-Osten freut sich schon. Herzlich willkommen hier bei MDR Jump. Wir halten euch in Sachen DFB-Pokal heute auf dem Laufenden. 15.30 Uhr wird es ernst. Die Ersten werden wahrscheinlich schon sehr aufgeregt sein, besonders in Magdeburg. Der 1. FC Magdeburg ist beim Balinger SC zu Gast. Dynamo Dresden muss beim SV Westfalia Rheinern antreten. Und da ist wahrscheinlich was möglich. Carl Zeiss Jena empfängt zu Hause den SV Darmstadt 98. Also das könnte eine kleine Pokalsituation werden. No? Also wenn sie sich richtig anstrengen. Und Union Berlin ist bei Eintracht Braunschweig zu Gast. Wir behalten diese Partien natürlich für euch im Blick und haben noch einen anderen besonderen Hinweis. Denn wenn ihr euch heute Abend gemütlich auf die Couch pfeffert, vielleicht mit ein paar Erdnussflippis, dann haben wir noch einen schönen Mediathekstipp für euch aus dem ARD Sommerkino. Wochenendrebellen. Das ist eine schöne Vater-Sohn-Geschichte und gespielt wird der Vater von Florian David Fitz. Ist ja auch sehr beliebt. Und die beiden haben zusammen einen 10-jährigen autistischen Sohn, der heißt Jason. Der ist hochintelligent, hat aber so ein bisschen seine Probleme mit Gleichaltrigen und er hat auch klare Regeln.
1: Regel Nummer 1, keine Speisen dürfen weggeworfen werden, es sei denn, sie sind 3 Tage lang unberührt. Regel Nummer 2, Fleisch darf nur 2-mal in der Woche gegessen werden, weil man 15.000 Liter Wasser für 1 Kilo Rindfleisch braucht. Einwegplastik ist komplett verboten. Regel Nummer 4. Auf meinem Teller dürfen sich die einzelnen Bestandteile nicht berühren. Da gibt es keine Ausnahmen. Und es wird auch nicht geteilt. Meine Reste dürfen erst aufgegessen werden, wenn ich fertig bin.
0: So, und da sind natürlich nicht alle einverstanden mit. Und deswegen droht dem Jungen die Versetzung in eine Sonderschule. Und da hat der Vater eine gute Idee.
2: Der Vater lässt sich unbeleckt auf eine Wette ein mit seinem Sohn, damit der sich vielleicht ein bisschen zusammenreißt in der Schule. Und der Sohn sagt ganz unschuldig, er möchte seinen Verein finden und sie sollen sich Vereine angucken. Und der sagt, okay, wenn du dich zusammenreißt, dann gebe ich dir die Hand drauf. Und dann heißt es aber, weil er natürlich auch ein autistischer Sohn ist, der dann auch bestimmte Vorstellungen hat, dass er alle Vereine vor Ort im Stadion sehen muss. Und das heißt, sie müssen, glaube ich, über 300 Vereine in Deutschland in der ersten, zweiten und in der dritten Liga abklappern, was sie nur am Wochenende machen können. Und deswegen heißen sie Wochenendrebellen.
0: Sagt Florian David Fitz, der den Papa spielt. Und jetzt geht's quasi los. Eine wilde Reise entsteht und die müssen sich quasi die Fußballstadien anschauen. Die Spieler müssen alle die gleichen Schuhe tragen. Das ist nämlich ganz wichtig. Und wichtig ist dem Sohn auch noch ein nachhaltiges Stadion. Und es soll keine pöbelnden Anhänger geben. Also nach einem DFB-Pokalabend ist das wirklich der beste Film, den ihr euch anschauen könnt. Papa und Sohn lernen sich bei den Ausflügen ganz neu kennen. Geht zum Herzen dieser Film und den wollen wir euch sehr empfehlen im ARD Sommerkino in der ARD Mediathek. Wochenendrebellen, vielleicht für euren Sonntagabend heute. Hier ist MDR Jump mit Teddy Swims, Mr. Know-It-All.

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1: Hier ist MDR Jump, 14.30 Uhr. Die wichtigsten Meldungen zur halben Stunde bekommen wir jetzt von Frank Thomas.
4: In der spanischen Region Valencia ist in der Nacht ein großer Waldbrand unter Kontrolle gebracht worden. Das teilte der regionale Katastrophenschutz mit. Etwa 1000 Evakuierte durften in den Ort Gatova zurückkehren. Sie sollen aber aus Sicherheitsgründen vorerst in ihren Häusern bleiben. In Kasachstan läuft die erste Parlamentswahl seit einer Verfassungsänderung. Rund 12,6 Millionen Wahlberechtigte sind aufgerufen, insgesamt 145 Abgeordnete für das neue Parlament zu bestimmen. Den Senat als zweite Parlamentskammer gibt es nicht mehr. Er wurde mit der Verfassungsreform abgeschafft. Im Death Valley im US-Bundesstaat Kalifornien ist ein Franzose ums Leben gekommen. Nach Angaben der Nationalparkverwaltung waren zwei Männer mit ihrem Auto auf einer abgelegenen Straße in der Salzwüste liegen geblieben. Sie hätten sich bei 46 Grad Celsius zu Fuß auf den Weg gemacht. Nur einer von ihnen habe das überlebt.
1: Kurz nach 3:30 hier ist MDR Jump. Jetzt gucken wir mal auf die Straßen A2 Richtung Hannover. Zwischen Wollin und Ciesa, Stau wegen Bauarbeiten. Hier dauert es 15 Minuten länger. Nochmal A2 Richtung Hannover zwischen Irxleben und Allerengersleben. Stau und stockender Verkehr an einer Baustelle. Ihr braucht 20 Minuten mehr Zeit. A9 Richtung München zwischen Niemeck und Kleinmarzehns. 5 Kilometer Stau wegen eines defekten Fahrzeugs in der Baustelle. 20 Minuten mehr. Und im weiteren Verlauf der A9 zwischen Dreußig und Eisenberg 4 Kilometer Stau und eine Verzögerung von 15 Minuten. Wir bleiben auf der A9 Richtung München zwischen Markt Czorgast und dem Dreieck Bayreuth-Kulmbach. Stau an einer Baustelle plus 20 Minuten. A13 Richtung Dresden zwischen Schönborn und Thiendorf. Stau an einer Baustelle. Auch hier braucht ihr 30 Minuten mehr. Die A38 Richtung Leipzig ist zwischen Bad Lauchstädt und Leuna wegen Bauarbeiten noch circa eine halbe Stunde gesperrt. Und die B107 Bad Düben-Gentin ist zwischen Schköner und Hohenlubast wegen eines Feuerwehreinsatzes gesperrt worden. Dann kommen wir nach Dresden. Hier ist die Bodenbacher Straße stadteinwärts zwischen Professor-Ricker-Straße und Marienberger Straße wegen eines Feuerwehreinsatzes gesperrt. Und im Landkreis Mittelsachsen ist die Straße zwischen Rosswein und Etzdorf nach einem Unfall gesperrt. Geblitzt wird heute Nachmittag auf der B101 in Meißen am Schottenbergtunnel stadtauswärts, B173 in Kesselsdorf Richtung Freiberg, dann B247 Ortsumfahrung Dingelstädt Richtung Leinefelde und in Halle in der Paracelsusstraße Richtung Dessauer Platz. Falls ihr noch was gesehen habt, ruft kurz an. Das geht kostenlos wie immer unter 0800 123 2340. So, das MDR Jump Sonntagsteam ist wieder vollzählig angetreten. Evelina ist da, Kati, Jana und ich. Und wir gucken nach draußen, sehen viele Wolken, muss man sagen. Nur ganz vereinzelt mal so kleine blaue Fetzen. Und so sieht es heute insgesamt aus. Der Nachmittag eher wolkig als sonnig und Temperaturen so um die 18, 19 Grad. In Sachsen-Anhalt bekommen wir heute ein paar Schauer, in Sachsen und Thüringen dagegen nicht. In den Bergen wird es ein bisschen frischer sein und ab morgen geht es dann wieder weiter mit dem Sommer. Von Tag zu Tag wird es wärmer und hin und wieder wird das Ganze auch begleitet mit ein paar Schauern und auch Gewittern. Hier ist MDR Jump, das ist euer Sonntagnachmittag. Schön, dass ihr mit dabei seid. Wir spielen eure Lieblingshits jetzt von Tampa City. Self-Aware. Hallo zusammen.

Hier ist MDR Jump. Es ist Sonntagnachmittag, gleich 2:45. Schön, dass ihr mit dabei seid. Und was fällt euch ein, wenn ihr an eure ehemalige Musiklehrerin oder an ehemaligen Musiklehrer denkt? Aber mir fallen da ganz lustige Geschichten ein. Bei mir in der Schule waren das immer ganz herausragende Persönlichkeiten, Musiklehrer. Hat man mal jede Menge Spaß und die haben das wirklich gelebt, die Musik. Und da hat man auch gerne mitgemacht. Und Musiklehrer sind einzigartig und sorgen in Ausnahmefällen auch dafür, dass Popkarrieren angeschoben werden. So ist das zum Beispiel bei Topic passiert. Der junge Mann hat bei seinem Musiklehrer ein Programm durchgenommen am Computer, mit dem man quasi selber Musik machen kann. Das hat der Lehrer ihm gezeigt, hat mit ihm geübt und hin und her. Und das konnte er dann so gut, dass er gesagt hat, weißt du was, nach der Schule, da produziere ich einfach selber Musik. Und das macht er bis heute sehr, sehr erfolgreich. Und die neue Single können wir uns jetzt schon anhören. Topic, ganz neu hier bei MDR Jump mit Sorry Papi. Dank des Musiklehrers. Ohne den hätte es wahrscheinlich diese Nummer nie gegeben. Ganz neu bei Jump, jetzt für euch.

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3: Um 15 Uhr mit Frank Thomas. Der Vorstoß von Gesundheitsminister Carsten Linnemann, Rentenansprüche pflegender Angehöriger doch nicht zu kürzen, stößt auf Zustimmung. Der Spitzenverband der gesetzlichen Krankenkassen erklärte, es sei gut, wenn Linnemann einen falschen Ansatz nun korrigiere. Auch die Stiftung Patientenschutz sprach vom Ende eines politischen Irrwegs. Linnemann hatte heute angekündigt, er wolle sich dafür einsetzen, den Punkt aus den Reformplänen für die Pflege zu streichen. Der Gesetzentwurf stammt noch von seiner Vorgängerin Nina Warken. Das Bundesverkehrsministerium hat versichert, so schnell wie möglich härtere Strafen für Angriffe auf Zugpersonal umsetzen zu wollen. Ein Sprecher sagte, eine gesetzliche Regelung sei in Arbeit und befinde sich bereits in der internen Abstimmung. Ziel sei es, das Ganze noch in diesem Jahr durch den Bundestag zu bringen. Die Bahngewerkschaft EVG hatte die zögerliche Umsetzung kritisiert und mit einem Streik im Regionalverkehr ab Januar gedroht. Hintergrund ist der tödliche Angriff auf einen Zugbegleiter Anfang Februar. Der ukrainische Präsident Volodymyr Zelensky ist weiter dagegen, dass noch während des Krieges Neuwahlen abgehalten werden. Er wies damit die Forderung des im Juli entlassenen Verteidigungsminister Michailo Fjodorow zurück. Zelensky sagte vor Journalisten, er glaube, dass Wahlen als solche in einem Krieg ein großes Risiko darstellten. Er warnte vor einem Tsunami für das Land, der die Ukraine spalten werde. Fjodorow hatte für Neuwahlen plädiert, obwohl die ukrainischen Gesetze das in Kriegszeiten verbieten. In Sachsen ist die Zahl der Fälle von Anlagebetrug deutlich gestiegen. Das geht aus Zahlen des Landeskriminalamtes hervor. Wie das LKA dem MDR mitteilte, wurden im ersten Halbjahr knapp 700 Fälle registriert, gut 7% mehr als im Vorjahreszeitraum. Der Schaden lag demnach bei rund 18 Millionen Euro. Menschen im Rentenalter seien besonders häufig von Anlagebetrug betroffen. In der ersten Runde des DFB-Pokals hat der SSV Jedeloh für eine Überraschung gesorgt. Der Viertligist aus Niedersachsen kickte mit einem 5:2 den Bundesliga-Absteiger Heidenheim aus dem Wettbewerb. Eine Runde weiter ist auch Bochum mit einem 2:1 bei Greuther Fürth. Das waren die Nachrichten.
4: Gleich 15 Uhr und 3 Minuten, jetzt für euch der zuverlässigste Verkehrsservice im Osten hier bei MDR Jump. Es geht los auf der A2 Richtung Hannover zwischen Ilxleben und Allerengersleben. Stau und stockender Verkehr an einer Baustelle, ihr braucht 30 Minuten länger. A9 Richtung München zwischen Niemeck und Kleinmarzehns. Stau wegen eines defekten Fahrzeugs plus 20 Minuten Stauzeit. Im weiteren Verlauf der A9 zwischen Dreußig und Eisenberg 4 Kilometer Stau und 15 Minuten Verzögerung. Und nochmal A9 Richtung München zwischen Marktschorgast und dem Dreieck Bayreuth-Kulmbach. Stau an einer Baustelle, hier braucht ihr 20 Minuten mehr Zeit. A13 Richtung Dresden zwischen Schönborn und Thiendorf. Stau an einer Baustelle plus 30 Minuten. In Dresden ist die Bodenbacher Straße stadteinwärts zwischen Professor-Ricker-Straße und Marienberger Straße immer noch wegen eines Feuerwehreinsatzes gesperrt. Alle Blitzer bekommt ihr auch mobil auf mdrjump.de und in unserer App. Aktuell auf der B101 in Meißen am Schottenbergtunnel stadtauswärts. B173 in Kesselsdorf Richtung Freiberg. Auf der B247 Ortsumfahrung Dingelstädt Richtung Leinefelde. In Halle wird in der Paracelsusstraße Richtung Dessauer Platz geblitzt und zwischen Miela und Neukirchen Richtung Eisenach. Falls ihr noch was gesehen habt, dann ruft einfach mal an. Kostenlos unter 0800 123 2340. Das MDR Jump-Wetter, heute mehr Wolken als Sonne, also von daher wird es auch in Sachsen-Anhalt ein paar Tropfen geben. In Sachsen und Thüringen bleibt es dagegen trocken und wir haben in Wittenberg nachgemessen 18 Grad, Erfurt 18 und Chemnitz 16 Grad, maximal noch 21 Grad heute Nachmittag drin. In den Bergen übrigens ein bisschen frischer, da nur Höchstwerte bis 15 Grad, falls ihr irgendwie wandern wollt heute. Ab morgen kommen dann die sommerlichen Temperaturen zurück. Am Mittwoch schon bis 27 Grad, allerdings haben wir auch ein paar Schauer und Gewitter mit im Gepäck.
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4: Furzgrundel. Habt ihr das Wort schon mal gehört? Was ist eine Furzgrundel? Der Frage werden wir gleich mal nachgehen. In 10 Minuten bleibt mal dran.

0: Cooler Song von Calvin Harris und One Kiss. Hier seid ihr richtig, hier ist MDR Jump am Sonntagnachmittag. 3:45 und ich hatte ja gerade eine Frage gestellt, ob ihr den Ausdruck Furzgrundel schon mal gehört habt. Also wenn ihr mich fragt, nein, ich weiß nicht, was ein oder eine Furzgrundel sein können kann. Deswegen haben wir ja unseren MDR Jump Reporter Tom, der das jetzt mal für uns in Erfahrung bringt.
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3: Wer oder was ist eine sogenannte Furzgrundel?
4: Furz ist ja irgendwie ein Pups.
3: Genau.
5: Ich denke, eine Furzgrundel ist ein kleiner Käfer unter der Erde, der sich durch die Erde wühlt und gräbt.
3: Aber wieso heißt der Furzgrundel?
5: Der macht dabei Geräusche.
3: Weil es so anstrengend ist, sich durch die Erde zu graben, macht der Geräusche, die sich anhören wie...
5: Wie Furze, aber es sind keine Furzen, nee. Sondern es sind die Anstrengungsgeräusche.
3: Die Anstrengungsgeräusche des kleinen Käfers, der es so schwer hat.
6: Niedlich. Wirklich, gefällt mir gut.
3: Aber ist falsch.
7: Dann tippe ich auf ein Werkzeug.
3: Das man braucht, um
7: etwas aufzuschrauben.
3: Etwas aufzuschrauben.
7: Und jedes Mal, wenn man das Teil dreht,
3: dann gibt es dieses Geräusch.
7: Furz, was so. Ist immer so ein bisschen.
3: Ja.
7: Immer wenn es ein bisschen anstrengender wird, weißt du?
3: Die berühmte Furzgrundel, der Werkzeugkasten, die ja noch nie jemand gesehen hat.
7: Genau.
3: Aber immer, wenn dir einer entfleucht, sagst du, ja, ich hab hier mit der Furzgrundel, habe ich wieder hier am Waschbecken, musste eine Verstopfung und so.
7: Sowas in der Art.
3: Sowas. Genau. Ja. Nee, auch schöne Idee, aber aufhalten. Mhm. Was sagen Sie, was ist eine Furzgrundel?
8: Mensch, der sich nicht leben kann. Schlechte Manieren hat.
3: Also wir wissen schon, was wir meinen.
8: Ja, ne? Gerade so Pups. Bei Tisch.
3: Und dann, wenn man noch daneben sitzt.
8: Ja, genau.
3: Ja, und dann lädt man die Furzgrundel nicht mehr ein zum 60.
8: Genau
3: von
8: so
3: Tante
8: ist es.
3: Anna. Ja, haben Sie so jemanden in der...
8: Nö, eigentlich nicht.
3: Nee, Ihre Verwandtschaft ist furzgrundelfrei.
8: Ich hoffe es.
3: Auch eine lustige Erklärung, aber auch falsch.
9: Und was ist es?
3: Furzgrundel nennt man einen Fisch, der Luft an der Wasseroberfläche schnappt, den Sauerstoff im Darm aufnimmt und die restliche Luft auspupst.
10: Die Natur ist wunderschön.
3: Die Natur ist wunderschön. Wir sollten sie erhalten und uns in ihr vergnügen, so oft wir können.
10: Ein Hoch auf die Furzgrundel.
3: Das ist ein schönes Schlusswort.
10: Ja, genau.
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0: Hier ist MDR Jump, 15.30 Uhr. Die wichtigsten Meldungen zur halben Stunde hat jetzt Frank Thomas.
1: In der spanischen Region Valencia ist in der Nacht ein großer Waldbrand unter Kontrolle gebracht worden. Das teilte der regionale Katastrophenschutz mit. Etwa 1000 Evakuierte durften in den Ort Gatova zurückkehren. Sie sollen aber aus Sicherheitsgründen vorerst in ihren Häusern bleiben. In Kasachstan läuft die erste Parlamentswahl seit einer Verfassungsänderung. Rund 12,6 Millionen Wahlberechtigte sind aufgerufen, insgesamt 145 Abgeordnete für das neue Parlament zu bestimmen. Der Senat als zweite Parlamentskammer gibt es nicht mehr. Er wurde mit der Verfassungsreform abgeschafft. Innerhalb weniger Stunden hat die Polizei zwei im Unstrut-Hainich-Kreis gestohlene Wohnmobile wiedergefunden. Den Beamten zufolge wurde eines der Fahrzeuge in der Nacht zum Sonnabend in Schönstedt entwendet. Es sei am folgenden Nachmittag auf der A4 in Sachsen sichergestellt worden. Ein zweites gestohlenes Wohnmobil aus Mühlhausen sei schon zuvor auf der A4 bei Stadtroda gestoppt worden.
0: 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Wir gucken mal auf die Straßen. A2 Richtung Hannover zwischen Ilxleben und Allerengersleben. Stau und stockender Verkehr an einer Baustelle. Es dauert 30 Minuten länger. A9 Richtung München zwischen Niemegk und Kleinmarzehns. Stau wegen eines defekten Fahrzeugs. 15 Minuten Verzögerung aktuell. Und im weiteren Verlauf der A9 zwischen Dreußig und Eisenberg. 4 Kilometer Stau und 15 Minuten mehr Zeit. A9 nochmal Richtung München zwischen Markt Schorgast und Breireuth-Kulmbach. Stau an einer Baustelle. Ihr braucht 20 Minuten länger. Und A13 Richtung Dresden zwischen Schönborn und Radeburg. 4 Kilometer Stau an einer Baustelle. Aktuell braucht er hier 30 Minuten mehr Zeit. Blitzer stehen heute Nachmittag auf der B173 in Kesselsdorf Richtung Freiberg, in Halle in der Paracelsusstraße Richtung Dessauer Platz und zwischen Miehler und Neukirchen Richtung Eisenach. Falls ihr noch was gesehen habt, ruft einfach mal kurz an. Das geht kostenlos wie immer unter 0800 123 2340. Und das MDR-Jump-Wetter, naja gut, also ich sag mal so, kurze Hose geht natürlich immer. Wir haben aktuelle Werte so um die 18 Grad. In Sachsen-Anhalt gibt es heute mal ein paar Regentropfen. Ansonsten Sachsen und Thüringen, da seid ihr trocken unterwegs bei maximal 21 Grad. In den Bergen wird es ein bisschen frischer, da nur 15 Grad maximal, ist also ganz schön kühl. Morgen kommen dann die sommerlichen Temperaturen zurück und wir landen am Mittwoch schon bei 27 Grad. Allerdings gibt es zwischendurch immer wieder Schauer und Gewitter.
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0: Ich wünsche euch einen schönen Sonntag. Hallo.

Ascher am Sonntagnachmittag, gleich 3:15. Schön, dass ihr mit dabei seid. Wir müssen kurz zum DFB-Pokal schauen. Dort heute David gegen Goliath. Der Balinger SC empfängt den ersten FC Magdeburg. Viertelstunde ist knapp gespielt und die Magdeburger führen mit 1:0. Ähnlich gut läuft es bei Dynamo Dresden, zu Gast bei beim SV Westfalia Rheinern, da muss man mal doppelt lesen hier, eine Viertelstunde auch da schon ein Tor gefallen, also auch da 1:0 für die Dresdner. Nicht so gut gerade in Jena. Carl Zeiss liegt zurück gegen den SV Darmstadt 98 mit 0:1, da ist noch alles möglich, und Braunschweig führt gegen Union Berlin mit 1:0. Wir halten euch weiter hier auf dem Laufenden bei MDR Jump über diesen Spieltag heute beim DFB-Pokal. Und das hier, das ist übrigens neue Musik. Noch ein bisschen Sommersound von Tame Impala und Dracula. Neu bei MDR Jump.

0: Welchley Arms mit Legendary. 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
0: Dieses Mal Mark Forster, könnt ihr euch das vorstellen? Der einzig wahre Mark Forster. Wir haben ihn, ja, eingesackt und wir werden mit ihm ein wunderschönes Konzert mit euch gemeinsam in den beeindruckenden Sandsteinhöhlen in Langenstein im Harz veranstalten. 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September. Und ihr könnt euch mit euren Freunden, mit euren Besties, mit euren Lieblingsarbeitskollegen gerne anmelden auf mdrjump.de. Und das Schöne ist, dann rufen wir zurück und überraschen euch. Oder wir überraschen denjenigen, den ihr vorschlagt, den wir überraschen sollen. Gestern ist mir das ganz gut geglückt mit der Iris.
2: Ja?
0: Hallo, hier ist der Matthias Karpe von MDR Jump. Bin ich da in Krimitschau gelandet?
2: Nee, hier sind sie nicht.
0: Ach so. Wo bin ich denn jetzt gelandet?
2: Ja, in Groß-Ebersdorf.
0: Groß-Ebersdorf. Ich habe mal kurz eine Frage. Mit wem spreche ich denn überhaupt? Wie ist denn dein Name?
2: Iris.
0: Iris. Kennst du eine Jenny Dau?
2: Daute heißt die, ja.
0: Daute.
2: Das ist eine Kollegin von mir.
0: Jenny Daute. Und die kommt aber aus Krimitschau, richtig, ne?
2: Ja, genau. Die arbeitet mit mir zusammen.
0: Ah, alles klar. Sie hat hier nämlich bei uns eine kleine Nachricht hinterlassen. Und hier steht, meine Arbeitsehefrau ist mein Lichtblick. Jeden Morgen, wenn ich sie sehe oder eine Nachricht von ihr bekomme, habe ich gute Laune und der Tag kann zumindest nur noch bergab gehen.
2: Okay.
0: Ja, schön. Das ist schön erstmal. Also ihr scheint offensichtlich gute Arbeitskollegen zu sein, ja?
2: Ja.
0: Ja. Die Jenny hat sich angemeldet fürs MDR Jump Bands for Friends Hörerkonzert mit Mark Forster.
2: Ja.
0: Und weißt du, was das bedeutet? Dass du und die Jenny und auch ihre Tochter, ihr geht alle drei zusammen zu Mark Forster. Wir laden euch recht herzlich ein zu unserem Bands for Friends Konzert. Was sagst du denn jetzt?
2: Ist ja klasse.
0: Hä? So schnell kann es gehen, so schnell wird man überrascht, Iris.
2: Das gibt's doch gar nicht.
0: Ja, ist so.
2: Ich bin gerade sprachlos.
0: Da habe ich die Ines komplett überrascht gestern und das mache ich gleich nochmal. Also wenn ihr euch anmeldet, könnte es sein, dass gleich euer Telefon klingelt. Guckt mal auf unserer Homepage mdrjump.de.
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3: Um 16 Uhr mit Frank Thomas. Bundesaußenminister Johann Wadepool ist am 2. Tag seines Ukraine-Besuchs in den Osten des Landes gereist. Er besuchte dort die Millionenstadt Charkiw, die nur rund 30 Kilometer von der Frontlinie mit Russland entfernt liegt. Er sprach mit Studenten, besichtigte ein stark zerstörtes U-Bahn-Depot und ein Kraftwerk, das bereits 6-mal mit russischen Raketen attackiert wurde. Er würdigte den Widerstandswillen der Bewohner. Es gebe in Charkiw einen Geist der russischen Gewalt zu widerstehen und das Leben aufrechtzuerhalten. Während seines Besuchs gab es mehrfach Luftalarm. Der Vorstoß von Gesundheitsminister Carsten Linnemann, Rentenansprüche pflegender Angehörige doch nicht zu kürzen, stößt auf Zustimmung. Der Spitzenverband der gesetzlichen Krankenkassen erklärte, es sei gut, wenn Linnemann einen falschen Ansatz nun korrigiere. Auch die Stiftung Patientenschutz sprach vom Ende eines politischen Irrwegs. Linnemann hatte heute angekündigt, er wolle sich dafür einsetzen, den Punkt aus den Rentenreformplänen für die Pflege zu streichen. Der Gesetzentwurf stammt noch von seiner Vorgängerin Nina Warken. Griechenland verlegt seine Patriot-Flugabwehrbatterie nach Kreta. Das berichten mehrere griechische Nachrichtenportale und berufen sich auf Informationen aus dem Verteidigungsministerium. Demnach begann der Transport in den frühen Morgenstunden. Das System sei bislang auf Karpathos stationiert gewesen und solle künftig den wichtigen Militärstandort Soda auf Kreta schützen. Die Luftwaffen- und Marinebasis wird auch von den USA für Einsätze im Nahen Osten genutzt. Von den größten griechischen Inseln ist Kreta die geografisch südlichste. In einem Nebengewässer der Oder in Polen droht erneut ein größeres Fischsterben. Grund dafür ist nach Behördenangaben die Blüte der giftigen Goldalge. In den vergangenen Tagen seien im Gleiwitzer Kanal bereits mehr als 4 Tonnen toter Fische geborgen worden. Um eine weitere Ausbreitung zu verhindern, habe man 2 Schleusen geschlossen. In der Oder hatte es vor 2 Jahren wegen der Goldalge ein Massenfischsterben gegeben. In der ersten Runde des DFB-Pokals hat der SSV Jeddelo für eine Überraschung gesorgt. Der Viertligist aus Niedersachsen kickte mit einem 5:2 den Bundesliga-Absteiger Heidenheim aus dem Wettbewerb. Eine Runde weiter ist auch Bochum mit einem 2:1 bei Greuther Fürth. Das waren die Nachrichten.
4: Gleich 16 Uhr und 3 Minuten. Hier ist MDR Jump und jetzt für euch der zuverlässigste Verkehrsservice im Osten. A2 Richtung Hannover zwischen Irxleben und Allerengersleben. Stau und stockender Verkehr an einer Baustelle. Ihr braucht 20 Minuten länger. Wir wechseln auf die A9 Richtung München zwischen Niemegk und Kleinmarzehn. Stau wegen eines defekten Fahrzeugs. Hier braucht ihr 20 Minuten länger. Bleiben wir auf der A9 Richtung München zwischen Dreußig und Eisenberg. 4 Kilometer Stau und eine Verzögerung von 10 Minuten. Und im weiteren Verlauf zwischen Markt Schorgast und dem Dreieck Bayreuth-Kulmbach. Stau an einer Baustelle, hier dauert es 20 Minuten länger. A13 Richtung Berlin, Vorsicht zwischen Schwarzheide und Klettwitz, hier befindet sich eine ungesicherte Unfallstelle. Und nochmal A13 Richtung Berlin zwischen Starkow und Baruth-Mark, 4 Kilometer Stau plus 20 Minuten Stauzeit aktuell. A13 Richtung Dresden zwischen Schönborn und Radeburg, 4 Kilometer Stau an einer Baustelle plus 30 Minuten. Und die B180 Naumburg-Altenburg ist zwischen den Abzweigen Sprossen und Spora nach einem Unfall gesperrt. Alle Blitzer gibt's auch mobil auf mdrjump.de und in unserer App. Aktuell auf der B173 in Kesselsdorf Richtung Freiberg. Dann in Halle in der Paracelsusstraße Richtung Dessauer Platz und zwischen Mila und Neukirchen Richtung Eisenach. Falls ihr noch was gesehen habt, ruft einfach an. Das geht wie immer kostenlos unter 0800 123 2340. So, schöne Luft auf jeden Fall heute, ne? Ist nicht zu warm, auch jetzt nicht so kalt. Wir haben mal nachgemessen, in Naumburg haben wir 18 Grad, Eisenach 17 und Zwickau 18 Grad. In Sachsen-Anhalt gibt es heute ein paar Schauer am Nachmittag. Ansonsten bleibt es in Sachsen und Thüringen weitestgehend trocken. Maximal mit ein bisschen Sonne schaffen wir es auf 21 Grad. Ab morgen kommen dann aber wirklich die sommerlichen Temperaturen wieder zurück. Am Mittwoch schon bis 27 Grad. Ein paar Schauer und Gewitter sind allerdings auch noch mit dabei.
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4: Mit Matthias Karpe, hallo zusammen. Und falls ihr euch schon für unser Hörerkonzert, unser exklusives Konzert mit Mark Forster unter Tage angemeldet habt für Bands for Friends, dann solltet ihr jetzt mal euer Telefon nicht aus den Augen lassen. In 10 Minuten starte ich den nächsten Überraschungsanruf.
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0: Dido mit White Flag. Hier ist MDR Jump mittendrin im Sonntagnachmittag.
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0: Und ihr könnt eure exklusiven Gästeliste-Plätze reservieren, indem ihr euch einfach anmeldet auf mdrjump.de. Und das hat auch die Jana gemacht. Die kommt aus Elrich, Landkreis Nordhausen. Und da rufe ich jetzt mal an. Mal gucken. Klingelt schon?
3: Hallo?
0: Hallo! Bin ich da richtig in Elrich?
3: Ich war leider der Schlechteste.
0: Was ist denn da los? Ina?
3: Ja?
0: Wo bist du denn?
3: Auf dem Schützenfest umzurufen. Wir haben gerade großes Schützenfest.
0: Kannst du irgendwo hingehen, wo es nicht ganz so laut ist?
3: Schwierig gerade tatsächlich.
0: Schwierig. Pass auf, hier ist Matthias Karpe von MDR Jump, Ina. Du hast dich doch angemeldet.
3: Ja, hab ich.
0: Erzähl mal, warum willst du denn unbedingt bei Mark Forster dabei sein?
3: Ja, weil es eine ganz coole Aktion ist, wo sich meine Tochter freuen würde.
0: Ja?
3: In den Sandsteinhöhlen zum Konzert zu gehen und Mark Forster zu sehen.
0: Das wär's, oder?
3: Ja, das wäre schon cool.
0: Ja, ihr macht ja häufiger dann irgendwie solche verrückten Sachen. Also jetzt, wo seid ihr? Auf dem Schiff? Wo bist du denn da unterwegs?
3: Nein, auf dem Schützenfest sind wir.
0: Schützenfest? Und wo
3: ist... Wir haben gerade Schützenfest und 1150 Jahrfeier in Elrich.
0: Ach cool, da wird also heute richtig die Sau rausgelassen sozusagen.
3: Genau, richtig.
0: Stark. Na pass auf, wie heißt denn deine Tochter?
3: Johanna.
0: Da kannst du der Johanna mal ausrichten. Die geht mit ihrer Mama zu Mark Forster. Ihr seid herzlich eingeladen.
3: Ja, cool, super. Freuen wir uns.
0: Genau. Und dann sehen wir uns unter Tage wieder sozusagen.
3: Ja, cool.
0: Super, Ina, dann...
3: Ja, cool.
0: Mach's gut und viel Spaß noch. Bis dann.
3: Danke schön.
0: Tschüss.
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1: Und damit 16.30 Uhr. Hier ist MDR Jump. Die wichtigsten Meldungen zur halben Stunde hat jetzt Frank Thomas.
4: Die griechischen Behörden wollen hunderte vor Kreta gerettete Migranten auf die Inseln Lesbos und Samos verlegen. In den dortigen Aufnahmezentren sollen die Asylsuchenden registriert und überprüft werden. Bei abgelehnten Anträgen sollen Abschiebeverfahren folgen. Das Migrationsministerium erklärte, für die betroffenen Inseln werde keine zusätzliche Belastung entstehen. In Kamenz hat die Hauptkirche ihre Glocken zurück. Nach gut einem Jahr Stille erklang heute erstmals das Geläut von St. Marien in neuer Zusammenstellung. Zwei Bronzeglocken waren neu gegossen worden. Zudem wurde in den vergangenen Monaten der Glockenstuhl ausgetauscht. Das Deutsche Meeresmuseum in Stralsund hat nach einer Welle von Hassnachrichten die Sicherheitsmaßnahmen für seine Beschäftigten verschärft. Auslöser war der Streit um einen im Frühjahr in der Ostsee gestrandeten Buckelwal. Laut dem Museum wurde bei der Stadt für die Beschäftigten eine Auskunftssperre für persönliche Daten beantragt. Auch Angaben auf der eigenen Internetseite wurden eingeschränkt.
1: Kurz nach 17:30 hier ist MDR Jump. Wir gucken mal auf die Straßen A2 Richtung Hannover zwischen Ilxleben und Allerengersleben. Stau und stockender Verkehr. Der Grund ist eine Baustelle. Hier dauert es 20 Minuten länger. A9 Richtung München zwischen Niemegk und Kleinmarzehn. Stau wegen eines defekten Fahrzeugs. Hier dauert es 20 Minuten länger. Im weiteren Verlauf zwischen Dreußig und Eisenberg haben wir 4 Kilometer Stau und eine Verzögerung von 10 Minuten. Wir bleiben noch auf der A9 Richtung München zwischen Marktschorgast und Dreieck Bayreuth-Kulmbach. Ebenfalls Stau an einer Baustelle. Hier dauert es auch 20 Minuten länger. Und A13 Richtung Berlin zwischen Schwarzheide und Klettwitz gibt es Behinderungen nach einem Unfall. Im weiteren Verlauf der A13 zwischen Starkow und Baruth-Mark 4 Kilometer Stau und eine Verzögerung von 20 Minuten. A13 Richtung Dresden zwischen Schönborn und Radeburg 4 Kilometer Stau an einer Baustelle. Ihr braucht 30 Minuten länger. Die B180 Naumburg-Altenburg ist zwischen den Abzweigen Sprossen und Spora nach einem Unfall gesperrt. Und die Blitzer stehen heute Nachmittag noch auf der B173 in Kesselsdorf Richtung Freiberg, in Halle in der Paracelsusstraße Richtung Dessauer Platz und zwischen Mila und Neukirchen Richtung Eisenach. Falls ihr noch was habt für uns, was wir ergänzen müssen, dann ruft uns einfach an, kostenlos unter 0800 123 2340. So, Sonne ist heute ein bisschen Fehlanzeige, muss man sagen. Wir haben die Wolken in der Überhand und in der Überzahl. Es gibt ein paar Schauer in Sachsen-Anhalt, in Thüringen und Sachsen dagegen heute ein trockener Nachmittag. Und die aktuellen Temperaturen haben sich so zwischen 18 und 21 Grad eingepegelt. In den Bergen ist es ein bisschen frischer, da nur 15 Grad. Ab morgen kommt der Sommer dann so langsam Stück für Stück zurück, bis wir am Mittwoch dann schon bis 27 Grad haben.
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1: Guck mal ganz kurz auf die Halbzeitstände. Es geht gleich weiter im DFB-Pokal. Spieltag heute. Magdeburg ist im Einsatz und führt 3-0. Dynamo Dresden zur Halbzeit schon 5-0 bei dem SV Westfalia Rheinern. Dann haben wir Eintracht Braunschweig, Union Berlin. Ziemlich ausgeglichen, 1-1. Und FC Karlsruhe Jena, da ist noch nichts verloren. Es steht zur Halbzeit gegen den SV Darmstadt 98 2-1 für Darmstadt. Also ein Tor und es ist wieder alles offen. Wir halten euch weiter auf dem Laufenden.
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0: Hallo, ich bin Anja, ich komme aus Bebertal. Ich finde das halt schön, dass ihr euch mit den Hörern auch auseinandersetzt, dass ihr auch da sehr interessiert seid an tollen Geschichten von den Menschen. Das ist dann immer sehr schön zu hören, was so in Sachsen-Anhalt los ist.
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Amy MacDonald. This is the life. Hier ist MDR Jump am Sonntagnachmittag. Wer will noch mal, wer hat noch nicht? Dynamo Dresden führt jetzt mit 6:0 in Westfalen. Und das sieht gut aus. Auch Magdeburg ist gut unterwegs mit 3:0. Nur um Jena machen wir uns ein bisschen Sorgen. Da steht es 1:2 gegen Darmstadt 98. Da kann noch ein bisschen was kommen. Also ein Tor, habe ich ja gerade schon gesagt, dann ist wieder alles offen. Und damit starten wir rein in diesen Spieltag des DFB-Pokals. Wir halten das natürlich für euch im Blick und halten euch auf dem Laufenden, wie unsere Ostclubs abschneiden. Und haben jetzt neue Musik für euch von Chris de Serandi. Neue Single heißt Good Old Days und die gibt's jetzt hier bei mir bei MDR Jump für euch.

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3: Um 17 Uhr mit Kerstin Hoffmann. Bundesaußenminister Johann Wadephul ist am zweiten Tag seines Ukraine-Besuchs in den Osten des Landes gereist. Er besuchte dort die Millionenstadt Charkiw, die nur rund 30 Kilometer von der Frontlinie mit Russland entfernt liegt. Wadephul sprach mit Studenten, besichtigte ein stark zerstörtes U-Bahn-Depot und ein Kraftwerk, das bereits 6-mal mit russischen Raketen attackiert wurde. Er würdigte den Widerstandswillen der Bewohner, es gebe in Charkiw einen Geist der russischen Gewalt zu widerstehen und das Leben aufrechtzuerhalten. Während Wadephuls Besuch gab es mehrfach Luftalarm. Der Streit zwischen Deutschland und Italien über den Umgang mit illegal eingereisten Migranten hat sich verschärft. Der italienische Vizeregierungschef Matteo Salvini hatte gestern angekündigt, sein Land werde keinen einzigen Flüchtling zurücknehmen, der illegal nach Deutschland weitergereist sei. Dies gelte, solange deutsche Hilfsorganisationen Bootsflüchtlinge aus dem Mittelmeer nach Italien brächten. Der innenpolitische Sprecher der Unionsfraktion Alexander Throm warf Salvini vor, das neue europäische Asylsystem zu torpedieren. Wenn Italien bei dieser Haltung bleibe, müsse Deutschland seine Grenzkontrollen intensivieren. Der Vorstoß von Gesundheitsminister Carsten Linnemann, Rentenansprüche pflegender Angehöriger doch nicht zu kürzen, stößt auf Zustimmung. Der Spitzenverband der gesetzlichen Krankenkassen erklärte, es sei gut, wenn Linnemann einen falschen Ansatz nun korrigiere. Auch die Stiftung Patientenschutz sprach vom Ende eines politischen Irrwegs. Linnemann hatte heute angekündigt, er wolle sich dafür einsetzen, den Punkt aus den Reformplänen für die Pflege zu streichen. Der Gesetzentwurf stammt noch von seiner Vorgängerin Nina Warken. In Sachsen ist die Zahl der Fälle von Anlagebetrug deutlich gestiegen. Das geht aus Zahlen des Landeskriminalamtes hervor. Wie das LKA dem MDR mitteilte, wurden im ersten Halbjahr knapp 700 Fälle registriert, gut 7% mehr als im gleichen Vorjahreszeitraum. Der Schaden lag demnach bei rund 18 Millionen Euro. In der ersten Runde des DFB-Pokals hat der SSV Jeddeloh für eine Überraschung gesorgt. Der Viertligist aus Niedersachsen kickte mit einem 5:2 den Bundesliga-Absteiger Heidenheim aus dem Wettbewerb. Eine Runde weiter ist auch Bochum mit einem 2:1 bei Greuther Fürth. Das waren die Nachrichten.
4: Hier ist MDR Jump um gleich 17:03. Jetzt für euch der zuverlässigste Verkehrsservice im Osten. Geht los auf der A2 Richtung Hannover. Zwischen Wollin und Ciesa stockt der Verkehr an einer Baustelle, braucht hier 10 Minuten mehr Zeit. A2 nochmal Richtung Hannover. Zwischen Irxleben und Allerengersleben Stau und stockender Verkehr an einer Baustelle. Hier dauert es 30 Minuten länger. A9 Richtung Berlin zwischen Bad Kleinmarzens und Niemegk. Stau durch ein defektes Fahrzeug. Hier dauert es 20 Minuten länger und A9 nochmal Richtung München. Zwischen Niemegk und Kleinmarzens Stau wegen eines defekten Fahrzeugs hier auch 20 Minuten mehr Zeit einplanen. Wir bleiben auf der A9 Richtung München zwischen Markt Schorgast und dem Dreieck Bayreuth-Kulmbach. Stau an einer Baustelle plus 15 Minuten aktuell. A13 Richtung Berlin zwischen Starkow und Baruth-Mark 5 Kilometer Stau und eine Verzögerung von 20 Minuten. A13 Richtung Dresden zwischen Schönborn und Radeburg 4 Kilometer Stau an einer Baustelle. Hier müsst ihr 20 Minuten mehr Zeit einplanen und nach Unfällen sind gesperrt die B180 Naumburg-Altenburg zwischen den Abzweigen Sprossen und Spora und im Landkreis Sonneberg die Straße zwischen dem Abzweig Goldisthal und Scheibe-Alsbach. Alle Blitzer gibt's auch mobil auf mdrjump.de und in unserer App. Aktuell ein Blitzer auf der B173 in Kesselsdorf Richtung Freiberg, dann in Halle in der Paracelsusstraße Richtung Dessauer Platz und zwischen Miela und Neukirchen Richtung Eisenach. Falls ihr noch was gesehen habt, ruft uns einfach an. Geht wie immer kostenlos unter 0800 123 2340. So, Sonnenbrille brauchen wir eigentlich heute nicht, muss man sagen. Die Wolken haben die Überhand. In Sachsen-Anhalt gibt es ein paar Schauer. In Sachsen und Thüringen geht es relativ trocken in den Abend. Und das bei aktuell 20 Grad in Dessau-Roßlau, Hildburghausen 19 Grad, Dresden 20 Grad. Ab morgen, habe ich jetzt schon öfter gesagt, kommt der Sommer wieder zurück. Es gibt ein kleines Comeback und dann landen wir am Mittwoch schon bei 27 Grad. Das hört sich gut an.
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4: Und ich bin nicht allein, ich habe euch J-Lo mitgebracht mit Save Me Tonight. Jetzt für euch bei MDR Jump. Hallo zusammen.

0: Schön, dass ihr mit dabei seid. Das ist unser gemeinsamer Sonntagnachmittag. Macht's euch schön gemütlich. Oder wenn ihr unterwegs seid, sonntags ist ja meist entspannt zu fahren. Aber wenn wir über morgen reden, als über Montag, wenn die neue Arbeitswoche wieder losgeht, da ist wieder Alarm im Berufsverkehr. Da ist dann im schlechtesten Fall wieder alles am Start. Schimpfen, drängeln, hupen, das ist ja noch harmlos. Es gibt noch mehrere Aggressionen und die nehmen in den letzten Jahren eindeutig zu. Und diese Aggressionen von Autofahrerinnen und Autofahrern wurden jetzt genauer unter die Lupe genommen. Deswegen haben wir den Verkehrspsychologen Dr. Bernd Wiesner aus Chemnitz mal gefragt, woran es denn liegt, dass wir uns im Straßenverkehr so benehmen.
1: Das eine ist die Flüchtigkeit der Begegnung. Wir sehen die Menschen meistens nur einmal im Leben. Also man ist quasi in so einer Blase und verhält sich deshalb sozial anders als in richtigen Situationen. Unser soziales Verhalten ändert sich also dadurch, dass wir weitestgehend rückmeldefrei sind von den Reaktionen des Gegenübers.
0: Und laut Studien glauben die meisten ja immer, die anderen sind schuld. Wo kommt das her? Also Sie betreuen ja auch Wiederholungstäter.
1: Ja, also wenn ich meine Verkehrsstraftäter befrage, die eben 8 Punkte in Flensburg haben oder mehr und deswegen ihren Führerschein verlieren, da sagen die immer, also ich bin ein guter, sicherer Kraftfahrer. Das heißt, im Straßenverkehr, weil das eben so rückmeldefrei ist, Unfälle nur ganz selten passiert. Sie müssen sich vorstellen, die Wahrscheinlichkeit, einen Unfall mit Sachschaden einer aller 25 Jahre, mit Personenschaden einer aller 40 Jahre, also extrem selten. Unfälle passieren eben selten. Und deswegen denke ich, ich bin ein guter Kraftfahrer.
0: Das denke ich übrigens auch von mir, aber das nur mal nebenbei. Aber vielleicht nochmal, wenn wir so einen Strich drunter ziehen, warum werden wir Jahr für Jahr laut den Studien immer aggressiver beim Autofahren?
1: Naja, zum einen haben wir ein gesellschaftliches Problem. Die Menschen verbringen immer mehr Zeit im Internet. 9, 10, 11 Stunden ist so der Durchschnitt. Und dafür ist unser Gehirn nicht konstruiert. Diese massive Reizüberflutung von Nachrichten, die uns ärgern, die uns Angst machen, die macht natürlich mit uns Menschen was. Und das ein gutes Ventil, diesen Frust eben loszuwerden, also gut in Anführungsstrichen, ist der Straßenverkehr. Wir leben in einer Welt der Reizüberflutung.
0: Also, da haben wir's. Die Reizüberflutung durchs Internet, durch Social Media, allgemeine Unzufriedenheit, alles das spiegelt sich auch in unserem Straßenverkehrsverhalten wider. Das sagt Dr. Bernd Wiesner aus Chemnitz. Er ist Verkehrspsychologe und er muss es ja wissen. Hier ist MDR Jump. Jetzt fahrt schön entspannt durch den Sonntag. Lasst euch nicht ärgern und ärgert keine anderen. Hier ist Alex Warren für euch mit Fever.

0: Hier ist MDR Jump, es ist 17.31 Uhr. Die wichtigsten Meldungen zur halben Stunde bekommen wir jetzt von Kerstin Hoffmann.
1: 3 Wochen vor der Parlamentswahl haben in Schweden rund 10.000 Menschen für Klimaschutz demonstriert. Mehr als 200 Verbände und Umweltschutzorganisationen hatten dazu aufgerufen. Die seit 2022 amtierende rechtsgerichtete schwedische Regierung hat unter anderem die Steuern auf Benzin gesenkt und Klimavorgaben für Kraftstoffkonzerne gelockert. Bei einem Unfall im vogtländischen Falkenstein sind 4 Menschen verletzt worden. Nach Polizeiangaben kam ein 86-Jähriger mit seinem Auto von der Fahrbahn ab, streifte 2 Hausfassaden und prallte gegen einen Transporter. 3 Männer, die gerade beim Entladen des Fahrzeugs waren, wurden verletzt. Einer von ihnen sowie der Senior mussten ins Krankenhaus gebracht werden. In Leipzig ist der 1. Ironman-Triathlon zu Ende gegangen. Nach Veranstalterangaben waren 2.500 Athleten aus 68 Ländern an den Start gegangen. Der Wettbewerb begann am Kospudener See und endete in der Innenstadt. Bei den Männern kam Wilhelm Hirsch vom SV Halle als Erster ins Ziel. Schnellste Frau war die Leipzigerin Caroline Pohle.
0: Kurz nach 6, hier ist MDR Jump. Gucken wir gleich mal auf die Straßen. A2 Richtung Hannover zwischen Irxleben und Allerengersleben. Stau und stockender Verkehr an einer Baustelle. Es dauert 30 Minuten länger. A9 Richtung Berlin zwischen Kleinmarzehns und Niemegk. Stau wegen eines defekten Fahrzeugs. Hier braucht ihr 20 Minuten mehr Zeit. Und A9 Richtung München zwischen Niemegk und Kleinmarzehns. Stau wegen eines defekten Fahrzeugs. Auch hier 20 Minuten Verzögerung. Und wir bleiben auf der A9 im weiteren Verlauf zwischen Markt Schorgast und dem Dreieck Bayreuth-Kulmbach. Auch hier haben wir einen Stau an einer Baustelle. Hier dauert es noch 15 Minuten länger. A13 Richtung Berlin zwischen Starkow und Baruth-Mark 5 Kilometer Stau plus 20 Minuten Stauzeit. Und A13 Richtung Dresden zwischen Schönborn und Radeburg 4 Kilometer Stau an einer Baustelle. Hier dauert es 20 Minuten länger. Nach Unfällen sind noch gesperrt die B180 zwischen den Abzweigen Sprossen und Spora. Und im Landkreis Sonneberg die Straße zwischen dem Abzweig Goldisthal und Scheibe-Alsbach. Falls ihr noch was habt für uns, sagt gern Bescheid. Geht kostenlos wie immer unter 0800 123 23 340. Ja, es war heute jetzt nicht ganz so warm, also maximal 21 Grad. In der Spitze, in den Bergen sogar nur 15 Grad. Aber die gute Nachricht ist, wir haben morgen wieder ein kleines Sommer-Comeback zu feiern. Also es geht langsam los, so mit Werten um 22 Grad und wir steigern uns dann bis Mittwoch bis 27 Grad. Einziger Wermutstropfen, es kommen mit den wärmeren Temperaturen auch der ein oder andere Schauer und auch ein Gewitter wird nicht auszuschließen sein.
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0: Mit Matthias Karpe, der euch nochmal ganz kurz auf den aktuellen Stand bringt. Der Spieltag im DFB-Pokal ist jetzt quasi vorbei. Die Nachmittagsspiele sind durch und Magdeburg darf feiern. 4:0 gegen den Balinger SC. Dynamo Dresden 6:0 gegen Westfalia Rheinern. Nicht so gut geklappt hat es bei Carl Zeiss Jena. Es bleibt dabei. Darmstadt gewinnt 2:1 in Jena. Und Union Berlin hat sich dann doch noch aufgerappelt und besiegt Eintracht Braunschweig mit 4:2. Wir halten euch natürlich auch morgen hier bei MDR Jump auf dem Laufenden. Wenn der FC Schalke 04 nach Halle kommt zum hallischen FC, wird alles live übertragen, 20.45 Uhr, live im Ersten.
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Linkin Park mit What I've Done. Hier ist MDR Jump am Sonntagnachmittag und noch eine gute Viertelstunde, dann geht es wieder los. Gute Nachrichten hier bei MDR Jump, denn Made in Germany ist zurück aus der Sommerpause. Ihr wisst, jeden Sonntag von 18 bis 19 Uhr bekommt ihr normalerweise neue deutsche Musik vorgestellt von meinem Kollegen Felix Seckler aus der MDR Jump Musikredaktion. Nur eben im Sommer nicht, wenn Sommerferien sind, dann machen wir kurz zu die Bude. Und dann holen wir uns neue Inspirationen und damit geht es heute wieder los. 18 Uhr nach den Nachrichten Made in Germany. Wir laden euch herzlich ein, dabei zu sein. Nehmen jetzt noch einen kurzen Umweg über die USA und hören uns die neue Single von Olivia Rodrigo an. Die heißt Drop Dead, jetzt ganz neu bei MDR Jump.

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2: Um 18 Uhr mit Kerstin Hoffmann. Bundesaußenminister Johann Wadephul ist am zweiten Tag seines Ukraine-Besuchs in den Osten des Landes gereist. Er besuchte dort die Millionenstadt Charkiw, die nur rund 30 Kilometer von der Frontlinie mit Russland entfernt liegt. Wadephul sprach mit Studenten, besichtigte ein stark zerstörtes U-Bahn-Depot und ein Kraftwerk, das bereits 6-mal mit russischen Raketen attackiert wurde. Er würdigte den Widerstandswillen der Bewohner, es gebe in Charkiw einen Geist, der russischen Gewalt zu widerstehen und das Leben aufrecht zu erhalten. Während Wadephuls Besuchs gab es mehrfach Luftalarm. Der Streit zwischen Deutschland und Italien über den Umgang mit illegal eingereisten Migranten hat sich verschärft. Der italienische Vizeregierungschef Matteo Salvini hatte gestern angekündigt, sein Land werde keinen einzigen Flüchtling zurücknehmen, der illegal nach Deutschland weitergereist sei. Dies gelte, solange deutsche Hilfsorganisationen Bootsflüchtlinge aus dem Mittelmeer nach Italien brächten. Der innenpolitische Sprecher der Unionsfraktion Alexander Throm warf Salvini vor, das neue europäische Asylsystem zu torpedieren. Wenn Italien bei dieser Haltung bleibe, müsse Deutschland seine Grenzkontrollen intensivieren. Der Vorstoß von Gesundheitsminister Carsten Linnemann, Rentenansprüche pflegender Angehöriger doch nicht zu kürzen, stößt auf Zustimmung. Der Spitzenverband der gesetzlichen Krankenkassen erklärte, es sei gut, wenn Linnemann einen falschen Ansatz nun korrigiere. Auch die Stiftung Patientenschutz sprach vom Ende eines politischen Irrwegs. Linnemann hatte heute angekündigt, er wolle sich dafür einsetzen, den Punkt aus den Reformplänen für die Pflege zu streichen. Der Gesetzentwurf stammt noch von seiner Vorgängerin Nina Warken. Der 1. FC Magdeburg und Dynamo Dresden haben problemlos die zweite Runde des DFB-Pokals erreicht. Der FCM gewann beim badischen Fünftligisten Balingen 4:0. Die Dresdner setzten sich beim Viertligisten Westfalia Rhinan 6:0 durch. Ein frühes Aus gab es für den Regionalligisten Carl Zeiss Jena mit einem 1:2 gegen Darmstadt. Für eine Überraschung sorgte der Viertligist Jedelo. Er kickte den Bundesliga-Absteiger Heidenheim mit 5:2 aus dem Pokal. Eine Runde weiter sind die Bundesligisten Union Berlin, Mönchengladbach und Mainz. Das waren die Nachrichten.
3: Gleich 18 Uhr und 3 Minuten, hier ist MDR Jump, jetzt für euch der zuverlässigste Verkehrsservice im Osten. A2 Richtung Hannover zwischen Ilxleben und Alleringersleben, Stau und stockender Verkehr an einer Baustelle, es dauert 30 Minuten länger. A4 Görlitz Richtung Dresden zwischen Kodersdorf und Niederseifersdorf, 7 Kilometer Stau und stockender Verkehr, Verzögerung aktuell 20 Minuten. A9 Richtung Berlin zwischen Kleinmarzehns und Niemeck, Stau wegen eines defekten Fahrzeugs, hier dauert es noch eine halbe Stunde länger. A9 Richtung München zwischen Niemeck und Kleinmarzehns, Stau wegen eines defekten Fahrzeugs, Verzögerung aktuell 15 Minuten. A9 Richtung München zwischen Markt Schorgast und Dreieck Bayreuth-Kulmbach, Stau an einer Baustelle plus 20 Minuten. A13 Richtung Dresden zwischen Schönborn und Radeburg, 4 Kilometer Stau an einer Baustelle, hier dauert es noch 20 Minuten länger. Die A14 Richtung Magdeburg ist zwischen Grimma und Klinger nach einem Unfall gesperrt. Hier gibt es einen Stau und die letzte freie Abfahrt ist Grimma. A17 Richtung Prag, Vorsicht in der Abfahrt Pirna. Hier haben wir eine Ölspur auf der Fahrbahn. Und im Landkreis Sonneberg ist die Straße zwischen dem Abzweig Goldisthal und Scheibe-Alsbach nach einem Unfall gesperrt worden. Wenn ihr noch was gesehen habt, ruft einfach an. Geht wie immer kostenlos unter 0800 123 2340. Ja, war doch heute ein etwas kühlerer Tag, sage ich mal. Die Wolken in der Überhand. Regen gab es aber nur in Sachsen-Anhalt. In Sachsen und Thüringen weitgehend trocken, auch bis in die Abendstunden. Und die aktuellen Temperaturen haben wir nachgemessen in Thale im Harz 19 Grad, Leinefelde im Eichsfeld 17 und Hoyerswerda meldet uns 19 Grad. Ab morgen kommt der Sommer Stück für Stück zurück und dann landen wir Zwar mit Schauern und Gewittern, aber immerhin schon bei 27 Grad auf dem Thermometer.
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3: Und da sind wir wieder zurück aus der Sommerpause. Felix Hecklau, unser Musikexperte aus der MDR Jump Musikredaktion, ist da.
5: Hey Matthias, lass dich drücken. Hallo.
3: Hallo. Na, hast du auch im Pool gelegen im Sommer?
5: Ich habe hart gearbeitet. Interviews, damit wir diese Sendung auch schön bestücken können.
3: Ach schön, hast schon wieder nur an die Arbeit gedacht.
5: Ja, so
3: prima.
5: Kennst mich.
3: Und wir haben gleich einen richtigen Knüller für euch. Einen Song, den ich gleich beim ersten Hören in die Hit-Kategorie einsortiere.
5: Ja, und das Schöne ist, es war ja schon mal ein Hit.
3: Ja.
5: 2014, ne? Mhm. Watermat, französischer DJ, hat den Song Bullet rausgehauen. Und da gibt es jetzt eine Neuauflage von Robin Schulz. Und die ist wirklich extrem hörenswert.
3: Also starten wir mit Volldampf in die neue Saison. Herzlich willkommen zu Made in Germany. Wir stellen euch hier die neue Musik aus Deutschland vor und starten jetzt. Robin Schulz, Take It Slow.

0: Wenn ich so daran denke, kann ich's eigentlich kaum erwarten.
1: Hier seid ihr richtig. Am Sonntagabend stellen wir euch neue Musik vor. Hier bei Made in Germany immer eine Stunde von 18 bis 19 Uhr. Und jetzt aus Leipzig für euch Hanna Rautzenberg ganz neu mit London 3 AM hier bei Made in Germany. 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

0: Hanna Rautzenberg, ganz neu mit London 3 AM. Hier ist Made in Germany bei MDR Jump. Von uns bekommt ihr neue Musik und das, wie gesagt, Hanna brandneu, Felix. Ja. Super, sie ist ja eine hier von uns.
1: Absolut, ja. Geboren in Haskerode, mittlerweile wohnt sie in Leipzig und sie hat es immer schwer mit den Männern, ja. Hier ging es ja um so eine Art Fernbeziehung, ja. London und Leipzig liegt nicht nebeneinander.
0: Das stimmt.
1: Da ist Wasser dazwischen.
0: Ja.
1: Ja, also ein bisschen Trennung. Und die nächste Band, die hat auch einen Song über eine Trennung gemacht, aber mit einem positiven Dreh. Unsere Freunde von den Giant Rooks habe ich gerade erst auf dem Highfield-Festival gesehen.
0: Großartig.
1: Und interviewt. Ey, das war eine Hammer-Show, die da hingelegt haben. Und den Song haben die auch gespielt. Slow Dance for a Minute. Es geht darum, dass man quasi weiß, man trennt sich, aber macht sich den Abend halt nochmal schön. Also
0: ach so.
1: Positiv. Das Glas ist halb voll.
0: Ja. Und positive Erinnerungen verbinden die Giant Rooks, die ja eigentlich aus Hamm kommen in Nordrhein-Westfalen. Hier mit dem Osten ganz besonders. Hier sind sie ganz besonders gerne.
2: Wir haben ganz viele tolle Konzerte gespielt. Vor allen Dingen im Täubchental in Leipzig. Das war wahnsinnig schön immer. Die Junge Garde in Dresden ist vielleicht mein absolutes Lieblingsvenue in Deutschland, sagen wir jetzt mal. Es ist so wie so ein Amphitheater aufgebaut und für alle Leute, die es nicht kennen, das kann ich wirklich sehr empfehlen, da mal auf ein Konzert zu gehen. Für uns war das eins der schönsten Konzerte. 2024 war das, glaube ich, ja.
0: Brauchen wir uns nicht zu verstecken?
1: Nee, und das ist auch wirklich schön. Aber der Song ist auch schön.
0: Giant Rooks jetzt für euch ganz neu hier bei Made in Germany bei MDR Jump mit Slow Dance for a Minute.

0: MDR Jump ist hier, Made in Germany, gibt's jeden Sonntag von 18 bis 19 Uhr und auch immer jetzt zum Nachhören in unserer brandneuen App ARD Sounds. 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Und Felix Hecklau ist wie immer mit dabei, unser Musikexperte. Wir sind aus der Sommerpause zurück und haben euch ganz feinen Sound mitgebracht aus Dresden von 01099, von den jungen Leuten.
1: So ist es, ja. Ich habe sie getroffen und die haben ja nach drei Nummer 1 Alben, da haben sie schon wieder das nächste in der Pipeline und haben eine brandneue Single, Peep Toe. Sie sind wieder zurück und die hören wir auch gleich, verspreche ich. Aber vorher habe ich noch ganz tolle Neuigkeiten.
0: Ja.
1: Denn wir präsentieren die Jungs in ihrer alten Heimatstadt in Dresden am 17. Juli.
0: Stark.
1: Und zwar jetzt kommt's, im Rudolf-Harbig-Stadion.
0: Nein.
1: Die spielen eine riesige Show und die sind völlig aufgeregt und vor allem sind sie aufgeregt, weil wir das präsentieren.
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1: Und damit 18.30 Uhr. Hier ist MDR Jump. Die wichtigsten Meldungen zur halben Stunde. Jetzt mit Kerstin Hoffmann.
4: 3 Wochen vor der Parlamentswahl haben in Schweden rund 10.000 Menschen für Klimaschutz demonstriert. Mehr als 200 Verbände und Umweltschutzorganisationen hatten dazu aufgerufen. Die rechtsgerichtete schwedische Regierung hat unter anderem die Steuern auf Benzin gesenkt und Klimavorgaben für Kraftstoffkonzerne gelockert. Nach einem Vorfall mit Pfefferspray in Erfurt sucht die Polizei Zeugen. Nach Angaben der Behörde hatte ein Mann am Willy-Brandt-Platz Reizgas versprüht. Hintergrund sei ein Streit mit einem anderen Mann gewesen. Es gebe aber Hinweise, dass auch unbeteiligte Passanten etwas abbekommen haben könnten. Sie wurden gebeten, sich bei der Polizei zu melden. In Leipzig ist der erste Ironman-Triathlon zu Ende gegangen. Nach Veranstalterangaben waren 2500 Athleten aus 68 Ländern an den Start gegangen. Bei den Männern kam Wilhelm Hirsch vom SV Halle als erster ins Ziel. Schnellste Frau war die Leipzigerin Caroline Pohle.
1: Kurz nach 7:30 hier ist MDR Jump. Wir gucken mal auf die Straßen A2 Richtung Hannover zwischen Ilxleben und Allerengersleben. Stau und stockender Verkehr an einer Baustelle. Es dauert 20 Minuten länger. A4 Görlitz Richtung Dresden zwischen Kodersdorf und Niederseifersdorf. 7 Kilometer Stau und stockender Verkehr plus 30 Minuten aktuell. A9 Richtung München zwischen Niemegk und Kleinmarzehns. Stau wegen eines defekten Fahrzeugs. 15 Minuten Stauzeit aktuell. Und im weiteren Verlauf der A9 zwischen Marktschorgast und dem Dreieck Bayreuth-Kulmbach. Stau an einer Baustelle plus 20 Minuten Stauzeit. A13 Richtung Dresden, Vorsicht zwischen Teupitz und Barut-Mark. Hier befindet sich eine ungesicherte Unfallstelle und zwar im Baustellenbereich. Und A13 Richtung Dresden, zwischen Schönborn und Radeburg, 4 Kilometer Stau an einer Baustelle. Ihr braucht 20 Minuten mehr Zeit. A14 Richtung Magdeburg, zwischen Grimma und Klinger, Stau und stockender Verkehr. Hier hat es einen Unfall gegeben. A17 Richtung Prag, Vorsicht in der Abfahrt Pirna. Hier haben wir eine Ölspur auf der Fahrbahn. Auf der B2 zwischen Netern und dem Abzweig Zeitz, Behinderungen wegen eines defekten PKWs. Und im Landkreis Sonneberg ist die Straße zwischen dem Abzweig Goldisthal und Scheibe Alsbach nach einem Unfall gesperrt worden. Falls ihr noch was habt und ergänzen möchtet, ruft uns gerne an, kostenlos unter 0800 123 2340. So, noch eine kleine Hunderunde oder auf dem Weg ins Kino. In Sachsen-Anhalt dürft ihr den Regenschirm nicht vergessen. Ansonsten haben wir in Sachsen und Thüringen heute keine Regentropfen. Es bleibt relativ trocken und die aktuellen Temperaturen haben sich so bei 17 bis 19 Grad eingependelt oder eingepegelt. Ab morgen kommt dann der Sommer zurück. Jeden Tag wird es ein bisschen wärmer und am Mittwoch dann 27 Grad. Allerdings haben wir auch ein paar Schauer und Gewitter im Gepäck.
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1: Und endlich hat der Sonntagabend bei MDR Jump wieder einen Sinn. MDR Jump mit Made in Germany ist zurück aus der Sommerpause. Felix Hecklau hat die ganzen Ferien nichts anderes gemacht, als sich neue Musik reinzuballern. Mhm. Und bist auf alte Freunde gestoßen.
6: Auf Sportfreunde sogar. Sportfreunde, ja. Stiller, die haben ihr 30. gefeiert mit dem Album Happy Birthday. Und da habe ich direkt die brandneue Single rausgefischt, weil ich dachte, das möchte ich dir nochmal sagen, Matthias. Weil in der Sommerpause habe ich dich so vermisst. Ohne dich gehe ich kaputt. Gehst du mit, heißt der Song und der ist für dich.
1: Ah, Fishing for Compliments. Das hast du wieder so schön gemacht. Ja. Felix, hören wir uns jetzt an. Ich freue mich drauf. Hier sind die Sportfreunde Stiller für euch ganz neu.
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0: Hier ist MDR Jump Made in Germany mit Matthias Karpe und Felix Hecklauer. Wir begrüßen euch recht herzlich. Wir sind zurück aus der Sommerpause und freuen uns, euch neue Musik vorzustellen, und zwar jeden Sonntag. Und das könnt ihr sogar wieder und wieder hören in unserer neuen AD Sounds App. Also checkt das mal aus und ladet euch unsere neue Radio-App runter. Und wir haben euch jetzt Musik mitgebracht. Da müssen wir einen kleinen Umweg gehen über England, Felix.
1: Ja, aber wir haben auch ein Herz für Zugereiste.
0: Natürlich.
1: Moskena wohnt schon länger in Berlin, ist aber eigentlich Brite. Ja? Und der hat auch Kumpels übrigens hier bei uns im Osten, ne? Nämlich Tino Piontek, den kennen wir als Purple Disco Machine.
0: Ganz genau.
1: Die haben nämlich zusammen den Song Fireworks gemacht. Das ist die Stimme von Moskena.
0: Und wer in Dresden live dabei war, hat ihn auch auf der Bühne gesehen, weil Purple Disco Machine hat ja auch die ganzen Künstler mitgenommen quasi auf die Bühne.
1: So ist es. Und der hat jetzt einen brandneuen Song, der Moskena, der heißt Worshipping the Sun, also die Sonne anbeten.
0: Schön.
1: Und die Idee ist, du kennst doch die Geschichte von Icarus.
0: Ja,
1: der
0: natürlich.
1: Ist viel zu hoch geflogen.
0: Ja.
1: Ne? Es geht darum, erstmal gucken, was um dich rum ist, ja, und nicht immer nach dem Großen suchen. Vielleicht hast du deine Freunde, Familie, alles schon da, was du brauchst.
0: Und Eincreme nicht vergessen vor allen Dingen.
1: Ja.
0: Worshipping the Sun, neue Single von Moskena, jetzt für euch hier bei Made in Germany.

0: Herzlich willkommen, hier ist MDR Jump mit Made in Germany am Sonntag. Die Stunde ging schon wieder so schnell vorbei, Felix.
1: Aber einen habe ich noch für dich, ich habe noch deine Cousine.
0: Oh, meine Cousine.
1: Nein, deine.
0: Deine Cousine.
1: Ja. Sie heißt nun mal so.
0: Ich finde, für den Wiedererkennungswert ist dieser Name perfekt ausgewählt.
1: Absolut. Ja. Eigentlich heißt sie ja Ina und wurde von Udo Lindenberg entdeckt 2014 und gefördert. Und ich habe sie jetzt letztens getroffen. Sie hat eine neue Single draußen, die heißt Ich weiß, wie dieser Abend endet. Und da erzählt sie auch, was sie alles nicht weiß. Zum Beispiel, was sie noch glauben kann im Fernsehen oder im Internet. Und da habe ich gesagt, naja, schön, dass du mit uns sprichst vom Öffentlich-Rechtlichen. Was hältst du denn davon? Und dann hat sie Folgendes gesagt.
2: Wir leben einfach in einer Zeit, wo es Menschen in großen Ländern gibt, die einfach regieren mit Lügen. Und dann kommt natürlich der große KI-Wahnsinn dazu, dass alles nicht mehr zu unterscheiden ist von Fake News und das ist einfach vollkommen überfordernd. Und deshalb diese Institution von gut recherchierten öffentlich-rechtlichen Journalismus, dem man glauben kann, da bin ich ein Riesen-Fangirl von. Ich bin fest überzeugt, dass das die Demokratie retten kann.
0: Machen wir einen Haken dran und wünschen euch einen schönen Sonntagabend. Und uns gibt es dann nächste Woche wieder, immer sonntags 18 bis 19 Uhr mit neuer deutscher Musik. Und jetzt hören wir uns deine Cousine an, Felix.
1: Ja, und deine auch.
0: Ja. Ich weiß, wie dieser Abend endet.

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3: Um 19 Uhr mit Kerstin Hoffmann. Bundesaußenminister Johann Wadephul ist am zweiten Tag seines Ukraine-Besuchs in den Osten des Landes gereist. Er besuchte dort die Millionenstadt Charkiw, die nur rund 30 Kilometer von der Frontlinie mit Russland entfernt liegt. Wadephul sprach mit Studenten, besichtigte ein stark zerstörtes U-Bahn-Depot und ein Kraftwerk, das bereits 6-mal mit russischen Raketen attackiert wurde. Er würdigte den Widerstandswillen der Bewohner, es gebe in Charkiw einen Geist der russischen Gewalt zu widerstehen und das Leben aufrechtzuerhalten. Während Wadephuls Besuchs gab es mehrfach Luftalarm. Der Streit zwischen Deutschland und Italien über den Umgang mit illegal eingereisten Migranten hat sich verschärft. Der italienische Vizeregierungschef Matteo Salvini hatte gestern angekündigt, sein Land werde keinen einzigen Flüchtling zurücknehmen, der illegal nach Deutschland weitergereist sei. Dies gelte, solange deutsche Hilfsorganisationen Bootsflüchtlinge aus dem Mittelmeer nach Italien brächten. Der innenpolitische Sprecher der Unionsfraktion Alexander Trom warf Salvini vor, das neue europäische Asylsystem zu torpedieren. Wenn Italien bei dieser Haltung bleibe, müsse Deutschland seine Grenzkontrollen intensivieren. Der AfD-Vorsitzende Tino Chrupalla sieht im diesjährigen Hitzesommer keine Folge des Klimawandels. Im ARD-Sommerinterview sagte Chrupalla wörtlich: „Für mich war das ein ganz normaler Sommer." Zugleich bestritt er, dass die AfD den Klimawandel je geleugnet habe. Den menschengemachten Einfluss darauf halte seine Partei allerdings für sehr gering. Der Bundesregierung warf Chrupalla einen Klimahype vor, mit dem sie den Leuten das Geld aus der Tasche ziehen wolle. Zugleich forderte Chrupalla selbst Investitionen zur Klimaanpassung, etwa für Klimaanlagen in Altenheimen, Kliniken und Schulen. Der erste FC Magdeburg und Dynamo Dresden haben problemlos die zweite Runde des DFB-Pokals erreicht. Der FCM gewann beim badischen Fünftligisten Balingen 4:0. Die Dresdner setzten sich beim Viertligisten Westfalia Rhinern 6:0 durch. Ein frühes Aus gab es für den Regionalligisten Carl Zeiss Jena mit einem 1:2 gegen Darmstadt. Für eine Überraschung sorgte der Viertligist Jeddelo. Er kickte den Bundesliga-Absteiger Heidenheim mit 5:2 aus dem Pokal. Eine Runde weiter sind die Bundesligisten Union Berlin, Mönchengladbach und Mainz. Das waren die Nachrichten. Das Wetter in der Nacht, stellenweise Nebel 10 bis 6 Grad, morgen freundlich und trocken, Temperaturen bis 22 Grad, Sonnenuntergang in Halle ist heute 20.18 Uhr, Sonnenaufgang morgen 6.12 Uhr. Die Zeit, es ist 19.03 Uhr.
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4: A13 Richtung Dresden, zwischen Teupitz und Baruth, Markbehinderung nach einem Unfall im Baustellenbereich. Im Altmarkkreis Salzwedel auf der Straße, Vorsicht zwischen Algenstädt und Kremkau laufen Kühe auf der Fahrbahn. A2 Richtung Hannover, zwischen Irksleben und Allerengersleben, Stau und stockender Verkehr an einer Baustelle. A4 Görlitz Richtung Dresden, zwischen Kodersdorf und Niederseifersdorf 7 Kilometer Stau und stockender Verkehr. A9 Richtung München, zwischen Markt Schorgast und Dreieck Bayreuth-Kulmbach Stau an einer Baustelle. A13 Richtung Dresden, zwischen Schönborn und Radeburg 4 Kilometer Stau an einer Baustelle. A14 Richtung Magdeburg, zwischen Grimma und Klinger Stau und stockender Verkehr nach einem Unfall. A17 Richtung Prag. Vorsicht in der Abfahrt Pirna befindet sich eine Ölspur auf der Fahrbahn. Im Landkreis Sonneberg ist die Straße zwischen dem Abzweig Goldisthal und Scheibe Alsbach nach einem Unfall gesperrt.
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0: Alpha Will.
1: Das ist eine ganz gute Band, so, ne? Wenn man das hier so hört. Die haben zusammengearbeitet mit David Guetta. Also Alpha Will, die sind ja neu. Die beobachten wir mal.
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1: Hallo, schön, dass ihr da seid. Hier ist Pop, eure Abendshow. Kollege Kevin Frisch aus dem aktuell Spezialteam.
2: Nabend.
1: Aus dem aktuell Küchen-Spezialteam. wir beiden Honks hier im Zimmer. Wir haben uns gerade, während Alpha Will noch liefen, unterhalten. Was hast du heute gemacht? Wir haben heute, es ist wirklich sehr albern, aber mach dies. Wir haben heute wir haben ein Toastbrot aufgemacht zu Hause. Und was war da drin? Also OVP, ja? Ist auch nicht geschickt worden per Amazon oder sonst was. Nein, wir haben sie gekauft für gestern oder so. Heute aufgemacht, sind da Fruchtfliegen drin.
2: Also einfach das, so?
1: Ja.
2: Was macht eine Fruchtfliege
1: drei auf Stück.
2: Toast? Da ist ja gar keine Frucht drin.
1: Ja, lustig. Aber dann haben wir das wieder zugemacht, aber vorher noch so ein kleines Gläschen reingestellt mit irgendwas Süßem, damit die da mal reingehen. Hat nicht funktioniert, habe ich das Toast rausgeräumt und alle weggetoastet und aufgegessen.
2: Das sind so Gäste, die möchte man einfach nicht.
1: Nein. Also, und dann hast du gekontert mit, also du kriegst beim Quartett, kriegst du den Punkt. Kriegst du meine Karte.
2: Wir kämpfen einen Mehlmottenkampf gerade. Das macht auch gar keinen Spaß. Man durchsucht alles, wo wohnen sie, wo haben sie irgendwie Eier hingelegt. Ja. Und dann muss man Dinge wegschmeißen. Ja. Und dann kauft man den natürlichen Feind,
1: das
2: die Schlupfwespe.
1: Hast du Schlupfwespen erworben?
2: Erworben und dann kriegt man die auf so einer Karte.
1: Ist das wirklich so?
2: Tatsächlich. Ich dachte immer, was ist das für eine Karte? Man liest ja ungefähr 800 Artikel, bevor man das dann wirklich macht.
1: Ich habe noch nie dieses gemacht so. Ich habe alles weggeschmissen und dann neu angefangen und alles sauber gemacht. Dann hast du keine mehr. Aber Schlupfwespen, den natürlichen Feind, finde ich gut. Ich dachte, wo geht man hin? Ins Schlupfwespen-Spezialgeschäft? Wo ist das?
2: Die kennen sich damit aus wie mit ihrer Wespentasche. Keine Ahnung. Jetzt haben wir eine Karte, vier Karten.
1: Gibt es so im Drogerie-Bums?
2: Nee, da gibt es so Online-Händler. Und dann kriegt man quasi je nach Eskalationsstufe der Schlupfwespen-Population, kriegt man halt dann 4, 5, die verteilt man in die Schränke. Hey. Und im 3-Wochen-Rhythmus kommen dann wieder welche. Insgesamt sind es dann irgendwie 12 Karten. Und dann...
1: Im 3-Wochen-Rhythmus muss man jetzt erstmal gucken, wie es weitergeht mit den Schlupfwespen. Da macht man irgendwie das Mehl auf und dann ringeln sich da so kleine Raupen. Und das will niemand.
2: Nee, möchte man nicht. Aber das geht so nach und nach, damit immer die nächste Generation quasi auch vom natürlichen Feind und so.
1: Okay, aber ihr habt erst angefangen?
2: Ja.
1: Dann reden wir in 3 Wochen wieder, wenn die Dinger mal ein bisschen weitergekommen sind.
2: Das ist höhere Wissenschaft.
1: Also okay. Wenn ihr einen schnellen Tipp habt für den Kevin mit den mit den miesen Motten, mit den Mehlmotten und ach Gott.
2: Und Fruchtfliegen.
1: 07221 2011. Müsst aber nicht. Könnt aber.

0: gestandene Männer. Wir sind auch, eigentlich sind wir auch cool, muss man ganz klar sagen. Kevin und ich, wir haben nur eben, das ist halt, weil wenn man das einmal hatte, in der ersten Bude hatte das auch jeder mal, weil man da vielleicht auch öfter mal in der Kneipe ist, in jüngeren Jahren oder sowas, dann hat man irgendwann so miese Motten im Mehlschrank, ne, und so. Das hat Kevin eben erzählt. Dagegen kämpft ihr gerade.
1: Ja, man kann sich auch, also auch als wie sagtest du, gestandener Mann im Kampf gegen die Motte. So.
0: Ja, mein Gott, das ist ja, es ist das Leben, verstehst du?
1: Natürlich.
0: Ob jetzt 20 ist oder 40 oder 50, ist ja egal. Lass mal, die sind alle Team Kevin hier. Wer ins Studio schreibt, Marc aus Köln. Das mit Kevins Schlupfwespen haben wir auch schon leider zweimal ausprobieren müssen. Das, man merkt von den kleinen Helfern nichts, aber die Motten sind wie von Zaubern nach 6 Wochen verschwunden. Ich verstehe immer noch nicht so ganz, wie es funktioniert. Also da kommen diese Karten, die kannst du bestellen.
1: Schlupfwespen-Eier sind da drauf und die schlüpfen dann und die suchen dann die Nester quasi. Oder wie, ich weiß gar nicht genau, wie Schlupfwespen.
0: Ich bin dann so, ne? Ja, ich verstehe das auch und die fressen das und am Ende sind alle weg. Aber hat man dann eine Schlupfwespenplage? Nein, offensichtlich nicht.
1: Die sind sehr, sehr, sehr, sehr klein. Also ich habe noch keine davon gesehen, obwohl sie mir sehr viel helfen wohl gerade. Also
0: hat es schon begonnen in eurem Schrank. Peter ist auch ein Lustiger. Falls die Schlupfwespen sich dann wiederum zu stark vermehren, schreibt er, helfen dann Spinnen. Da muss man so Spinnenkarten kaufen, ne? Musst du noch machen. Ja, ja. Oder danach insektenfressende Vögel. Sollte da wiederum eine Überpopulation von Vögeln bestehen, ist die Amtsschaffung einer Katze zu empfehlen.
1: Oder Katzenkarten mit gleich mehreren.
0: Katzenkarten?
1: Ja.
0: Wenn das nichts bringt, Hunde anschaffen für die und dann auch ein Ozelot vielleicht. Später, du weißt, wie es ist.
1: Doch. Natürlich.
0: Ja, ja.

0: halb acht.
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2: Heute Nacht ist der Himmel oft klar. Vor allem im Norden sind mehr Wolken unterwegs. Für Schauer reicht es von der Ostsee bis nach Brandenburg. Morgen gibt es im Westen und Süden sonniges Wetter und nur gebietsweise lockere Schleierwolken. Im Norden und Osten muss sich die Sonne den Himmel mit teilweise dichten Wolken teilen. Es wird wärmer mit 18 Grad im Erzgebirge und 29 Grad im Breisgau.
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3: Vorsicht auf der A9 Richtung München. Zwischen Triptis und Dittersdorf Gefahr durch Gegenstände in Spanngurt auf der linken Fahrspur. A2 Richtung Hannover. Zwischen Irxleben und Allerengersleben Stau und stockender Verkehr an einer Baustelle. A4 Görlitz Richtung Dresden. Zwischen Kodersdorf und Niederseifersdorf 7 Kilometer Stau und stockender Verkehr. A4 Frankfurt-Dresden. Zwischen Hainichen und Berbersdorf in beiden Richtungen Behinderungen wegen eines Feuerwehreinsatzes. A9 Richtung München, zwischen Markt Czorgast und Dreieck Bayreuth-Kulmbach Stau an einer Baustelle. A13 Richtung Dresden, zwischen Schönborn und Radeburg, 4 Kilometer Stau an einer Baustelle. A14 Richtung Magdeburg, zwischen Grimma und Klinger Stau und stockender Verkehr nach einem Unfall. A17 Richtung Prag, Vorsicht in der Abfahrt Pirna befindet sich eine Ölspur auf der Fahrbahn. Im Landkreis Sonneberg ist die Straße zwischen dem Abzweig Goldisthal und Scheibe Alsbach nach einem Unfall gesperrt.
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0: ist Pop, eure Abendshow. Kevin Frisch, Markus Barsch, wir sind da.
1: Abend.
0: Mark Forster ist auch gerade da gewesen. Und Mark Forster kann man in diesen Tagen nicht nennen, ohne etwas dazu zu sagen, was da geschehen ist mit Mark Forster. Ihr habt das vielleicht schon gesehen. Er hat es ja selber angeschubst. Mark Forster, und das Netz liefert natürlich. Er hat die Tage ja ein Bild gepostet, da Marki Mark, ohne Mütze. Das war zuletzt in den, glaube ich, 70er Jahren des 15. Jahrhunderts der Fall, dass Mark Forster keine Basecap auf dem Kopf hatte.
1: Das gehörte einfach zusammen. Mark Forster, oder? Kappe, musste so sein, musste einfach.
0: Jetzt sitzt er da, ganz nice anzusehen irgendwie. Warum, weiß man nicht genau. Er sitzt auch barfuß da. Guck mal, Kollegin Eva, Moderationskollegin Eva Schulz schreibt gleich drunter unter das Bild. Und dann auch noch das Fußfoto. Marki, du willst das Internet abbrennen, oder? Wahrscheinlich will er das. Tja, das ist lustig, aber was da alles kommt.
1: Ja, auch hier, Tom Towers schreibt, fühlt sich an wie Sido ohne Maske. Ja.
0: Aber guck mal, die Maren Hüttmann ist Fan, Rubinhosend. Sie beschreiben beide, oh ja, das kommt jetzt überraschend, aber ich bin total entzückt, schreibt die Maren. Die Rubinhosende RCS, ohne Cappy ist viel schöner, Marki Mark, Applaus, Applaus.
1: Also ich glaube, die allgemeine Meinung scheint echt zu sein, sieht einfach total gut aus. Ich mache aber auch, wie abgelöscht Gentic77 schreibt, der wurde nicht mit einer Mütze geboren. Jetzt chillt mal alle wieder. Kommt mal runter. Ja. Alles in Ordnung.
0: Ne? Rabatz schreibt nur, Deepfake. Ja, wir wissen nicht, warum der Marki Mark jetzt hier ohne Mütze sitzt. Es gab mal ein Interview, meine ich mich, zu einem Sinn vor langer Zeit, da haben wir ihn gefragt, sogar hier im Sender. Warum hast du eigentlich immer eine Mütze aus? Und er sagte mal, ich bin aber nicht hundertprozentig sicher, wie der Wortlaut war. Er sagte, da ist nicht so richtig viel los da oben. Mm. Das macht mir keinen Spaß, deswegen ziehe ich mir eine Mütze auf.
1: Was ja auch nachvollziehbar ist, wenn man nicht ganz zufrieden ist, man sieht mit einer Mütze gut aus, dann ab mit der Mütze auf den Kopf und fertig. Und hier, sein Kollege Johannes Oerding schreibt noch sofort, er will wissen, was ist deine Hair-Routine?
0: Deine Hair-Routine. Mark Forster trifft wahrscheinlich jetzt immer nur noch auf als Mark Forst-Hair. Mm. Oh mein Gott.
1: Friseurwitz.

Es ist 10 vor 8. Vorsicht auf der A8, kommt gerade noch rein aus dem Verkehrszentrum Stuttgart Richtung München auf der A8 zwischen Burgau und Zusmarshausen. Da liegt ein Auspuff auf der linken Spur.

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1: Um 20 Uhr mit Kerstin Hoffmann. Nach dem Drohnenfund am Flughafen Leipzig-Halle und ähnlichen Vorfällen fordern deutsche Innenpolitiker eine deutliche Antwort der Bundesregierung. Der SPD-Politiker Sebastian Fiedler sagte der Süddeutschen Zeitung, die Lage in Bezug auf die hybride Kriegsführung Russlands sei ernst. Es werde Zeit, dass Putin merke, dass seine Aggressionen spürbare Konsequenzen hätten. Der Grünen-Innenpolitiker Konstantin von Notz sagte, schon seit vielen Monaten seien Spionage und Sabotage an der Tagesordnung. Nötig sei eine entschlossene Reaktion der Bundesregierung. Bundesaußenminister Johann Wadephul ist am zweiten Tag seines Ukraine-Besuchs in den Osten des Landes gereist. Er besuchte dort die Millionenstadt Charkiw, die nur rund 30 Kilometer von der Frontlinie mit Russland entfernt liegt. Wadephul sprach mit Studenten, besichtigte ein stark zerstörtes U-Bahn-Depot und ein Kraftwerk, das bereits 6-mal mit russischen Raketen attackiert wurde. Er würdigte den Widerstandswillen der Bewohner, es gebe in Charkiw einen Geist der russischen Gewalt zu widerstehen und das Leben aufrechtzuerhalten. Während Wadephuls Besuchs gab es mehrfach Luftalarm. Der AfD-Vorsitzende Tino Chrupalla sieht im diesjährigen Hitzesommer keine Folge des Klimawandels. Im ARD-Sommerinterview sagte Chrupalla, für ihn sei das ein ganz normaler Sommer gewesen. Zugleich bestritt er, dass die AfD den Klimawandel je geleugnet habe. Den menschengemachten Einfluss darauf halte seine Partei allerdings für sehr gering. Der Bundesregierung warf Chrupalla einen Klimahype vor, mit dem sie den Leuten das Geld aus der Tasche ziehen wolle. Zugleich forderte Chrupalla selbst Investitionen zur Klimaanpassung, etwa für Klimaanlagen in Altenheimen, Kliniken und Schulen. Der 1. FC Magdeburg und Dynamo Dresden haben problemlos die zweite Runde des DFB-Pokals erreicht. Der FCM gewann beim badischen Fünftligisten Balingen 4:0. Die Dresdner setzten sich beim Viertligisten Westfalia Rhinern 6:0 durch. Ein frühes Aus gab es für den Regionalligisten Carl Zeiss Jena mit einem 1:2 gegen Darmstadt. Für eine Überraschung sorgte der Viertligist Jeddelo. Er kickte den Bundesliga-Absteiger Heidenheim mit 5:2 aus dem Pokal. Eine Runde weiter sind die Bundesligisten Freiburg, Paderborn, Union Berlin, Mönchengladbach und Mainz sowie der Drittligist Essen. Das waren die Nachrichten. Das Wetter in der Nacht, im Norden stark bewölkt und an den Küsten Schauer, sonst klar und trocken, 14 bis 7 Grad. Morgen in Norddeutschland stark bewölkt mit Schauern und Gewittern, sonst heiter bis wolkig und trocken, Temperaturen bis 25 Grad. Es ist 20.03 Uhr.
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2: A2 Richtung Hannover zwischen Irxleben und Allerlingersleben stockender Verkehr an einer Baustelle. A4 Görlitz Richtung Dresden zwischen Kodersdorf und Niederseifersdorf Stau und stockender Verkehr. A9 Richtung München zwischen Markt Schorgast und Dreieck Bayreuth-Kulmbach stockender Verkehr an einer Baustelle. A14 Richtung Magdeburg zwischen Grimma und Klinger Stau und stockender Verkehr nach einem Unfall. A17 Richtung Prag. Vorsicht, in der Abfahrt Pirna befindet sich eine Ölspur auf der Fahrbahn. Auf der A9 Richtung München ist zwischen Eisenberg und Bad Klosterlausnitz wegen Bauarbeiten bis voraussichtlich Ende September die Fahrbahn auf 2 Fahrspuren verengt. Hier erfolgen Bauwerksarbeiten an einer Lärmschutzwand.
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3: Mit Markus Barsch, hallo, schön, dass ihr da seid. Was ist? Wie bitte? Ihr hattet heute einen schlechten Tag? Dann gibt's für euch jetzt hier erstmal Glockenbach.
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0: Ist Pop, hallo Deutschland. Die gemeinsame Abendshow von Bremen 4, HR3, MDR Jump, NDR 2, RBB 888, SR1 und WDR 2. Produziert für euch von SWR3 jetzt mit dem kleinen Ausflug um 20.14 Uhr und 19 Sekunden. Ist nicht einzig mögliche Zeit heute, ist das nämlich. Einen kleinen Ausflug in die philosophische Ecke von SWR3. Alles, was den ganzen Tag eventuell ein bisschen doof war, was schief lag, was uns zwickte oder also in die Seite pokte, das schieben wir jetzt beiseite für eine Minute. Ihr wisst, wie es ist, machen uns andere Gedanken, gucken anders auf die Dinge, wechseln Perspektive. Wir haben schöne Sachen gehabt diese Woche in der kleinen Philosophie-Ecke hier. Zum Beispiel, wenn die Leute immer zu einem sagen, denk mal scharf nach. Wenn ich scharf nachdenke, verletzt das mein Gehirn? Ja, wohl nämlich. Impliziert, das war schön auch, impliziert die Existenz einer Robben-Auffangstation die Existenz einer Robben-Hochwerfstation. Ja. Oder, was war nur noch diese Woche? Bewerte ich Restaurants auf Social Media passenderweise mit Gaumen hoch und Gaumen runter? Oder wie? Ja. Als Fischfan finde ich das auch gut. Muss man als Aquarist-Neuling, Aquaristen, das sind die mit den Aquarien, nicht die, die Aquarelle malen. Das sind Aquarellisten. Muss man als Aquarist-Neuling gleich mit hochkarätigen Goldfischen beginnen oder kann man vielleicht erstmal mit günstigeren Silberfischen anfangen? B. 855 Trilliarden dieser bescheuerten kleinen Hirnaushänger stehen auch in der Barschen Philosophiegalerie, die ist auf popabend.de, ihr wisst Bescheid. Heute verkabeln wir unsere Synapsen neu. Über die absolut berechtigte Frage von René aus Ockfen, René Salecki, liebe Grüße nach Ockfen, René. Sind eigentlich alle Musiker auch automatisch Töpfer? Wird ja immer gesagt, der Ton macht die Musik. Ja. Oder wenn du im Töpferkurs dich im Ton vergreifst, fliegst dann gleich raus?
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20.08 ist es am Sonntagabend. Hallo. Man at Work Down Under. Jetzt von ganz alt und immer noch ziemlich gut zu ganz neu und auch ziemlich gut. Jetzt hier nämlich Sienna Spyro. Neue Single Great Expectations. Habt ihr das Musikvideo schon mal gesehen? Für das Musikvideo hat sich Sienna in ein so ein 70s-Style-mäßiges Kleid einnähen lassen. Sie singt vor einer roten Wand mit weißen Punkten. Hinter ihr ihre Band. Sie steht auf einem runden weißen Podest und singt. Viel mehr passiert bildlich nicht. Muss ja auch nicht. Sienna regelt ja alles über ihre Stimme. Einfach gut. Great Expectation. Jetzt in der Abendshow. MDR Jump. Ich habe ein S vergessen. Expectations. Nee, stimmt gar nicht. Expectation.

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4: Es ist 8:30.
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5: Heute Nacht ist der Himmel oft klar. Vor allem im Norden sind mehr Wolken unterwegs. Für Schauer reicht es von der Ostsee bis nach Brandenburg. Morgen gibt es im Westen und Süden sonniges Wetter. Im Norden und Osten muss sich die Sonne den Himmel mit teilweise dichten Wolken teilen. Einzelne Schauer sind in Vorpommern dabei. Es wird wärmer mit 18 Grad im Erzgebirge und 29 Grad im Breisgau.
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6: A4, Görlitz Richtung Dresden. Zwischen Kodersdorf und Niederseifersdorf Stau und stockender Verkehr. A4 Richtung Dresden. Zwischen Hainichen und Berbersdorf Behinderungen nach einem Unfall im Kurvenbereich. Die A4, Görlitz Richtung Dresden, ist zwischen Kodersdorf und Niederseifersdorf nach einem Unfall im Tunnel gesperrt. Stau. A9 Richtung München. Zwischen Markt Schorgast und Dreieck Bayreuth-Kulmbach. Stockender Verkehr an einer Baustelle. A17 Richtung Prag. Vorsicht, in der Abfahrt Pirna befindet sich eine Ölspur auf der Fahrbahn. Im Landkreis Nordsachsen ist die Straße zwischen dem Abzweig Rackwitz und Leipzig nach einem Unfall gesperrt. A4 Dresden-Frankfurt. Zwischen Hohenstein-Ernsthal und Glauchau-West wird in Richtung Frankfurt die Fahrbahn erneuert. Bis voraussichtlich Dezember wird der gesamte Verkehr mit je 2 Fahrspuren pro Richtung auf der Richtungsfahrbahn Dresden geführt. Dadurch ist in Richtung Frankfurt die Anschlussstelle Glauchau-Ost bis Ende Oktober gesperrt.
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2: Und hier ist Pop, eure Abendshow am Sonntagabend mit Markus Barsch und Loi. Hi.
7: Tagesstätte.

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1: Ach, Katy Perry. Verarbeitet immer noch den Orlando. Ruhe. 20 vor 9 ist es. Hallo, hier ist Pop, eure Abendshow. Wer gerne Sport schaut oder und oder verfolgt, für den war das ja ein Top-Wochenende, ne? Da war einiges los. In Aachen zum Beispiel, fangen wir mal in Aachen an, mit 2 A vorne, liegt nahe. In Aachen ist zum Beispiel die Reit-WM zu Ende gegangen. Ne? Deutschland ist da auf Platz 1 im Medaillenspiegel gelandet, mit 7-mal Gold, 5-mal Silber und 8-mal Bronze.
2: Deutschland ist Weltmeister!
3: Weltmeister im Springreiten!
1: Tja, im Reitsport kommt gerade kaum jemand an uns vorbei. So. Jede Menge Fußball gab es auch. Eine erste Runde im DFB-Pokal. Gerade eben ist unter anderem das Spiel der Freiburger bei Fortuna Düsseldorf ja zu Ende gegangen. Freiburg hat mit 5:1 gewonnen und ist damit in Runde 2. Dementsprechend zufrieden war auch Matthias Ginter zum Beispiel.
4: Wir sind natürlich sehr, sehr ambitioniert, auch als Verein, und wollen natürlich, so wie letzte Saison auch, in den Pokalwettbewerben so weit wie möglich kommen.
1: Glücklich sind aber nicht nur die Freiburger, sondern das ist auch die Hockey-Nationalmannschaft der Männer, denn die steht im Halbfinale der WM in Belgien. Am Freitag geht es dann weiter gegen entweder die Niederlande oder Argentinien oder England oder Indien. Kleiner Funfact am Rande, wer jetzt denkt, Hockeyspieler haben nur den einen, seht ihr meinen Finger? Seht ihr den einen Schläger, die haben nur einen einzigen Schläger, den sie nie aus den Augen lassen? Irrt sich total. Nationalspieler Jakob Briller aus Mannheim hier.
5: Alle Schläger sind natürlich ein bisschen unterschiedlich. Also es kann schon sein, dass man mal einen Schläger hat, der einem am allerbesten gefallen hat. Aber also wir haben auf jeden Fall alle mindestens einen Ersatzschläger, falls der Schläger mal bricht im Spiel. Das kommt schon auch mal ab und zu vor, nicht so oft wie beim Eishockey, aber ist auf jeden Fall schon passiert. Und dann braucht man auf jeden Fall mindestens einen Ersatzschläger. Ich glaube, hier zu einem Turnier nehmen alle bestimmt 3 Schläger mindestens mit.
1: Okay. 3 Ersatzschläger, oder? Auf die passen die Hockeyspieler dann auch sehr gut auf.
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gegen die Wand. Hit the wall, Gracie Abrams, nicht doch Gracie. Schnell den coolen Jack Dean in eurer Abendshow hier mit Mercy.

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1: Um 21 Uhr mit Kerstin Hoffmann. Nach dem Drohnenfund am Flughafen Leipzig-Halle und ähnlichen Vorfällen fordern deutsche Innenpolitiker eine deutliche Antwort der Bundesregierung. Der SPD-Politiker Sebastian Fiedler sagte der Süddeutschen Zeitung, die Lage in Bezug auf die hybride Kriegsführung Russlands sei ernst. Es werde Zeit, dass Putin merke, dass seine Aggressionen spürbare Konsequenzen hätten. Der grünen Innenpolitiker Konstantin von Notz sagte, schon seit vielen Monaten seien Spionage und Sabotage an der Tagesordnung. Nötig sei eine entschlossene Reaktion der Bundesregierung. Der Streit zwischen Deutschland und Italien über den Umgang mit illegal eingereisten Migranten hat sich verschärft. Der italienische Vizeregierungschef Matteo Salvini hatte gestern angekündigt, sein Land werde keinen einzigen Flüchtling zurücknehmen, der illegal nach Deutschland weitergereist sei. Dies gelte, solange deutsche Hilfsorganisationen Bootsflüchtlinge aus dem Mittelmeer nach Italien brächten. Der innenpolitische Sprecher der Unionsfraktion Alexander Trom warf Salvini vor, das neue europäische Asylsystem zu torpedieren. Wenn Italien bei dieser Haltung bleibe, müsse Deutschland seine Grenzkontrollen intensivieren. Der AfD-Vorsitzende Tino Chrupalla sieht im diesjährigen Hitzesommer keine Folge des Klimawandels. Im ARD-Sommerinterview sagte Chrupalla, für ihn sei es ein ganz normaler Sommer gewesen. Zugleich bestritt er, dass die AfD den Klimawandel je geleugnet habe. Den menschengemachten Einfluss darauf halte seine Partei allerdings für sehr gering. Der Bundesregierung warf Chrupalla einen Klimahype vor, mit dem sie den Leuten das Geld aus der Tasche ziehen wolle. Zugleich forderte Chrupalla selbst Investitionen zur Klimaanpassung, etwa für Klimaanlagen in Altenheimen, Kliniken und Schulen. Der erste FC Magdeburg und Dynamo Dresden haben problemlos die zweite Runde des DFB-Pokals erreicht. Der FCM gewann beim badischen Fünftligisten Balingen 4:0. Die Dresdner setzten sich beim Viertligisten Westfalia Rhinern 6:0 durch. Ein frühes Aus gab es für den Regionalligisten Carl Zeiss Jena mit einem 1:2 gegen Darmstadt. Für eine Überraschung sorgte der Viertligist Jeddelo, er kickte den Bundesliga-Absteiger Heidenheim mit 5:2 aus dem Pokal. Eine Runde weiter sind die Bundesligisten Freiburg, Paderborn, Union Berlin, Mönchengladbach und Mainz sowie der Drittligist Essen. Das waren die Nachrichten. Das Wetter in der Nacht, stellenweise Nebel, 10 bis 6 Grad, morgen dann freundlich und trocken und Temperaturen bis 22 Grad. Die Zeit, es ist 21.03 Uhr.
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2: A4, Görlitz Richtung Dresden. Zwischen Kodersdorf und Niederseifersdorf Stau und stockender Verkehr. Die A4, Görlitz Richtung Dresden, ist zwischen Kodersdorf und Niederseifersdorf nach einem Unfall im Tunnel gesperrt. Stau. A9 Richtung München, zwischen Markt Schorgast und Dreieck Bayreuth-Kulmbach. Stockender Verkehr an einer Baustelle. A4 Dresden-Frankfurt, zwischen Hohenstein-Ernsthal und Glauchau-West, wird in Richtung Frankfurt die Fahrbahn erneuert. Bis voraussichtlich Dezember wird der gesamte Verkehr mit je 2 Fahrspuren pro Richtung auf der Richtungsfahrbahn Dresden geführt. Dadurch ist in Richtung Frankfurt die Anschlussstelle Glauchau-Ost bis Ende Oktober gesperrt.
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3: Am Sonntagabend mit Markus Barsch. Hi. Machen wir gleich ein Quiz? Na klar.
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10 nach 9 ist es. Hallo Deutschland, hier ist Pop, eure Abendshow. Das ist die gemeinsame ARD-Abendshow von Bremen 4, HR3, MDR Jump, NDR 2, RBB 88.8, SR 1 und WDR 2. Produziert für euch jetzt mit einem spontanen Schnellstquiz von SWR 3. Wir wollen euch was schenken, aber das ist natürlich Quatsch. Müsst euch das sauer verdienen. Ihr wisst, wie unsere spontanen Schnellstquizze sind. Nee, sind überhaupt nicht schwer. Sofort anrufen, 07221 2011. Guck mal, da blinken schon alle Leitungen. Ist lustig von euch. Ihr kennt mich ja, ihr kennt euch aus, ne? Aber ihr wisst noch gar nicht, worum es geht. Ich habe gerade im Allwissenden Abendschau-Kalender geguckt. Und das ist toll, heute Geburtstag hat Patty McGee. Patty McGee, geboren am 23. August 1945 in Kalifornien, leider schon tot. Mit 79 gestorben vor 2 Jahren. Patty McGee war Profi-Skateboarderin. Aber nicht irgendeine, sie war die allererste Skateboarderin. 1964 war sie die erste Frau ever, die die National Skateboard Championships in Santa Monica, USA, California, IA gewonnen hat. Und 1965 wurde sie zur ersten Profi-Skateboarderin. Das ist super. Wir machen das spontane. Die haben ja so viele tolle Tricks, die Skateboarderinnen und Skateboarder. Wir machen das spontane. Ist es ein Trick beim Skaten? Oder was völlig anderes, Schnellstquiz. Ich werde mir gleich Namen für euch ausdenken, die vielleicht gar nicht ausgedacht sind, weil es wirklich Tricks sind beim Skaten. Vielleicht ist es aber auch was völlig anderes. Ihr wisst, wie es ist. 07221 2011. Wenn ihr wisst, wie viele Rollen so ein Skateboard hat, ja, dann seid ihr hier schon richtig. 07221 2011.

0: Michael Schulte gerade in eurer Abendshow. Er ist liebeskrank, vor Glück. Wir wollen ein spontanes Schnellsquiz mit euch spielen. Wir haben es eben angekündigt und hier ist es schon. Weil heute Geburtstag hat Paddy McGee, geboren am 23. August 1945, die erste Profi-Skateboarderin, seit die Dinosaurier weg sind auf diesem Planeten. Ich frage mal eben Simon in Königswinter. Hallo Simon, erstmal hallo Simon. Simon.
1: Hallo, ich weiß nicht, bin ich zu hören? Ich höre jetzt selber kein Radio.
0: Du, das ist auch gut so, sonst würde es ja so eine Rückkopplung geben und pfeifen und alle würden verrückt werden und taub. Das wollen wir gar nicht. Hallo Simon.
1: Katastrophe.
0: Wann bist du das letzte Mal auf dem Skateboard gestanden? Gestern?
1: Nee, gestern nicht. Ist schon was länger her. Vielleicht so zu Schulzeiten irgendwann mal.
0: Okay, wie alt bist du jetzt? Mitte 20?
1: 24.
0: Alles klar. Das haut schon hin. Es geht ja auch darum, hier nur um den Quatsch. Ich weiß nicht, ob du schon mal ein Quiz von uns gehört hast. Bei mir sind die spontan Schnellsquitze. Du hast schön, dass du gerade erzählt, du hast schon öfter versucht, jetzt bist du erstmal durchgekommen. Ist ja toll, dass wir mal spielen, Simon.
1: Ich freue mich.
0: Ich freue mich auch. Ich nenne dir jetzt irgendwelche Tricks, die haben so lustige Namen gerne, aber vielleicht ist es auch gar kein Trick, sondern was völlig anderes, Beklopptes. Ich gebe dir immer zwei zur Auswahl, weil es total schwierig ist. Olli, das ist A, der Typ, der saß in der 8. Klasse in Mathe neben mir. Oder B, ein Trick auf dem Skateboard.
1: Ja, da würde ich, ist schwierig, ich würde B nehmen.
0: Ja, ist sehr schwierig, du hast recht, es ist B. Das ist der Trick, wenn man so über was drüber springt zum Beispiel. Man latscht erstmal hinten hinter der Achse aufs Brett drauf und dann geht das ja hoch und dann tippst du vorsichtig vorne, ne, das wieder runter und dann landest du über dem Hindernis. Ja, der Olli saß tatsächlich in der 8. Neben mir in Mathe. Oliver Fehler, Oliver Fehler, lustiger Nachname, werde ich nie vergessen. Oliver Fehler, alles Liebe, wenn du zuhörst, Olli.
1: Liebe Grüße.
0: Der hier ist wirklich so. Heißt hoffentlich immer noch so. Kickflip. A, in so einem sehr billigen Textildiscounter gab es mal für ganz kurze Zeit Erdnussflips. Einer von denen heißt Kickflip. B, Trick beim Skaten.
1: Sag ich auch, ist der Trick beim Skaten.
0: Verdammt richtig. Man hebt wie beim Olli ab, ne? Das Board dreht sich aber im Flug einmal um die Längsachse. Hast du bestimmt öfter gemacht, ne? Kennt man so vom Sehen. In der Luft dreht das Brett einmal so um die Längsachse. Oder zweimal Double Kickflip. Oder dreimal Triple Kickflip. Und Bein gebrochen dann aber auch. Du bist auf der Gewinnerstraße, Simon. Bananenflip. Trick beim Boarden oder was völlig anderes?
1: Schwierig. Ja, dann sage ich jetzt, Bananenflips kann man essen.
0: Ja, oder trinken. Ne? Ein Bananenflip ist, wenn du so alte Bananen hast, die so richtig schön braun sind. Was, dann sind die schön voller Zucker. Kippst du schmeißt in deinen Mixer da, ein bisschen Milch dabei, ein bisschen Vanillezucker, wenn man Bock hat. Und nein, macht Spaß, Bananenflip. Ein paar Eiswürfel noch. Weiter geht's. Alley-oop. Okay. Alley-oop, ist das ein Skater-Trick? Oder wenn man beim Basketball so einen Ball schon ganz weit in die Nähe des Korbs da hinten schmeißt und da hinten springt dein Kumpel hoch, fängt den Ball in der Luft, versenkt ihn noch in der Luft im Korb. A oder B?
1: Das zweite hört sich mehr nach Danken an, glaube ich. Nimm A.
0: Ist A ist richtig, Skater-Trick, absolute Alley-oop, ne? Ist auch, du fährst die Halfpipe hoch und drehst dich oben in der Luft, fährst dann cool wieder runter. Aber ist auch beim Basketball genau das Ding. Wenn du den Ball weit Richtung Korb schmeißt, dein Kumpel steigt hinten hoch und nimmt ihn in der Luft und dankt ihn unten rein. Alley-oop.
1: Interessant.
0: Super. Letztes Ding. Der berühmte 360 Ocelot. A, also der 360 Ocelot. A, sich einmal wie eine sehr bekannte Wildkatze aus Mittelamerika beim Sprung einmal komplett um die eigene Achse auf dem Board drehen. Oder B, kompletter Quatsch.
1: Der Ocelot, da ist er. Ich habe drauf gewartet.
0: Ja?
1: Da sage ich doch, das ist totaler Quatsch.
0: Das ist ja verflixt. Man hat mich ertappt. Simon aus Königswinter, Ittenbach. Bleib dran, du hast gewonnen, Simon.
1: Juhu. Super, vielen Dank.
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2: Es ist 9:30.
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5: Heute Nacht ist der Himmel oft klar. Vor allem im Norden sind mehr Wolken unterwegs. Für Schauer reicht es von der Ostsee bis nach Brandenburg. Morgen gibt es im Westen und Süden sonniges Wetter und nur gebietsweise lockere Schleierwolken. Im Norden und Osten muss sich die Sonne den Himmel mit teilweise dichten Wolken teilen. Einzelne Schauer sind in Vorpommern dabei. Es wird wärmer mit 18 Grad im Erzgebirge und 29 Grad im Breisgau.
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6: A9 Richtung Berlin. Zwischen Kleinmarzehns und Niemegk Behinderungen nach einem Unfall. A4 Görlitz Richtung Dresden. Zwischen Kodersdorf und Niederseifersdorf Stau und stockender Verkehr. Die A4 Görlitz Richtung Dresden ist zwischen Kodersdorf und Niederseifersdorf nach einem Unfall im Tunnel gesperrt. Stau. A9 Richtung München. Zwischen Markt Schorgast und Dreieck Bayreuth-Kulmbach. Stockender Verkehr an einer Baustelle. A17 Richtung Dresden. In der Auffahrt Dresden-Südvorstadt Behinderung nach einem Unfall. Auf der A9 Richtung München ist zwischen Eisenberg und Bad Klosterlausnitz wegen Bauarbeiten bis voraussichtlich Ende September die Fahrbahn auf 2 Fahrspuren verengt. Hier erfolgen Bauwerksarbeiten an einer Lärmschutzwand.
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Hallo, hier ist Pop, eure Abendshow am Sonntagabend. Nun, ob The Script aus Irland da jetzt wieder einen Hit geschrieben haben? Es ist womöglich zu vermuten. Man in the Arena, hören wir jetzt gleich neu hier in der Abendshow. Ich meine, The Script, die wissen, wie es geht. Ne? Hier. Hall of Fame, Riesenhit. Oder hier, The Man Who Can't Be Moved, Hit. Oder hier, ich sagte hier, schade. Klick, klick. Jetzt. Break Even. Hit. Noch mehr Beweise. Klar haben sie auch im Täschchen 6 Nummer 1 Alben in Großbritannien, 8 in ihrer Heimat in Irland. 5 Millionen verkaufte Alben. The Script. Und das neue Album, The User's Guide to Being Human, ist nach einer Woche auch schon auf Platz 3 in den Charts. Es wird, es geht immer weiter. The Script, Man in the Arena. Neu in eurer Abendshow.

0: Es ist 10 vor 10, vorsichtig mal gerade auf der B464 Reutlingen-Böblingen zwischen Orschelhagen und Altenburg. Das sind Menschen auf der Fahrbahn. Vorsichtig sein. Gut ankommen.
1: Tame Impala, Jenny, Dracula, im Jenny Remix.

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1: Um 22 Uhr mit Kerstin Hoffmann. Im nordrhein-westfälischen Solingen ist am Abend der Opfer des Terroranschlags vor 2 Jahren gedacht worden. Bei einer Gedenkveranstaltung in der Nähe des Tatorts gab es eine Schweigeminute. Ministerpräsident Hendrik Wüst sagte laut Redemanuskript, der Anschlag habe nicht nur Solingen, sondern das ganze Land erschüttert. Bei dem Messerangriff eines syrischen Asylbewerbers waren 3 Menschen getötet und 8 verletzt worden. Der Täter wurde zu lebenslanger Haft verurteilt. Nach dem Drohnenfund am Flughafen Leipzig-Halle und ähnlichen Vorfällen fordern deutsche Innenpolitiker eine deutliche Antwort der Bundesregierung. Der SPD-Politiker Sebastian Fiedler sagte der Süddeutschen Zeitung, die Lage in Bezug auf die hybride Kriegsführung Russlands sei ernst. Es werde Zeit, dass Putin merke, dass seine Aggressionen spürbare Konsequenzen hätten. Der Grünen-Innenpolitiker Konstantin von Notz sagte, schon seit vielen Monaten seien Spionage und Sabotage an der Tagesordnung. Nötig sei eine entschlossene Reaktion der Bundesregierung. Der AfD-Vorsitzende Tino Chrupalla sieht im diesjährigen Hitzesommer keine Folge des Klimawandels. Im ARD-Sommerinterview sagte Chrupalla, für ihn sei das ein ganz normaler Sommer gewesen. Zugleich bestritt er, dass die AfD den Klimawandel je geleugnet habe. Den menschengemachten Einfluss darauf halte seine Partei allerdings für sehr gering. Der Bundesregierung warf Chrupalla einen Klimahype vor, mit dem sie den Leuten das Geld aus der Tasche ziehen wolle. Zugleich forderte Chrupalla selbst Investitionen zur Klimaanpassung, etwa für Klimaanlagen in Altenheimen, Kliniken und Schulen. Der 1. FC Magdeburg und Dynamo Dresden haben problemlos die 2. Runde des DFB-Pokals erreicht. Der FCM gewann beim badischen Fünftligisten Balingen 4:0. Die Dresdner setzten sich beim Viertligisten Westfalia Rhinern 6:0 durch. Ein frühes Aus gab es für den Regionalligisten Carl Zeiss Jena mit einem 1:2 gegen Darmstadt. Für eine Überraschung sorgte der Viertligist Jeddelo. Er kickte den Bundesliga-Absteiger Heidenheim mit 5:2 aus dem Pokal. Eine Runde weiter sind die Bundesligisten Freiburg, Paderborn, Union Berlin, Mönchengladbach und Mainz sowie der Drittligist Essen. Das waren die Nachrichten. Das Wetter in der Nacht, stellenweise Nebel, 10 bis 6 Grad, morgen dann zeitweise heiter und trocken, Höchstwerte zwischen 19 und 22 Grad. Am Dienstag am Vormittag Sonne, am Abend in Thüringen Schauer und Gewitter, Temperaturen bis 25 Grad und am Mittwoch und Donnerstag wird es sommerlich warm. Die Zeit 22.03 Uhr.
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2: A2 Richtung Hannover. Vorsicht zwischen Burg Ost und Burg Zentrum befindet sich eine ungesicherte Unfallstelle. A14 Richtung Magdeburg. Zwischen Grimma und Klinger Behinderungen wegen Bergungsarbeiten. A4 Dresden-Frankfurt. Zwischen Hohenstein-Ernsthal und Glauchau West wird in Richtung Frankfurt die Fahrbahn erneuert. Bis voraussichtlich Dezember wird der gesamte Verkehr mit je 2 Fahrspuren pro Richtung auf der Richtungsfahrbahn Dresden geführt. Dadurch ist in Richtung Frankfurt die Anschlussstelle Glauchau Ost bis Ende Oktober gesperrt.
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3: 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Hallo, schön, dass ihr da seid.
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0: Es ist ja wohl mal 22.12 Uhr. Und hier ist Pop, eure Abendshow ist schon wieder Sonntag heimlich geworden im Hintergrund. Warte und lass mich rechnen. Noch eine Stunde und 48 Minuten. Dann starten wir schon wieder in die letzte Augustwoche. Verrückt, oder? Dann macht's Puff. Und dann ist bald schon wieder September. Egal. Davor steht uns aber erstmal noch eine interessante Woche bevor. Manuela Ried ist hier aus unserem aktuellen Team. Manu, viele, die gerne zocken, möchten am liebsten gleich ins Bett gehen und bis Donnerstag durchschlafen, ja?
1: Dann gibt's eine große Preview von GTA 6 auf einem Streaming-Portal.
0: Ja.
1: Überall anders, erst 6 Stunden danach. Es heißt da Grand Theft Auto 6. Ein ausführlicher Blick. Wohl 30 Minuten lang werden. Mehr ist dazu noch nicht bekannt. Alles top secret.
0: Aber alle flippen aus.
1: Natürlich. Gut. Und wer noch was anderes als GTA 6 zocken möchte, in Köln beginnt am Mittwoch die Gamescom, die weltgrößte Messe für Computer- und Videospiele. In diesem Jahr absoluter Rekord, sind so viele Aussteller mit dabei wie noch nie. Mehr als 1600.
0: Ha.
1: Und wer von der Sonnenfinsternis Mitte August noch nicht genug bekommen hat, der oder die freut sich sicher schon auf die partielle Mondfinsternis am Freitagmorgen. Die wird früh morgens ab 4:30 zu sehen sein. Und ihren Höhepunkt hat sie dann die Mofi gegen 6.13 Uhr. Fachleute sagen aber, dadurch, dass es da schon dämmert um 6.13 Uhr, ist der Himmel schon so hell, dass kaum noch was zu sehen ist. Und Freitagabend dann, nachdem die Mofi überstanden ist, startet die Fußball-Bundesliga. Los geht's mit der Partie Bayern gegen Stuttgart.
0: So machen wir es.

0: 22:20 Uhr, hallo Pop, ist hier eure Abendshow in der ARD. Ist die gemeinsame Abendshow Deutschland. Bremen 4, HR3, MDR Jump, NDR 2, RBB 88.8, SR1 und WDR 2. Produziert mit Liebe, Herzblut und immer einem scharfen Blick auf die Charts der Welt von SWR 3. Wir haben was Neues. Bing Bong. Glückwunsch. Kategorie für Musik-Chart-Nerds jetzt. Rekord für die meisten Wochen ununterbrochen auf Platz 1 der Billboard Hot 100. Und jetzt ist wichtig, der Zusatz bei den Nicht-Weihnachtsliedern von Frauen. Diesen Rekord hält neu Ella Langley mit ihrem Song Choose in Texas. Spielen wir gleich. Ist gut. Mittlerweile ist sie seit 18 Wochen auf Platz 1. Der Gesamtrekord liegt bei 22 Wochen nonstop. Natürlich Mariah Carey mit All I Want for Christmas Is You. Aber das ist anderer Schnee von morgen. Für den ist auch noch zu warm. Und auch nicht weihnachtlich genug. Deswegen spielen wir lieber. Es ist so cool. Man wird instantly relaxed, oder? Ella Langley. Ich lehne mich schon nach hinten hier. Gleich kracht der Stuhl zusammen. Choose in Texas. In eurer Show.
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0: Es ist 10:30.
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3: Heute Nacht ist der Himmel oft klar. Vor allem im Norden sind mehr Wolken unterwegs. Für Schauer reicht es von der Ostsee bis nach Brandenburg. Morgen gibt es im Westen und Süden sonniges Wetter und nur gebietsweise lockere Schleierwolken. Im Norden und Osten muss sich die Sonne den Himmel mit teilweise dichten Wolken teilen. Es wird wärmer mit 18 Grad im Erzgebirge und 29 Grad im Breisgau.
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4: A4 Dresden-Frankfurt. Zwischen Hohenstein-Ernsthal und Glauchau-West wird in Richtung Frankfurt die Fahrbahn erneuert. Bis voraussichtlich Dezember wird der gesamte Verkehr mit je 2 Fahrspuren pro Richtung auf der Richtungsfahrbahn Dresden geführt. Dadurch ist in Richtung Frankfurt die Anschlussstelle Glauchau-Ost bis Ende Oktober gesperrt. Auf der A4 Dresden-Frankfurt wird zwischen Stadtroda und Jena Zentrum die Fahrbahn Richtung Frankfurt erneuert. Bis voraussichtlich Dezember wird der gesamte Verkehr mit je 2 Fahrspuren pro Richtung auf der Richtungsfahrbahn Dresden geführt.
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5: 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To Love Somebody. Jetzt für euch in der Abendshow.

0: Topic, Becky G, sorry Papi. In eurer Abendshow, Hallo Deutschland, was ist, ihr habt noch nicht gelacht heute? Pff, das kann doch nicht wahr sein. Das ändern wir sofort, wir sind doch eure Abendshow, auf uns könnt ihr euch verlassen. Das machen wir zusammen mit Comedy-Urgestein Kaya Jana. Der steht jetzt seit 2000 Jahren auf der Bühne und ihr habt es gehört vielleicht schon, er wird seine Live-Bühnenkarriere beenden. Dieses Jahr können wir noch live angucken. Ich gucke gerade unter anderem München, Dortmund, Aschaffenburg und Bremen stehen auf dem Programm. Aber wir sind uns natürlich sicher, auch bei Kaya Janas aktuellem Programm sind halt Imitationen ein fester Bestandteil. Er hinterfragt es selbst.
1: Ist in der heutigen Zeit schwierig geworden. Wir alle wissen so ein bisschen, oh, was ist kulturelle Aneignung? Ja, muss aufpassen, die Cancel Culture ist mir direkt am Arsch. Ich muss ein bisschen aufpassen, aber ich winde mich so raus. Meine Damen und Herren, ich habe etwas, das nennt sich Spiegelreflexsyndrom. Braucht ihr nicht googeln, ist Eigendiagnose. Das funktioniert so. Und zwar, wenn du mit dem Akzent oder Dialekt auf mich zukommst, kann ich nicht anders, als diesen Akzent oder Dialekt direkt zu spiegeln. Das Problem allerdings hierbei ist, dass ich das nicht merke. Wenn das Spiegelreflexsyndrom kommt, merke ich nicht, dass ich das mache und ich übertreibe immer. Und das ist ein Riesenproblem, weil nicht jeder versteht das. Jetzt gehe ich nicht in mein indisches Restaurant, aber ich liebe indisches Essen. Was mache ich dann? Ich rufe den Lieferservice an. Macht die Sache aber nicht unbedingt besser. Wenn beim indischen Restaurant geht meistens ein Inder ans Telefon. King Khan's Flavor, guten Abend. Was kann ich Ihnen liefern? Und ohne zu merken, sage ich hätte gerne einen Pakora, Samosa, Chicken Masala, Palak Paneer und ein Mango Lassi. Lange Pause am anderen Ende der Leitung. Dann sagt er, okay, kein Problem. Die Lieferung dauert ungefähr 50 Minuten und ich bringe das Essen höchstpersönlich. Und weh, Sie sind kein Inder.
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0: Platz C. Die Polizei bittet noch einmal, dass wir das durchgeben. Hallo, aktuelles aus dem Verkehrszentrum. Die B9 Wörth Richtung Ludwigshafen ist zwischen Otterstadt und Waldsee wegen eines brennenden Fahrzeugs gesperrt. Bitte hier unbedingt die Rettungsgasse offen halten. Gell?
1: Sehr

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1: Um 23 Uhr mit Ramin Movasakian. Der AfD-Vorsitzende Chrupalla zeigt sich mit Blick auf die Landtagswahl in Sachsen-Anhalt optimistisch. Im ARD-Sommerinterview sagte er, das Ziel sei die absolute Mehrheit. Andernfalls werde der Bundesvorstand sich aber nicht in die Regierungsbildung einmischen.
2: Natürlich ist die Wahl in Sachsen-Anhalt mit eines der herausforderndsten Wahlen, wo wir wirklich greifbar auch die Machtfrage, die Machtoption stellen. Und ich hoffe da natürlich auch, dass wir dort die erste Regierung stellen. Ich habe das vor Jahren schon angekündigt, dass es soweit kommen wird. Noch dazu mit dem Vorschlag des Bundeskanzlers, eine Brandmauer zur AfD aufzubauen, ist genau das eingetreten, dass die Menschen sich nicht mehr ausgrenzen lassen wollen, dass sich knapp 50% der Wahlberechtigten beteiligt werden wollen an der Politik.
1: In Sachsen-Anhalt wird in 2 Wochen ein neuer Landtag gewählt. Aktuell liegt die AfD in Umfragen klar vorne. Israel droht der islamistischen Terrororganisation Hamas damit, die Angriffe im Gazastreifen auszuweiten. Hintergrund ist, dass am Wochenende mehrere Papierdrachen auf israelischem Gebiet gefunden wurden. Sie sollen aus den Küstenstreifen stammen und teils mit brennendem Material und Sprengsätzen bestückt gewesen sein. Sollte es nochmal dazu kommen, werde man die Militärschläge intensivieren und Zivilisten auffordern, bestimmte Gebiete zu verlassen, so Israels Premier Netanyahu. Rund 3 Wochen vor der Parlamentswahl in Schweden haben in Stockholm rund 10.000 Menschen für mehr Klimaschutz demonstriert. Mehr als 200 Organisationen und Verbände haben den Protest unterstützt, an dem auch Klimaaktivistin Greta Thunberg teilnahm. Aus der Nachrichtenredaktion berichtet Marc Geisler.
3: Der Protest richtet sich vor allem gegen die Klimapolitik der schwedischen Regierung. Thunberg kritisierte unter anderem, keine Partei biete einen Kurs an, der aus ihrer Sicht den wissenschaftlichen Anforderungen gerecht werde. Dabei ist das Thema für viele Wähler von großer Bedeutung. Laut einer aktuellen Umfrage nennen 37% der Schweden den Umweltschutz als wichtigstes Wahlkampfthema. Schweden will seine Emissionen im Verkehrssektor bis 2030 deutlich senken und bis 2045 klimaneutral werden.
1: Fußball-Bundesligist SC Freiburg hat im DFB-Pokal die 2. Runde erreicht. Die Mannschaft von Trainer Julian Schuster gewann am Abend beim Drittligisten Fortuna Düsseldorf mit 5:1. Die restlichen Ergebnisse der Abendpartien: Phoenix Lübeck, SC Paderborn 2:4 und Rot-Weiß Essen St. Pauli 2:0. Das Wetter für Deutschland: in der Nacht ist es im Norden und Nordosten bewölkt, sonst meist sternenklar. Die Tiefstwerte liegen bei 13 bis 5 Grad. Zum Start in die neue Woche gibt es im Norden und Osten einen Mix aus Sonne und Wolken. Von Vorpommern bis zur Uckermark kann es vereinzelt regnen. Im Süden und Westen dagegen viel Sonne bei maximal 21 bis 28 Grad. Am Dienstag in der Nordosthälfte sonnig, im Süden und Westen grau und teils regnerisch bei 20 bis 27 Grad. Die Zeit 23.03 Uhr.
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4: A4 Dresden-Frankfurt. Zwischen Hohenstein-Ernsthal und Glauchau-West wird in Richtung Frankfurt die Fahrbahn erneuert. Bis voraussichtlich Dezember wird der gesamte Verkehr mit je 2 Fahrspuren pro Richtung auf der Richtungsfahrbahn Dresden geführt. Dadurch ist in Richtung Frankfurt die Anschlussstelle Glauchau-Ost bis Ende Oktober gesperrt. Auf der A4 Dresden-Frankfurt wird zwischen Stadtroda und Jena Zentrum die Fahrbahn Richtung Frankfurt erneuert. Bis voraussichtlich Dezember wird der gesamte Verkehr mit je 2 Fahrspuren pro Richtung auf der Richtungsfahrbahn Dresden geführt.
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6: Shakira fängt an.

0: Hallo Deutschland, hier ist Pop, eure Abendshow am Sonntagabend. Vielleicht habt ihr das gehört, wir haben eben schon über Mark Forster gesprochen und sein sensationelles, ach, der ist die Mütze gar nicht auf dem Kopf angewachsen, der hat plötzlich Haare. Marki Mark Forster. Kevin Frisch aus dem Abendshow-Team ist auch nochmal da.
1: Guten Abend.
0: Unsere wirren Hirne kamen nach dem Mark Forster-Gesprächlichen vor einiger Zeit ins Fabulieren, wie das so ist bei uns beiden. Wie ist das wohl so als Mark? Meistens muss Mark immer Musik schreiben, die durch Mark und Bein geht, weißt du so?
1: Ja, ganz schlimmer Klassiker. Gehört er auch zu den armen Marks, die von lustigen Menschen immer Tomatenmark genannt werden?
0: Warum wurde Mark im Jahr 2002 nicht in Euro umbenannt?
1: Ja, und hat Mark einen Bruder und heißt der dann Pfennig?
0: Wusste ich, dass der kommt. Es wird immer schlimmer. Gehen die beiden dann samstags zusammen shoppen? Im Baumarkt.
1: Und sie kaufen natürlich eine Markise.
0: Oh Gott, es wird nicht besser. Von dieser einen Marke, ja, aus Dänemark, oder?
1: Lass uns wenigstens noch ein einziges Mal tiefgründig
0: werden. Oh ja, okay. Ich mach auch schon mal die Hosen an.
1: Kann Mark ich liebe dich sagen? Oder reicht's nur bis ich mag dich.
0: Mark. Jetzt ist aber auch genug mit diesen markigen Sprüchen, oder?
1: Ja, okay, ist ja auch alles Geschmackssache.
0: Geschmackssache. Mag sein.
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0: 20 nach 11 ist es. Es kommt hier noch gerade. Vorsicht bitte in beiden Richtungen auf der A8 Karlsruhe-Stuttgart zwischen Pforzheim Süd und Heimsheim. Da sind Personen auf der Fahrbahn. Seid vorsichtig. Kommt gut und sicher an. Mit ein bisschen Spaß geht's vielleicht ein bisschen besser. Wir stellen euch noch einen Comedian vor, der auch tanzen kann. Naja, Comedy-Mann Ozan Yaran. Dessen Bekannter ist es deutlich gestiegen, als er neulich bei Let's Dance war. Habt ihr gesehen? Habt ihr gesehen?
1: Hat mich jemand bei Let's Dance gesehen? Echt, ja? Ja, ich bin als Erster rausgeflogen. Aber wollt ihr die Wahrheit wissen, warum ich als Erster rausgeflogen bin? Meine Tanzpartnerin, die Christina Henny, Dicker, die war krank. Ich schwör dir bei Gott, die war krank. 2 Tage, André. 2 Tage, ich hab den Tango mit einem Mann trainiert, Dicker. 1,85 groß, braun gebrannter Athlet. Und ich bin ehrlich, ich war echt sexuell verwirrt. Der sagt dann zu mir, Ozan, ich presse jetzt meine Hüfte an dein Steißbein und wir gleiten durch den Raum. Und ich habe ihn angeschaut, ja Digga, wollen wir nicht vorher ins Kino gehen oder so? Und ich gebe zu, André, gewisse Dinge haben sich berührt. Und dann fängt er auf einmal an, mich anzuschreien, Ozan, du brauchst oben Spannung. Ja, aber ich hab sie unten.
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0: Es ist 11:30.
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2: Heute Nacht ist der Himmel oft klar. Vor allem im Norden sind mehr Wolken unterwegs. Für Schauer reicht es von der Ostsee bis nach Brandenburg. Die Tiefstwerte liegen zwischen 15 Grad auf den Nordseeinseln und 3 Grad im Vogtland. Morgen gibt es im Westen und Süden sonniges Wetter. Im Norden und Osten muss sich die Sonne den Himmel mit teilweise dichten Wolken teilen. Es wird wärmer mit 18 Grad im Erzgebirge und 29 Grad im Breisgau.
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3: Auf der A4 Dresden-Frankfurt wird zwischen Stadtroda und Jena Zentrum die Fahrbahn Richtung Frankfurt erneuert. Bis voraussichtlich Dezember wird der gesamte Verkehr mit je 2 Fahrspuren pro Richtung auf der Richtungsfahrbahn Dresden geführt. Auf der A9 Richtung München ist zwischen Eisenberg und Bad Klosterlausnitz wegen Bauarbeiten bis voraussichtlich Ende September die Fahrbahn auf 2 Fahrspuren verengt. Hier erfolgen Bauwerksarbeiten an einer Lärmschutzwand.
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kennen wir schon, Alex. Und jetzt gibt's noch eine Vorab-Single. Rescuer, der Retter. Er kommt am Freitag. Alex Warren in der Abendshow.

Ist ja schon gleich 12. Was poppt denn hier noch für ein Posting auf wie ein Pilz aus dem Boden in unseren Lieblingssozial-O-Netzwerken? Hier Leon, wie? XYZ postet. Ich bin absoluter Sportmuffel. Deshalb wurde ich früher auch immer gehänselt und habe schließlich letztes Jahr mein Leben komplett umgekrempelt und an 153 Tagen im letzten Jahr Sport gemacht. Respekt. Und ich kann heute mit Stolz verkünden, ich hasse es immer noch. Kenn ich. Kann ich nachfühlen. Das war Pop, die Abendschau mit Markus Bahr. Schön, dass ihr dabei wart. Gleich ist Ben Streubel hier für euch.

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1: Um 0 Uhr mit Lisa Kupper. Der AfD-Vorsitzende Chrupalla ist kurz vor der Landtagswahl in Sachsen-Anhalt optimistisch. Im ARD-Sommerinterview sagte er, das Ziel sei die absolute Mehrheit. Sollte es nicht dazu kommen, werde der Bundesvorstand sich aber nicht in die Regierungsbildung einmischen.
2: Natürlich ist die Wahl in Sachsen-Anhalt mit eines der herausforderndsten Wahlen, wo wir wirklich greifbar auch die Machtfrage, die Machtoption stellen. Und ich hoffe da natürlich auch, dass wir dort die erste Regierung stellen. Ich habe das vor Jahren schon angekündigt, dass es soweit kommen wird. Noch dazu mit dem Vorschlag des Bundeskanzlers, eine Brandmauer zur AfD aufzubauen, ist genau das eingetreten, dass die Menschen sich nicht mehr ausgrenzen lassen wollen, dass sich knapp 50% der Wahlberechtigten beteiligt werden wollen an der Politik.
1: In Sachsen-Anhalt wird in knapp 2 Wochen ein neuer Landtag gewählt. Aktuell liegt die AfD in Umfragen klar vorne. In Solingen ist am Abend der Opfer des Terroranschlags vor 2 Jahren gedacht worden. NRW-Ministerpräsident Wüst sagte in seiner Rede, der Anschlag habe nicht nur Solingen, sondern das ganze Land erschüttert. Bei dem Messerangriff eines syrischen Asylbewerbers waren 3 Menschen getötet und 8 verletzt worden. Der Täter wurde zu lebenslanger Haft verurteilt. 3 Wochen vor der Parlamentswahl in Schweden haben in Stockholm rund 10.000 Menschen für mehr Klimaschutz demonstriert. Mehr als 200 Organisationen und Verbände beteiligten sich an dem Protestzug. Auch Klimaaktivistin Greta Thunberg war dabei. Sie kritisierte, keine Partei vertrete eine Klimapolitik, die den wissenschaftlichen Erkenntnissen entspreche. Schweden will bis 2045 klimaneutral werden. Der SC Freiburg hat die 2. Runde des DFB-Pokals erreicht. Der Fußball-Bundesligist gewann am Abend beim Drittligisten Fortuna Düsseldorf mit 5:1. Für SC-Trainer Julian Schuster gibt es aber noch Verbesserungsbedarf.
3: Wir hatten kurz eine Phase, glaube ich, wo Torschuss 2 und 3 dann eben auch zugelassen haben, beim Stand noch vom 1-0. Das war so einer der wenigen Punkte, den ich kritisieren würde, plus zuvor, dass wir eben auch die Fortuna zu lange am Leben gelassen haben. Hätten das vorher dann eben auch klar machen können, hatten dazu die Möglichkeiten. Aber 2 Pflichtspiele, 2 Siege, für den Moment okay.
1: Zweitligist St. Pauli ist dagegen ausgeschieden durch eine 0:2-Niederlage gegen Drittligist Rot-Weiß Essen. Der SC Paderborn gewann beim Regionalligisten Phoenix Lübeck mit 4:2. Die deutschen Hockeymänner stehen bei der Weltmeisterschaft in Belgien und den Niederlanden im Halbfinale. Sie gewannen im letzten Spiel der Zwischenrunde mit 4:2 gegen Australien. Das Wetter für Deutschland. In der Nacht im Norden und Nordosten bewölkt, dort vereinzelt Schauer, sonst meist sternenklar, die Tiefstwerte 13 bis 5 Grad. Am Tag ein Mix aus Sonne und Wolken, von Vorpommern bis zur Uckermark örtlich Regen, im Süden und Westen dagegen viel Sonnenschein, dazu maximal 21 Grad in Cottbus und bis zu 28 Grad im Breisgau. Die Zeit, es ist 0:03 Uhr.
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4: Vorsicht bitte auf der A13 Schönefelder Kreuz Richtung Dresden. Zwischen Karlau und Bronco steht ein defektes Fahrzeug. A38 Halle Richtung Göttingen ist zwischen Leuna und Merseburg Süd nach einem Unfall gesperrt. Auf der A9 Richtung München ist zwischen Eisenberg und Bad Klosterlausnitz wegen Bauarbeiten bis voraussichtlich Ende September die Fahrbahn auf 2 Fahrspuren verengt. Hier erfolgen Bauwerksarbeiten an einer Lärmschutzwand.
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5: Und wenn ihr meine Stimme hört, wisst ihr, Wochenende ist rum. Die nächsten Stunden gehören uns. Ich bin Ben Sträubel und das ist ein schöner Song. Auf den habe ich mich doch schon das ganze Wochenende gefreut, dass ich wieder Hallo sagen kann mit diesem Song hier von Bleu Soleil und Luisa.
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In der Popnacht, so, da sind wir alle wieder zusammen. Ich zähle mal durch. Seid ihr auch musikalisch gut drauf heute an diesem 24.8.? Denn heute ist der internationale Tag der seltsamen Musik. Ja, ja, seltsam ist relativ. Also jeder ist Musiker, irgendwie jeder ist Künstler. Man muss sich trauen, man nimmt ein Instrument und dann geht das eben los. Ich kann zum Beispiel die Ballade Pour Adeline spielen. Dürft ihr mal nachgucken, was das überhaupt ist. Wenn ihr es rausfindet, freue ich mich. Oder das Präludium von Johann Sebastian Bach in C-Dur. So, das beherrsche ich am Hausmusiktag 2002. Als ich von der Schule ging, habe ich das vorgespielt. Aber es gibt natürlich auch besondere Musik für Pflanzen und Tiere, was ich immer wieder schön finde. Ich habe auch meinem Hund runtergeladene Songs vorgespielt, also irgendein Orchester, das für Hunde spielte. Es gibt auch für Zimmerpflanzen aufgenommene Musik, auch für Kühe. Da soll das Wachstum und die Milchproduktion nachweislich auch gesteigert werden. Es gibt natürlich auch Musik, da kennen wir alle auch bestimmt das ein oder andere, für Wiederkäuer, wo man gar nicht mehr kann. Aber es gibt auch das längste Lied überhaupt, der sogenannte Longplayer. Das ist ein Musikstück von Jem Finer in London und das wird 1000 Jahre lang gespielt. Das haben sie gestartet 1999 am 31. Dezember. Und ein Computersystem bedient das dann. Kurze Musikstücke werden stetig neu zusammengesetzt und das gibt es auch wirklich dann auch nur einmal. Geht 1000 Jahre über Generationen. Und es ist auch so, wenn der Computer nicht mehr kann, weil sich Betriebssysteme geändert haben oder der Strom abgestellt wird, dann kann man das weiterspielen, komplett live mit echten Musikern. Da braucht man natürlich einige dafür. Auf 234 Klangschalen über Generationen hinweg muss das natürlich gehen bis zum Jahr 2099. Und ich denke mal, natürlich muss man diese Generationen auch während dieser Zeit immer wieder neu zeugen. Natürlich während des Spielens. Und die Geburt findet dann direkt in der Klangschale statt. Aber natürlich aufpassen, dass nicht dann wieder der Strom angestellt wird. I know.

Drop Dead. Es ist Viertel nach Mitternacht, Vorsicht auf der A1 Lübeck in Richtung Hamburg. Zwischen Hamburg-Morfleet und Norderelbbrücke steht ein defektes Fahrzeug. Hier ist die Popnacht mit Kygo.

0: So, wir zählen mal durch. Ich freue mich ja, wenn der Therapiekreis hier gut gelaunt ist.
1: Grüße in die Nacht, dein zweites Ich ist auch am Start. Hallo, Benny Bär.
0: Ja, ich freue mich.
1: Ich habe mal kurz durchgezählt. Ja. Wir sind fast vollzählig. Ich wünsche allen einen hervorragenden Start in die neue Woche.
0: Ja, ein schönes Eukalyptusbonbon muss mein zweites Ich auch noch nehmen, damit die Nacht flutschig wird. Ah, ich habe einen kultische Song gesehen, den hören wir gleich noch und gleich danach auch spielen wir. Ein Rätsel, einen Hit, der heute Geburtstag hat, den sollt ihr erkennen in 3 Minuten.

0: Idol, Sweet 16 in der Popnacht.
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0: Hat einen Hit Geburtstag, der war heute auf die Nacht genau ein Nummer 1 Hit auf diesem Planeten an diesem 24.8. Welcher Hit ist das denn hier? Leiert jetzt hier ein wenig vor sich hin. Ach so. Habt ihr es schon erkannt?

falls ihr ihn erkannt habt, diesen Geburtstagshit 07221 2011 für ein Popnacht-Package. Und das ist der aktuelle Hit von CQ, Dangerous Lover.

Dangerous Lover, CQ. Macht Spaß, der Song, ne? Hier ist die Popnacht mit einer Gefahrenstelle um 0.27 Uhr. Eine Metallplatte liegt auf der Autobahn auf der A4 Erfurt in Richtung Chemnitz im Jagdbergtunnel.

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1: Es ist 0.30 Uhr.
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3: Heute gibt es im Westen und Süden sonniges Wetter. Im Norden und Osten muss sich die Sonne den Himmel mit teilweise dichten Wolken teilen. Einzelne Schauer sind in Vorpommern dabei. Es wird wärmer mit 18 Grad im Erzgebirge und 29 Grad im Breisgau. Morgen herrscht im Norden und Osten sonniges Spätsommerwetter, während es sonst wechselhafter wird. Am Mittwoch steigen die Werte bis 31 Grad an.
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4: Vorsicht bitte auf der A4 Erfurt Richtung Chemnitz. Im Jagdbergtunnel liegt eine Metallplatte. Vorsicht bitte auf der A13 Schönefelder Kreuz Richtung Dresden. Zwischen Karlau und Bronco steht ein defektes Fahrzeug. Vorsicht bitte auf der A14 Leipzig Richtung Halle. Zwischen Gröbers und Halle Ost steht ein defekter LKW. A38 Halle Richtung Göttingen ist zwischen Leuna und Merseburg Süd nach einem Unfall gesperrt. A4 Dresden-Frankfurt zwischen Hohenstein-Ernsthal und Glauchau West wird in Richtung Frankfurt die Fahrbahn erneuert. Bis voraussichtlich Dezember wird der gesamte Verkehr mit je 2 Fahrspuren pro Richtung auf der Richtungsfahrbahn Dresden geführt. Dadurch ist in Richtung Frankfurt die Anschlussstelle Glauchau Ost bis Ende Oktober gesperrt.
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1: Und die am meisten unterschätzte Höchsttemperatur heute? In Kleischtau in Sachsen-Anhalt, da werden es heute 25 Grad werden im besten Fall. Hier ist die Popnacht. Ich bin Ben Streubel.

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0: Ein Hit, der heute Geburtstag feiert an diesem 24.08., den solltet ihr hier aus dem Leierkasten rausziehen. Welcher Song ist denn das? Frank aus Dortmund, guten Morgen.
2: Ja, guten Morgen, Benni.
0: Was hast du erkannt?
2: Ich bin Frank aus Dortmund. Jawohl, ich glaube, ich habe es erkannt. Call Me Senorita von Camila Cabello und Shawn Mendes.
0: Aha, da liegst du sehr gut.
2: Das ist schön, das freut mich zu hören. Das freut mich, dass ich so gut durchgekommen bin zu dir.
0: Ich bin noch ganz im Song, ich kann dir noch gar nicht zuhören. Aber du bist ja sowieso im Freudentaumel, weil du fährst nach Südfrankreich.
2: Ja, genau, nach Südfrankreich ab in die Sonne.
0: Ja, Wahnsinn, hier haben wir doch genug Sonne, es ist auch heiß genug, wir brauchen doch gar nicht Südfrankreich. Ja. Aber du bringst Küchengeräte dorthin oder Küchen?
2: Ja, ich bringe Küchenmöbel nach Südfrankreich, Küchenmöbel, weil die haben ja keine eigenen.
0: Da. Natürlich.
2: Die brauchen deutsche Qualitätsküchen.
0: Und wenn du so oft nach Südfrankreich fährst, hast du denn auch mal überlegt, vielleicht da ganz hinzuziehen und eventuell die Küchenmöbel ausräumen und dann deine eigene einbauen?
2: Ja, da habe ich schon überlegt, aber mit Arbeit ist es dann nicht so, ne? Dann kann ich ja nicht mehr fahren, da bin ich
0: halt
2: ja schon da.
0: Ja, stimmt, fährst halt umgekehrt in Richtung. Ja, so ist schon besser, ne? Und hast du auch ein Surfboard auf dem LKW, dass du so ein bisschen mal da was machen kannst am Meer, wenn du nach Marseille fährst zum Beispiel jetzt? Dann
2: ja, sicher. Ich hab mein volles Schwimmzeug und alles dabei.
0: Sehr gut. Und dann machst du bestimmt Menschen auch neidisch, ne? Wenn du da Fotos verschickst dann vom Meer.
2: Vor allem, wenn ich braun gebrannt zurück.
0: Ja, das ist das. Ich denke, der gibt doch nur vor, der spielt doch nur einen LKW-Fahrer. Ja, genau. Eigentlich ist er Multimillionär auf dem Existenzmaximum. So ist es doch.
2: Ja, so sieht's aus, genau das ist es.
0: Komm gut an, ich schicke dir ein Paket.
2: Alles klar, super.
0: Tschüss.
2: Danke.
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Liquid Flow, ich mag diese Song. Da wackele ich automatisch immer mit dem linken Fuß. Ich weiß nicht, was es bedeutet. Vielleicht sind es auch Erdstrahlen. 0.43 Uhr, eine Gefahrenstelle von der A8 Stuttgart-München. Da sind Menschen auf der Fahrbahn. Ein Unfall ist dort passiert. Die Unfallstelle ist noch nicht gesichert. Zwischen Wendlingen und Kirchheim Tech West. Und der Song ist kultisch in der Popnacht.

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Hier ist die Popnacht und da haben wir doch noch ein schönes, kleines Überraschungsteil von Jürgen aus Friedrichshafen. Der nennt sich ja selbst einer der größten Musiker der zukünftigen Zeit, denn er übt noch in seinem Kellerstudio. Irgendwann wird er emporkommen und auf den großen Bühnen der Welt stehen und dort singen. Aber jetzt übt er erstmal, wir begleiten ihn so ein bisschen, hat früher im Marketingbereich gearbeitet, hat den Job an den Nagel gehängt und hat sich jetzt voll auf die Musik konzentriert. Heute ist ja der Tag der seltsamen Musik. Das hat natürlich nichts damit zu tun, dass Jürgen vielleicht seltsame Musik macht. Er macht also wahnsinnig tolle Musik, finde ich. Also ich bin jedes Mal gerührt und er hat auch eine Fanbase. Also unser Nachttalent gleich mit einer Version von Wonderful Life, die es so noch nicht gegeben hat. Die hören wir uns in drei Minuten an, hier nach Gentleman und Michael Patrick Kelly.

0: Gentleman und Michael Patrick Kelly, Wildfire in der Popnacht.
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0: Jürgen, der lebt in Friedrichshafen, befindet sich jetzt in seinem Kellerstudio, hat den Song schon angekündigt. Ich habe ihn selbst noch nicht gehört. Seine Version von Wonderful Life.
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0: Sehr schön.
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0: Mhm.

057 ist es eine Gefahrenstelle von der A661. Da bitte aufmerksam fahren. Da steht ein defekter PKW direkt auf der Autobahn Bad Homburg in Richtung Egelsbach zwischen Bad Homburg und Bad Homburger Kreuz. Ein defekter PKW auf der Autobahn liegen geblieben.

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1: Um 1 Uhr mit Lisa Kupper. Außenminister Wadefuhl hat bei seiner Ukraine-Reise erneut mehr Unterstützung für das Land gefordert. Russland dürfe den Aggressionskrieg nicht gewinnen, sagte der CDU-Politiker im Heute-Journal. Es fehle vor allem an Luftabwehrsystemen.
2: Es gibt ständig Luftalarm. Man muss sich ständig schützen. Es ist ein wahnsinniger Raketenkrieg, ein Drohnenkrieg, den Putin gegen die Bevölkerung führt. Und da braucht die Ukraine Schutz. Und da ist jedes System, was wir aus unseren Beständen entnehmen und hier zur Verfügung stellen, einfach ein System, was Menschenleben schützt und was einen Dienst für unsere Freiheit leistet.
1: Er wolle jetzt mit Finanzminister Klingbeil und seinen EU-Kollegen darüber sprechen, ob man für nächstes Jahr vorgesehene Hilfen möglicherweise vorziehen könne, so Wadefuhl. Der AfD-Vorsitzende Chrupalla hat die Brandmauer zu seiner Partei kritisiert. Im ARD-Sommerinterview sagte er, sie grenze einen großen Teil der Bevölkerung aus. Die Probleme und Herausforderungen in Deutschland könne man nur im Dialog lösen. Die AfD strecke den anderen Parteien deshalb die Hand aus. In Sachsen-Anhalt wird in knapp 2 Wochen ein neuer Landtag gewählt. Dort liegt die AfD in Umfragen mit mehr als 40% klar vorn. Nach dem Hackerangriff in Berlin sind die beiden betroffenen Senatsverwaltungen wieder online. Das hat der regierende Bürgermeister Wegner gesagt. Es könne noch zu Beeinträchtigungen in den Arbeitsprozessen kommen. Die Cyberattacke war vor 10 Tagen entdeckt worden. Daraufhin wurden die Verwaltungen vom Netz getrennt und die IT-Sicherheit verstärkt. Sensible Daten seien nicht abgeflossen, hieß es. Wer hinter dem Angriff steckt, ist unklar. In Guinea sind Teile einer Müllkippe auf ein Wohngebiet gerutscht. Wie die Regierung des westafrikanischen Landes mitteilte, kamen dabei mindestens 30 Menschen ums Leben, mehr als 20 weitere wurden verletzt. Das Unglück ereignete sich in einem Vorort der Hauptstadt Conakry. Grund dafür sollen schwere Regenfälle sein. Der SC Paderborn steht in der 2. Runde des DFB-Pokals. Der Bundesliga-Aufsteiger setzte sich mit 4:2 beim Regionalligisten Phoenix Lübeck durch. SC-Spieler Gabriel Vidovic ist zufrieden mit dem Ergebnis.
3: Wir wussten, was auf uns zukommt. Wir wussten, dass wir auf 100% sein müssen. Ich glaube, es haben ja auch über viele Phasen des Spiels gezeigt. Deshalb sind wir heute, glaube ich, auch verdient weitergekommen.
1: Die weiteren Ergebnisse des Abends: Fortuna Düsseldorf, SC Freiburg 1:5, Rot-Weiß Essen, St. Pauli 2:0. Das Wetter für Deutschland. In der Nacht im Norden und Nordosten bewölkt, dort vereinzelt Schauer, sonst meist klar. Die Tiefstwerte 13 bis 5 Grad. Am Tag ein Mix aus Sonne und Wolken, von Vorpommern bis zur Uckermark örtlich Regen, im Süden und Westen viel Sonnenschein, maximal 21 Grad in Cottbus und bis zu 28 Grad im Breisgau. Die Zeit, es ist 1:03 Uhr.
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4: A38 Halle Richtung Göttingen ist zwischen Leuna und Merseburg Süd nach einem Unfall gesperrt. Die B71 Magdeburg-Scheinitz ist zwischen Engersen und Kakerbeck nach einem Unfall in beiden Richtungen gesperrt. A4 Dresden-Frankfurt zwischen Hohenstein-Ernsthal und Glauchau-West wird in Richtung Frankfurt die Fahrbahn erneuert. Bis voraussichtlich Dezember wird der gesamte Verkehr mit je 2 Fahrspuren pro Richtung auf der Richtungsfahrbahn Dresden geführt. Dadurch ist in Richtung Frankfurt die Anschlussstelle Glauchau-Ost bis Ende Oktober gesperrt.
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5: mit Ben Sträubel. So, ich hoffe, ihr seid gut aus dem Wochenende reingerutscht in diese neue Woche. Vielleicht kommt noch so ein kleiner Gähner hoch, wenn ihr noch im Wochenendmodus seid, aber auf den Autobahnen, Bundesstraßen und Feldwegen unterwegs sein dürft in Deutschland. Dann haben wir einen Energieriegel für die Ohren. Wir nennen das mal den Lenkradklopfer. Und ihr entscheidet erstmal vorab, welchen Titel ihr hören möchtet. Deutschland wird dann also in der Endabstimmung natürlich ganz weit vorne liegen, das hoffe ich mal. Also welcher Song soll es denn sein für euch? Vielleicht seid ihr unterwegs gerade von Gießen nach Hamburg oder von Braunschweig nach Köln. 07-221-2011. Welcher Song soll lauter gespielt werden? 07-221-2011.
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0: ich werde auf dich warten. Das sind so Versprechungen, ne? Und dann kommt man nach 15 Jahren aus dem Knast und dann ist sie weg. Hier ist die Popnacht.
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0: Und die Vorschläge heute kommen aus Thüringen und Nordrhein-Westfalen. Kai aus Ilmenau, guten Morgen.
2: Ja, grüß dich, mein Lieber.
0: Und du warst am Wochenende auf einem Football-Festival. Was ist denn Football? Da geht's ums Essen, ne? In Schmalkalden.
2: Ja,
0: was war das?
2: Fußball spielen und Essen aus den Ländern, die da um die Weltmeisterschaft geballt haben.
0: Und was hast du gegessen?
2: Ich habe Usbekisch gegessen, aha, das Nationalgericht. Jetzt hat 4 Buchstaben, mal sehen, ob du drauf kommst.
0: Ich glaube, das habe ich auch schon mal gegessen. Das ist, glaube ich, Plov, ne?
2: Plov, oh, Plov. Super lecker.
0: Ja,
2: das
0: ja.
2: ist was mit Reis und Rindfleisch und da haben die 30 Kilo Reis, du musst dir vorstellen, für 12 Mannschaften
0: ja.
2: und so und die Gäste, die konnten alles, das gratis, also einfach nur eine kleine Spende.
0: Hast du reingehauen? Du hast reingehauen bei Plov.
2: Ich habe reingehauen und habe eine Tupperdose mitgenommen.
0: Ach, du schlimmer Mann.
2: Ich war gut vorbereitet.
0: Das sind die Schlimmsten, die was mitnehmen vom Buffet oder vom Frühstück oder so. Aber okay, du bist ein freundlicher Mensch, du hast ja auch einen schönen Song ausgesucht, den ich lange nicht mehr gehört habe, von 20 Fingers. You want no short dick man?

0: glaube ich. Das Dick haben sie rausgeschnitten. Damit das eine saubere Version ist. Aber das denken wir uns, das singen wir einfach mit. Also das ist Vorschlag Nummer 1, der Short Dick Man von 20 Fingers und Yvonne aus Düren. Guten Morgen.
1: Guten Morgen, Ben.
0: Was gab es denn bei dir zu essen am Wochenende?
1: Melone.
0: Aha, du bist ein Melonenesser. Wie viel Melone verspeist du da so am Tag?
1: Eine ganze.
0: Das ist krass. Also eine richtig große Melone, Wassermelone.
1: So. Nee, von der großen nur eine halbe.
0: Gut. Aber also, fühlt sich
1: Wassermelonen
0: aber
1: sind es.
0: Ja, fühlt sich einigermaßen entspannt heute Nacht. Deswegen kannst du, genau, kannst du nicht schlafen. Ne? Da macht dann der Magen nicht ganz so mit. Du hast ja ausgesucht von Filou. How hard I try.
2: No matter how hard I try.
0: Das ist Vorschlag Nummer 2. Und jetzt entscheidet ihr es in Deutschland, was sollen wir lauter spielen als alle anderen. Jetzt 20 Fingers mit Short Dick Man. Oder How Hard I Try von Filou. 07221 2011. Ihr entscheidet es unter 07221 2011. Yvonne und Kai, danke für eure Vorschläge und eine gute Nacht.

Hit the Wall, Chrissy Abrams in der Popnacht. Schon noch eine Entwarnung, ist ja immer schön, eine Entwarnung. Auf der A7 Hamburg in Richtung Kassel und auch in der Gegenrichtung fährt kein Falschfahrer mehr. Zwischen Kreuz Hannover Ost und Hannover Anderten.

0: Der neue Hit von Jack Dean war das, den wir da gerade gemeinsam gehört haben. Mercy hier in der Popnacht.
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0: Und die Vorschläge kamen heute aus Thüringen. Da war der Kai aus Ilmenau, der hätte gerne 20 Fingers gehört mit Short Dick Man. I want no Short Dick Man. Yvonne aus Düren, Nordrhein-Westfalen war für Filou, How Hard I Try. Und jetzt steht's 50-50. Da gibt's natürlich ganz unterschiedliche Meinungen, aber einer entscheidet's. WhatsApp kommt gerade hier als WhatsApp-Audio etwas. Hallo?
2: Ihr Lenkradklopfer, würde ich mal sagen. Dieses Hibbeli-Habbeli-Hubbeli aus Hobbeli-Hobbeli-Habbeli. So. Das müsste es sein. 20 Fingers würde heißen, glaube ich. Doch. Und hab dafür.
0: Yeah. Hobbeli-Habbeli aus Hobbeli-Hobbeli. Tommy war das aus Lingen.

Ha, der Lenkradklopfer 20 Fingers und Short Dick Man oder wie es jemand geschnitten hat, Short Short Man, damit wir uns beim Nasebohren nicht erschrecken. Die Empfindlichen und Befindlichen sollen ja nicht zusammenzucken um diese Zeit, ne? Da gibt es ja dann eine Behörde wahrscheinlich, die das entscheidet und sagt, das Wort dick, das ist ja sehr verletzend in dieser gefährlichen Welt. Um 1.23 Uhr, Vorsicht bitte, auf der A45, dort ist ein Unfall passiert. Die Unfallstelle ist noch nicht gesichert. Hagen Richtung Dortmund zwischen Kreuzhagen und Schwerte-Ärgste. Hier ist die Popnacht.

0: schrei doch, es ist 1.29 Uhr.
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5: Heute gibt es im Westen und Süden sonniges Wetter und nur gebietsweise lockere Schleierwolken. Im Norden und Osten muss sich die Sonne den Himmel mit teilweise dichten Wolken teilen. Es wird wärmer mit 18 Grad im Erzgebirge und 29 Grad im Breisgau. Morgen herrscht im Norden und Osten sonniges Spätsommerwetter, während es sonst wechselhafter wird. Vom Südwesten bis in die Mitte breiten sich dabei einige Schauer und Gewitter aus. Am Mittwoch steigen die Werte bis 31 Grad an.
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6: Vorsicht bitte auf der A4 Erfurt Richtung Chemnitz. Zwischen Erfurt-Fieselbach und Nora liegt ein Tier. Vorsicht Burgenlandkreis. Auf der Laucherstraße zwischen Gleiner und Weischütz liegt ein Wildschwein auf allen Fahrstreifen. A38 Halle Richtung Göttingen ist zwischen Leuna und Merseburg Süd nach einem Unfall gesperrt.
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0: Und die am meisten unterschätzte Höchsttemperatur heute in Märkisch Buchholz. In Brandenburg werden es 22 Grad. Hier ist die Popnacht. Ich bin Ben Streubel. Sarah

Can't Stop the Feeling. Auch schon fast kultisch, würde ich mal sagen, von Justin Timberlake. Hattet ihr schon was zu lachen in dieser Show in den vergangenen 1 Stunde und 37 Minuten? Ich schaue mal da hinten in die letzte Reihe. Hinterm offenen Fenster. Oh, da nickt jemand. Also, okay, dann müssen wir was Lustiges machen. Aber das können die Profis natürlich viel besser, die sogenannten Comedians, die selbsternannten. Ich hoffe, es wird lustig werden bei Jan van Weide. Falls nicht, gibt es in dieser Show ja Geld zurück. Er muss gar nicht so viel sich ausdenken, wenn er sein Programm schreibt, weil er hat 2 Töchter. Die eine Tochter ist 3 Jahre alt, also da hat er so schon seine ersten Probleme, die er versucht als Vater dann in den Griff zu bekommen. Welche Serie darf man denn mit 3 Jahren schauen und wie erklärt man das dem Kind, dass sie nur eine Folge gucken darf? Also Walking Dead wird es nicht sein und oder vielleicht Walking Dead, wie das ja auch irgendwo mal auf dem T-Shirt stand. So, wir sind gespannt, wenn es nicht lustig ist, wie gesagt, ihr sagt mir Bescheid, aber erstmal Loy und News.

0: Es ist 20 vor 2. Vorsicht bitte auf der A14 Leipzig Richtung Halle. Dort steht ein defekter LKW auf der Autobahn zwischen Gröbers und Halle Ost. So, jetzt hören wir mal rein, wie Jan von Weide, unser Comedian, das gelöst hat mit seiner kleinen Tochter und der Serie.
1: Irgendwann durfte sie manchmal was gucken. So haben wir uns immer geeinigt. Mündlicher Vertrag. Eine Folge Maya.
2: Eine Folge Maya.
1: So, ich schwör's euch, Köln. Jedes Mal, nach jeder Folge, wenn die eine Folge geguckt hat, ist sie zu mir gekommen.
2: Papa, kann ich noch eine Folge gucken?
1: Und ich habe jedes Mal gesagt, nein. Weil ich finde, eine Folge reicht. Aber kein Kind der Welt von 3 Jahren hat jemals einfach so das Wort Nein akzeptiert. Das ist noch nie passiert. Kein Kind der Welt von 3 Jahren wird dann einfach mal da stehen. Stimmt, Vater, ich sah ja bereits eine Folge. Entschuldige bitte, was ist nur in mich gefahren? Sorry, ich bin noch ein bisschen durch von der Kita. Ich gehe einfach in mein Zimmer und räume ein bisschen auf. Na, alles klar. Ne? Ist noch nie passiert. Die hat dann immer geheult. Hat den Motor angelassen, hat klang auch so. Die stand dann vor mir. Dann bin ich aber schon rausgegangen, weil ich genau wusste, okay, den Kampf werde ich nicht gewinnen. Weil die hat dann blitzschnell hochgeschaltet. Da kamen plötzlich nur noch Vokale aus der raus. Die standen dann vor mir.

Miles Smith und Stargazing. So, den Flügel, den schiebe ich jetzt mal raus hier. Es ist 2:09 auf der A4. Da liegt ein Tier auf der Autobahn Erfurt in Richtung Chemnitz. Zwischen Erfurt-Fieselbach und Nora ein Tier auf der Fahrbahn. Ihr fahrt da bitte vorsichtig. Happy Birthday! Happy Birthday, lieber Holger. Happy Birthday to you. Holger feiert seinen 29. Geburtstag in Greifswald in einem kleinen Boot. Und da ist er unter Deck mit 3 weiteren Freunden noch. Also der Bootsbesitzer ist dabei, das ist nämlich sein Onkel. Da muss man sich gut mithalten, wenn man jemanden kennt, der eben das Leben einem aufs Existenzmaximum hochtreiben kann. Dann muss der Kontakt natürlich auch gehalten werden. Immer schön freundlich sein, aber Holger. Erstmal ein schönes Happy Birthday, einen Hit, den du dir ausgesucht hast von Sunrise Avenue. Welcome to my life, würde Holger gerne noch ein bisschen lauter hören. Und dann grüßen wir auch mal alle, die in Greifswald mit auf dem Boot sind.

Welcome to my life. Hier ist die Popnacht. Ich finde es ja schön, wenn Menschen, die hier zuhören, dann sich auch verabschieden. Höchstpersönlich. Ne? So wie Claudia das hier gemacht hat. Claudia Dienken, wo haben wir sie denn? Eben hat sie doch hier noch etwas hinterlassen, was ich sehr schön finde. Und da ist es jetzt irgendwie verschollen. Ja. Ich werde es schon wieder finden. Auf jeden Fall hat sie gesagt, dass sie uns lieb hat. Vielleicht hat sie auch einfach nur mich gemeint. Beides ist ja wohl vollkommen in Ordnung, weil ich gebe das ja, das Gefühl gebe ich ja weiter an euch. Also, ich werde es euch gleich nochmal einspielen. Auf jeden Fall haben wir noch eine Gefahrenstelle von der A7 Kassel in Richtung Hannover in Höhe Bockenem. Da hat es einen Unfall gegeben. Da ist die Autobahn gesperrt in Höhe Bockenem Kassel in Richtung Hannover A7. Habt ihr noch was? 07221 2011 per WhatsApp.

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1: Um 2 Uhr mit Lisa Kupper. Der Hitzesommer hat in Deutschland nach Berechnungen von Greenpeace Schäden von mindestens 36 Milliarden Euro verursacht. Sie seien unter anderem auf die Folgen extremer Hitze und Trockenheit zurückzuführen. Aus der ARD-Klimaredaktion Katharina Wilhelm.
2: Die meisten Kosten seien in der Arbeitswelt durch Produktivitätsverlust und Ausfälle entstanden, so Greenpeace. Konkret heißt das, Arbeitnehmer hätten durch die Hitze langsamer gearbeitet und mehr Fehler gemacht oder sich krank gemeldet. Allein das seien 11 Milliarden Euro gewesen. Hinzu kommen Waldschäden durch Trockenheit und Brände sowie Kosten für das Gesundheitssystem, weil beispielsweise mehr Menschen ambulant und stationär behandelt werden mussten. Dazu gezählt werden auch Kosten durch Ernteausfälle und dass Güter nicht per Schiff transportiert werden konnten. Greenpeace summiert den Schaden auf rund 36 Milliarden Euro. Das entspricht knapp 1% der jährlichen deutschen Wirtschaftsleistung.
1: Bundesaußenminister Wadefuhl hat am zweiten Tag seiner Ukraine-Reise die Millionenstadt Charkiw besucht. Dort würdigte der CDU-Politiker den Widerstandswillen der Bevölkerung. Außerdem erneuerte er seine Forderung nach mehr Unterstützung für das von Russland angegriffene Land. Im Heute-Journal sagte Wadefuhl, dass vor allem Luftabwehrsysteme fehlten. Putin führe einen Drohnenkrieg gegen die Bevölkerung. Dagegen brauche die Ukraine Schutz. Israel droht der islamistischen Terrororganisation Hamas damit, die Angriffe im Gazastreifen auszuweiten. Hintergrund ist, dass am Wochenende mehrere Papierdrachen auf israelischem Gebiet gefunden wurden. Sie sollen aus dem Küstenstreifen stammen und teils mit brennendem Material und Sprengsätzen bestückt gewesen sein. Sollte es nochmal dazu kommen, werde man die Militärschläge intensivieren und Zivilisten auffordern, bestimmte Gebiete zu verlassen, so Israels Premier Netanyahu. Fußball-Zweitligist St. Pauli ist in der ersten Runde des DFB-Pokals ausgeschieden. Die Hamburger mussten sich bei Drittligist Rot-Weiß Essen mit 0:2 geschlagen geben. ARD-Sportreporter Armin Lehmann mit den Infos.
3: Es war mal wieder Partystimmung an der Hafenstraße in Essen. 19.000 Zuschauer feierten Rot-Weiß Essen. Der Underdog aus der dritten Liga schlägt den Bundesliga-Absteiger St. Pauli. St. Pauli hatte nur im ersten Durchgang da allerdings